0: Arbeitnehmerinnen und Arbeitnehmern geht, da kann man diesen Vorschlag nicht ohne weiteres akzeptieren. Ich tue das zumindest nicht.
1: Was tun mit Blick auf das extreme Niedrigwasser an vielen Flüssen in Deutschland? Das will der neue Bundesverkehrsminister Bilger in dieser Woche abklären. Er trifft sich am Donnerstag mit Experten und Verbänden zu dem Thema. Am Rhein wurden in den letzten Tagen schon Rekordtiefststände erreicht. Nordrhein-Westfalens Verkehrsminister Krischer sagt im ZDF:
2: Wir haben das ja im Jahr 2018 schon erlebt. Damals hatten wir das bisher schlimmste Niedrigwasser. Das droht sich jetzt noch schlimmer zu wiederholen. Und damals konnten teilweise Tankstellen nicht mit Benzin und Mineralöl beliefert werden.
1: Die Spritpreise sind im letzten Monat deutlich gestiegen. Vor allem Diesel wurde teurer. Ein Liter kostete Ende Juli im Schnitt 2,23 Euro. Zum Monatsbeginn, also kurz nach Ende des Tankrabatts, waren es noch unter 2 Euro. Der ADAC fordert, dass das Bundeskartellamt die Raffinerie- und Großhandelspreise überprüft. In den USA gibt es neuen Ärger um Donald Trumps Zölle. 25 demokratisch regierte Bundesstaaten klagen dagegen. Der republikanische US-Präsident hatte die Zölle gegen die Handelspartner, darunter auch die EU, mit angeblicher Zwangsarbeit begründet. Die Demokraten meinen, da gebe es keinen sachlichen Zusammenhang. 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
4: Es gibt gerade keine Staus, ihr kommt entspannt durch. Staus und Blitzer immer melden an unsere kostenfreie Hotline 0800 0815 200. Das Wetter im Freistaat. Viele Wolken gibt es gerade und es kann auch mal einen Schauer oder ein Gewitter geben. Die Temperaturen liegen aktuell zwischen 21 und 18 Grad. Heute bleibt es erstmal wolkig, ab dem Morgen ziehen dann immer wieder Schauer und Gewitter durch, später teils kräftig mit Starkregen und Hagel, dazu sind auch Sturmböen drin. Richtig heiß wird's mit 34 bis 36 Grad.
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1: Um 2.30 Uhr, ich bin Finn Riebesel Freundlieb. Nach dem schweren Unwetter in der Sächsischen Schweiz mit einem Toten und mehreren Schwerverletzten ist eine Welle der Hilfsbereitschaft angerollt. Viele Freiwillige warten auf den Start der Aufräumarbeiten. Das Gebiet bleibt laut Behörden noch gesperrt. Für zerstörte Ausflugsziele im Amselgrund kamen schon mehr als 200.000 Euro an Spenden zusammen. Verena Leister von der Amsel Seerast.
2: Unser Spendenziel ist erreicht, deswegen ist der Spendentopf zu. Aber die Gemeinde Kurort Raden ruft zu Spenden auf, denn hier braucht die Bergwacht Unterstützung. Auch die freiwillige Feuerwehr, denn die haben in Eigenleistung die kompletten Arbeiter unterstützt und versorgt während des Zeitraums jetzt. Und dort werden Gelder verteilt an diejenigen, die es brauchen.

0: richtige Dinge drin, aber eben an dieser einen Stelle, wo es um die Lebensleistung und um den Respekt von vielen Arbeitnehmerinnen und Arbeitnehmern geht, da kann man diesen Vorschlag nicht ohne weiteres akzeptieren. Ich tue das zumindest nicht.
1: Was tun mit Blick auf das extreme Niedrigwasser an vielen Flüssen in Deutschland? Das will der neue Bundesverkehrsminister Bilger in dieser Woche abklären. Er trifft sich am Donnerstag mit Experten und Verbänden zu dem Thema. Am Rhein wurden in den letzten Tagen schon Rekordtiefststände erreicht. Nordrhein-Westfalens Verkehrsminister Krischer sagte im ZDF:
2: Wir haben das ja im Jahr 2018 schon erlebt. Damals hatten wir das bisher schlimmste Niedrigwasser. Das droht sich jetzt noch schlimmer zu wiederholen. Und damals konnten teilweise Tankstellen nicht mit Benzin und Mineralöl beliefert werden.
1: Mitten in Köln sind am späten Abend Schüsse auf offener Straße gefallen. Mindestens 4 Menschen wurden dabei verletzt. Vorher hatte es laut Polizei offenbar einen Streit gegeben. Die Beamten sind weiter im Großeinsatz. Die Hintergründe sind noch unklar. Die Spritpreise sind im letzten Monat deutlich gestiegen. Vor allem Diesel wurde teurer. Ein Liter kostete Ende Juli im Schnitt 2,23 Euro. Zum Monatsbeginn, also kurz nach Ende des Tankrabatts, waren es noch unter 2 Euro. Der ADAC fordert, dass das Bundeskartellamt die Raffinerie- und Großhandelspreise überprüft. 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
4: Nichts los auf den Straßen, ihr habt überall freie Fahrt. Staus und Blitzer immer melden an unsere kostenfreie Hotline 0800 0815 200. Das Wetter im Freistaat. Viele Wolken gibt es gerade und es kann auch mal einen Schauer oder ein Gewitter geben. Die Temperaturen liegen aktuell zwischen 21 und 18 Grad. Heute bleibt es erstmal wolkig, ab dem Morgen ziehen dann immer wieder Schauer und Gewitter durch, später teils kräftig mit Starkregen und Hagel, dazu sind auch Sturmböen drin. Richtig heiß wird's mit 34 bis 36 Grad.
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3: Um 3 Uhr, ich bin Finn Riebesel, Freundlieb. Nach dem schweren Unwetter mit einem Toten in der Sächsischen Schweiz bittet der Kurort Rathen um Hilfe. Die Stadt hat ein Spendenkonto eingerichtet. Das Geld soll bei Aufräumarbeiten und dem Wiederaufbau helfen. Für die zerstörten Gaststätten und Ausflugsziele im Amselgrund sind unterdessen bereits mehr als 200.000 Euro an Spendengeldern zusammen. Verena Leister von der Amselseerast.
4: Tausend Dank an jeden Einzelnen von euch, dass wir in kürzester Zeit unser Spendenziel erreicht haben. Wir sind völlig überwältigt. Auch tausend Dank an die vielen Helfer, die unbedingt mit anpacken wollen, mit Kettensäge vorbeikommen wollen. Wir wünschten, das würde so einfach gehen. Aber das komplette Gebiet ist gerade gesperrt aus Sicherheitsgründen. Und hier muss jetzt erstmal der Nationalpark schauen, wie es weitergeht.
3: Unionsfraktionschef Frei sieht keinen Verhandlungsspielraum bei der Abschaffung der Rente mit 63. Bei Welt TV warnt er, Änderungen könnten das gesamte Rentenpaket gefährden. Damit stellt er sich gegen die CDU-Ministerpräsidenten aus Ostdeutschland. Unterstützung bekommen die inzwischen auch von SPD-Regierungschefs im Saarland und Bremen. Das geplante Aus für die abschlagsfreie Rente ist Teil der Vorschläge einer Expertenkommission, die die Bundesregierung umsetzen will. Die Spritpreise sind im letzten Monat deutlich gestiegen. Der ADAC fordert deswegen Konsequenzen. Fabian Hoffmann mit den Details.
5: Der Automobilclub sagt, die Preise sind im Juli drastisch nach oben gegangen. Vor allem Diesel wurde teurer. Ein Liter kostete Ende Juli im Schnitt 2,23 Euro. Zum Monatsbeginn, also kurz nach Ende des Tankrabatts, waren es noch unter 2 Euro gewesen. Obwohl der Rohölpreis demnach zuletzt deutlich gefallen ist, haben die Tankstellen das nicht weitergegeben. Im Gegenteil, der ADAC fordert deshalb das Bundeskartellamt auf, die Raffinerie- und Großhandelspreise kritisch zu überprüfen.
3: Hitze und Trockenheit machen den Flüssen in Deutschland weiter massiv zu schaffen. Zuletzt hatte etwa der Rhein neue Tiefststände gesehen. Zur aktuellen Lage will der neue Bundesverkehrsminister Bilger am Donnerstag mit Experten und Verbänden sprechen. Das Niedrigwasser bringt etwa die Industrie in Bedrängnis. Der Streit um den Massenandrang in Ceuta beschäftigt heute die EU-Innenminister. Auf einer Sondersitzung geht es ums weitere Vorgehen. Zehntausende Menschen waren letzte Woche von Marokko aus in die spanische Exklave an der nordafrikanischen Küste gekommen. Ein Großteil ist wohl wieder zurück. Der Druck auf FIFA-Boss Infantino wegen der umstrittenen Investorenpläne wächst weiter. Als erste nationale Verbände haben Wales, Serbien und Schweden angekündigt, ihn für seine Wiederwahl doch nicht zu unterstützen. Der englische Verband will nachziehen, weitere könnten folgen. Infantino will sich nächstes Jahr für eine weitere Amtszeit wiederwählen lassen. Nach den gescheiterten Plänen, die WM teilweise an Investoren zu verkaufen, ist er aber angeschlagen. Da könnten sich mehrere Herausforderer in Stellung bringen. 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
6: Nichts los im Moment, die Straßen in Sachsen sind frei. Staus und Blitzer immer melden an unsere kostenfreie Hotline 0800 0815 200. Das Wetter im Freistaat. Viele Wolken gibt es gerade und es kann auch mal einen Schauer oder ein Gewitter geben. Die Temperaturen liegen aktuell zwischen 21 und 18 Grad. Heute bleibt es erstmal wolkig, ab dem Morgen ziehen dann immer wieder Schauer und Gewitter durch, später teils kräftig mit Starkregen und Hagel, dazu sind auch Sturmböen drin. Richtig heiß wird's mit 34 bis 36 Grad.
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2: Um 3.30 Uhr, ich bin Finn Riebesel-Freundlieb. Nach dem schweren Unwetter mit einem Toten in der Sächsischen Schweiz bittet der Kurort Rathen um Hilfe. Die Stadt hat ein Spendenkonto eingerichtet. Das Geld soll bei Aufräumarbeiten und dem Wiederaufbau helfen. Für die zerstörten Gaststätten und Ausflugsziele im Amselgrund sind unterdessen bereits mehr als 200.000 Euro an Spendengeldern zusammen. Verena Leister von der Amselseerast.
3: Tausend Dank an jeden Einzelnen von euch, dass wir in kürzester Zeit unser Spendenziel erreicht haben. Wir sind völlig überwältigt. Auch tausend Dank an die vielen Helfer, die unbedingt mit anpacken wollen, mit Kettensäge vorbeikommen wollen. Wir wünschten, das würde so einfach gehen. Aber das komplette Gebiet ist gerade gesperrt aus Sicherheitsgründen. Und hier muss jetzt erstmal der Nationalpark schauen, wie es weitergeht.
2: Unionsfraktionschef Frei sieht keinen Verhandlungsspielraum bei der Abschaffung der Rente mit 63. Bei Welt TV warnt er, Änderungen könnten das gesamte Rentenpaket gefährden. Damit stellt er sich gegen die CDU-Ministerpräsidenten aus Ostdeutschland. Unterstützung bekommen die inzwischen auch von SPD-Regierungschefs im Saarland und Bremen. Das geplante Aus für die abschlagsfreie Rente ist Teil der Vorschläge einer Expertenkommission, die die Bundesregierung umsetzen will. Die Spritpreise sind im letzten Monat deutlich gestiegen. Der ADAC fordert deswegen Konsequenzen. Fabian Hoffmann mit den Details.
4: Der Automobilclub sagt, die Preise sind im Juli drastisch nach oben gegangen. Vor allem Diesel wurde teurer. Ein Liter kostete Ende Juli im Schnitt 2,23 Euro. Zum Monatsbeginn, also kurz nach Ende des Tankrabatts, waren es noch unter 2 Euro gewesen. Obwohl der Rohölpreis demnach zuletzt deutlich gefallen ist, haben die Tankstellen das nicht weitergegeben. Im Gegenteil, der ADAC fordert deshalb das Bundeskartellamt auf, die Raffinerie- und Großhandelspreise kritisch zu überprüfen.
2: Hitze und Trockenheit machen den Flüssen in Deutschland weiter massiv zu schaffen. Zuletzt hatte etwa der Rhein neue Tiefststände gesehen. Zur aktuellen Lage will der neue Bundesverkehrsminister Bilger am Donnerstag mit Experten und Verbänden sprechen. Das Niedrigwasser bringt etwa die Industrie in Bedrängnis. Der Streit um den Massenandrang in Ceuta beschäftigt heute die EU-Innenminister. Auf einer Sondersitzung geht es ums weitere Vorgehen. Zehntausende Menschen waren letzte Woche von Marokko aus in die spanische Exklave an der nordafrikanischen Küste gekommen. Ein Großteil ist wohl wieder zurück. Der Druck auf FIFA-Boss Infantino wegen der umstrittenen Investorenpläne wächst weiter. Als erste nationale Verbände haben Wales, Serbien und Schweden angekündigt, ihn für seine Wiederwahl doch nicht zu unterstützen. Der englische Verband will nachziehen, weitere könnten folgen. Infantino will sich nächstes Jahr für eine weitere Amtszeit wiederwählen lassen. Nach den gescheiterten Plänen, die WM teilweise an Investoren zu verkaufen, ist er aber angeschlagen. Da könnten sich mehrere Herausforderer in Stellung bringen. 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

0: Schauer oder ein Gewitter geben. Die Temperaturen liegen aktuell zwischen 21 und 18 Grad. Heute bleibt es erstmal wolkig. Ab dem Morgen ziehen dann immer wieder Schauer und Gewitter durch. Später teils kräftig mit Starkregen und Hagel. Dazu sind auch Sturmböen drin. Richtig heiß wird's mit 34 bis 36 Grad.
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3: Um 4 Uhr, ich bin Finn Riebesel-Freundlieb. Ob in Pflegeheimen oder bei Rettungsdiensten. Die Bundesregierung plant laut Bild einen neuen Zivildienst und fragt aktuell Sozialverbände, wie viele Wehrdienstverweigerer sie im Ernstfall aufnehmen könnten. Hintergrund: Die Wehrpflicht könnte zurückkehren, wenn die Bundeswehr nicht genug Rekruten findet. Laut Bundesfamilienministerium haben fast alle angefragten Verbände ihre Bereitschaft signalisiert. Die genauen Pläne sollen nach der Sommerpause vorgestellt werden. Aus den Bundesländern wächst der Widerstand gegen Teile der geplanten Rentenreform. Auch die SPD-Regierungschefs im Saarland und Bremen sprechen sich gegen die Abschaffung der Rente mit 63 aus, genau wie die CDU-Ministerpräsidenten aus Ostdeutschland. Unionsfraktionschef Frei stellt sich bei Welt TV gegen seine Parteikollegen und sieht keinen Verhandlungsspielraum.
4: Ich sehe auch nicht, dass wir klüger sein sollten als die Wissenschaftler und Politiker, die in der Alterssicherungskommission mitgearbeitet haben. Und deswegen würde ich es auch inhaltlich für einen großen Fehler halten, jetzt einzelne Bausteine daraus zu brechen, das dann am Ende auch das Gesamtgefüge zum Scheitern bringen könnte.
3: Nach dem schweren Unwetter in der Sächsischen Schweiz ist eine Welle der Hilfsbereitschaft angerollt. Übers Wochenende konnten bereits mehr als 200.000 Euro an Spendengelder für zerstörte Gaststätten und Ausflugsziele im Amselgrund gesammelt werden. Auch der Kurort Rathen bittet nun um schnelle finanzielle Hilfe. Bürgermeister Roman Roloff.
5: Jeder, der möchte, kann über die Internetseite www.kurort-rathen.de den Spendenaufruf sehen. Wir haben ja erhebliche Kosten mit Feuerwehr, Infrastruktur und wir werden die Spenden natürlich nur für diesen Zweck nehmen.
3: Hitze und Trockenheit machen den Flüssen in Deutschland weiter massiv zu schaffen. Zuletzt hatte etwa der Rhein neue Tiefststände gesehen. Zur aktuellen Lage will der neue Bundesverkehrsminister Bilger am Donnerstag mit Experten und Verbänden sprechen. Das Niedrigwasser bringt die Industrie in Bedrängnis. Frachtschiffe können nur deutlich weniger Ladung transportieren oder gar nicht mehr fahren. Auch Touristendampfer und Fahrgastschiffe sind betroffen. Der ADAC fordert, dass das Bundeskartellamt die hohen Spritpreise prüft. Die sind im Juli nämlich drastisch gestiegen. Im Vergleich zum Monatsanfang ist Diesel am Monatsende fast 30 Cent teurer gewesen, so der ADAC. Dabei ist der Rohölpreis gesunken. 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
6: Nichts los im Moment, die Straßen in Sachsen sind frei. Staus und Blitzer immer melden an unsere kostenfreie Hotline 0800 0815 200. Das Wetter im Freistaat. Viele Wolken gibt es gerade und es kann auch mal einen Schauer oder ein Gewitter geben. Die Temperaturen liegen aktuell zwischen 21 und 18 Grad. Heute bleibt es erstmal wolkig, ab dem Morgen ziehen dann immer wieder Schauer und Gewitter durch. Später teils kräftig mit Starkregen und Hagel, dazu sind auch Sturmböen drin. Richtig heiß wird's mit 34 bis 36 Grad.
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2: Um 4.30 Uhr, ich bin Fenribesel Freundlieb. Ob in Pflegeheimen oder bei Rettungsdiensten. Die Bundesregierung plant laut Bild einen neuen Zivildienst und fragt aktuell Sozialverbände, wie viele Wehrdienstverweigerer sie im Ernstfall aufnehmen könnten. Hintergrund: Die Wehrpflicht könnte zurückkehren, wenn die Bundeswehr nicht genug Rekruten findet. Laut Bundesfamilienministerium haben fast alle angefragten Verbände ihre Bereitschaft signalisiert. Die genauen Pläne sollen nach der Sommerpause vorgestellt werden. Aus den Bundesländern wächst der Widerstand gegen Teile der geplanten Rentenreform. Auch die SPD-Regierungschefs im Saarland und Bremen sprechen sich gegen die Abschaffung der Rente mit 63 aus, genau wie die CDU-Ministerpräsidenten aus Ostdeutschland. Unionsfraktionschef Frei stellt sich bei Welt TV gegen seine Parteikollegen und sieht keinen Verhandlungsspielraum.
3: Ich sehe auch nicht, dass wir klüger sein sollten als die Wissenschaftler und Politiker, die in der Alterssicherungskommission mitgearbeitet haben. Und deswegen würde ich es auch inhaltlich für einen großen Fehler halten, jetzt einzelne Bausteine da rauszubrechen, das dann am Ende auch das Gesamtgefüge zum Scheitern bringen könnte.
2: Nach dem schweren Unwetter in der Sächsischen Schweiz ist eine Welle der Hilfsbereitschaft angerollt. Übers Wochenende konnten bereits mehr als 200.000 Euro an Spendengelder für zerstörte Gaststätten und Ausflugsziele im Amselgrund gesammelt werden. Auch der Kurort Rathen bittet nun um schnelle finanzielle Hilfe. Bürgermeister Roman Roloff.
4: Jeder, der möchte, kann über die Internetseite www.kurort-rathen.de den Spendenaufruf sehen. Wir haben ja erhebliche Kosten mit Feuerwehr, Infrastruktur und wir werden die Spenden natürlich nur für diesen Zweck nehmen.
2: Hitze und Trockenheit machen den Flüssen in Deutschland weiter massiv zu schaffen. Zuletzt hatte etwa der Rhein neue Tiefststände gesehen. Zur aktuellen Lage will der neue Bundesverkehrsminister Bilger am Donnerstag mit Experten und Verbänden sprechen. Das Niedrigwasser bringt die Industrie in Bedrängnis. Frachtschiffe können nur deutlich weniger Ladung transportieren oder gar nicht mehr fahren. Auch Touristendampfer und Fahrgastschiffe sind betroffen. Der ADAC fordert, dass das Bundeskartellamt die hohen Spritpreise prüft. Die sind im Juli nämlich drastisch gestiegen. Im Vergleich zum Monatsanfang ist Diesel am Monatsende fast 30 Cent teurer gewesen, so der ADAC. Dabei ist der Rohölpreis gesunken. 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
5: Es gibt gerade keine Staus, ihr kommt entspannt durch. Staus und Blitzer immer melden an unsere kostenfreie Hotline 0800 0815 200.

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1: Hallo, ich bin Friederike Ursprung. Immer mehr Obst wird jetzt reif. Auch in Gemüsegärten und auf Feldern ist Erntezeit, selbst bei manchen Hitze- oder Dürresorgen. Für Christen steht jeder Monat unter einem biblischen Leitwort. Für diesen August heißt es, Jesus Christus spricht, ich bin gekommen, damit sie das Leben haben und es in Fülle haben. Gottes Gaben, die nähren und schmecken, sind sicher ein Beispiel für diese Fülle. Viele finden das Leben in Fülle auch im Urlaub mit Sonne, Natur, Zeit für neue Entdeckungen. Das Versprechen von Jesus, dass er dieses Leben in Fülle bringt, steht am Ende seiner Selbstbeschreibung als guter Hirte. Dieser gute Hirte übernimmt Verantwortung für seine Herde, ihre Sicherheit, ihr Wohlbefinden und sie vertraut sich ihm an. Das Leben in Fülle ist mehr als Überleben oder irgendwie zurechtkommen. Nicht immer alles von allem, auch nicht auf einer Prozenteskala zu messen. Was Jesus anbietet, ist, ihr bekommt genug für ein erfülltes Leben. Er stellt auch keine Bedingungen wie Leistung, harte Arbeit oder korrekt ausgefüllte Formulare, um dann gnädig ein paar Bröckchen zuzuteilen. Jesus beschreibt Großzügigkeit und Hingabe für die, die ihm als Herde anvertraut sind. Leben in Fülle, das ist Leben ohne Raffgier oder die Sorge, zu kurz zu kommen, ohne dass irgendwer drauf schielt, wer denn überhaupt einen Anteil daran verdient hat. Die Fülle ist da und sie soll für alle da sein.
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3: Um 5 Uhr, ich bin Finn Riebesel-Freundlieb. Ob in Pflegeheimen oder bei Rettungsdiensten. Die Bundesregierung plant laut Bild einen neuen Zivildienst und fragt aktuell Sozialverbände, wie viele Wehrdienstverweigerer sie im Ernstfall aufnehmen könnten. Hintergrund: Die Wehrpflicht könnte zurückkehren, wenn die Bundeswehr nicht genug Rekruten findet. Laut Bundesfamilienministerium haben fast alle angefragten Verbände ihre Bereitschaft signalisiert. Die genauen Pläne sollen nach der Sommerpause vorgestellt werden. Unionsfraktionschef Frei sieht keinen Verhandlungsspielraum bei der geplanten Abschaffung der Rente mit 63. Bei Welt.tv warnt er, Änderungen könnten das gesamte Rentenpaket gefährden. Widerstand kommt von den CDU-Ministerpräsidenten in Ostdeutschland und inzwischen auch aus dem Westen. Die SPD-Regierungschefs aus dem Saarland und Bremen wollen die Regelung ebenfalls beibehalten. Saarlands Ministerpräsidentin Rehlinger im ZDF.
4: Es geht gar nicht darum, das Paket in Gänze in Frage zu stellen. Da sind ja auch viele richtige Dinge drin. Aber eben an dieser einen Stelle, wo es um die Lebensleistung und um den Respekt von vielen Arbeitnehmerinnen und Arbeitnehmern geht, da kann man diesen Vorschlag nicht ohne weiteres akzeptieren. Ich tue das zumindest nicht.
3: Nach dem schweren Unwetter in der sächsischen Schweiz steht der Staatsbetrieb Sachsen-Forst vor komplizierten Aufräumarbeiten. Umgestürzte Bäume sind ineinander verkeilt und stehen teilweise unter Spannung. Das Gebiet um die Felsenbühne Rathen und den Amselsee bleibt vorerst gesperrt. Anderorts gibt's aber Entwarnung, sagte uns Rathens Bürgermeister Roman Roloff.
5: Ansonsten sind die meisten der Ziele, wie zum Beispiel die Bastei, über den Wehlener Weg und den Griesgrund erreichbar. Das heißt also, unsere Einschränkungen sind gering.
3: Der Streit um den Massenandrang in der spanischen Exklave Ceuta in Nordafrika beschäftigt heute die EU-Innenminister. Auf einer Sondersitzung geht es ums weitere Vorgehen. Colin Mock berichtet.
6: Die hatten 22 Mitgliedstaaten angeregt und in einem Brief von der spanischen Regierung gefordert, dass so ein Vorfall wie in Ceuta in Zukunft verhindert werden muss. Auf der anderen Seite wollte Spanien selbst eine Sondersitzung. Regierungschef Sanchez war mit der Reaktion einiger anderer Staaten nicht einverstanden. Zehntausende Menschen waren letzte Woche von Marokko aus in die spanische Exklave an der nordafrikanischen Küste gekommen. Nach Angaben der spanischen Regierung ist ein Großteil aber mittlerweile wieder zurück.
3: Die Spritpreise sind im letzten Monat deutlich gestiegen. Vor allem Diesel wurde teurer. Ein Liter kostete Ende Juli im Schnitt 2,23 Euro. Zum Monatsbeginn, also kurz nach Ende des Tankrabatts, waren es noch unter 2 Euro. Der ADAC fordert, dass das Bundeskartellamt die Raffinerie- und Großhandelspreise überprüft. 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
7: Es gibt gerade keine Staus, ihr kommt entspannt durch. Staus und Blitzer immer melden an unsere kostenfreie Hotline 0800 0815 200.
8: Das Wetter im Freistaat ist auch heute weiterhin heiß und auch schwül. Bis zu 35 Grad sind nochmal drin. Dazu gibt's neben ganz viel Sonne auch ordentlich viele Wolken heute. Ein kräftige Schauer und Gewitter gibt's später auch mal, wenn dann aber eher nur so im Spätnachmittag und tatsächlich auch nur an wenigen Stellen im Freistaat.
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8: Schönen guten Morgen, ich bin Melanie. Kommt hier gut rein in den Dienstag und wir linsen weiterhin in die Brotbüchsen. 94% der Deutschen, die essen regelmäßig Brot oder Brötchen. Die Frage ist, esst ihr das frühs auch, nur zu Hause oder auch auf der Arbeit? Wir linsen gleich mal gemeinsam rein. 5:10 machen wir hier direkt nach Kim Wilde, Kids in America und Everybody Gets a Second Chance von Mike and the Mechanics habe ich auch noch für euch. Hier sind eure Muntermacher. Schönen Dienstag.

0: RSA Buntermacher hier. Ich bin Melanie, kommt hier gut rein in den frühen Morgen. Da linsen wir doch mal über die Küchentheke, was da so in die BEM-Büchse gepackt wird. Was nehmt ihr mit zur Arbeit? Oder seid ihr eher Team, ja, ich guck spontan und hol mir was beim Bäcker. Ich habe mich mal auf Sachsens Straßen umgehört.
1: Eher Team Bäcker.
2: Das schmeckt besser, als wenn ich selber mache.
3: Brotdose, weil ich die Sachen vom Bäcker oft nicht vertrage. Wenn ich gekocht habe, weiß ich, was ich esse.
4: Bäcker, weil ich da immer spontan das kaufe, auf was ich Bock habe.
5: Brotdose. Essen selber machen ist preiswerter wie kaufen.
6: Bäcker. Weil dann muss ich auch nichts irgendwie mittragen und dann zu Hause wieder waschen.
7: Team Bäcker, weil ich zu faul bin, eine Brotdose zu machen.
0: Ja, verstehe ich. Ich gehe auch bei allen Punkten mit, außer... Ich werde davon nicht satt. Ich müsste wirklich die komplette Auslage einmal irgendwie zur Hälfte kaufen. Ich habe einen Mordshunger. Da wird mit 3 Brotdosen gearbeitet. Das könnt ihr wissen. Da ist dann auch gerne mal noch eine kleine Nudel mit dazwischen. Was kommt bei euch in die BEM-Büchse? Vielleicht inspirieren wir ja hier noch den ein oder anderen Sachsen, bevor es dann losgeht. 0341 39 37 4x8. Wir lassen hier gemeinsam den Deckel fallen bei RSA.

RSA läuft und grüßt auf die Trecker im Freistaat. Alle Landwirte und Landwirtinnen, die jetzt hier, naja, schon langsam Richtung Feierabend machen, weil hier wird früh geackert, damit noch alles vor der großen Hitze abgeerntet und gerödelt werden kann. RSA ist ja an eurer Seite und redet jetzt ordentlich laut. Geht natürlich auch im Bad. Klar, da brauchst du nicht ganz so laut. Ihr habt da ja keinen lauten Motor, so wie auf dem Trecker. Deepish Mode habe ich jetzt für euch mit Enjoy the Silence. 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
2: Um 5.30 Uhr. Ich bin André Glatzel. Nach dem Unwetter vom vergangenen Freitag bleiben Teile der Sächsischen Schweiz weiter gesperrt. Die Behörden haben das Betretungsverbot bis Ende August verlängert. Es gilt für das Gebiet um Rathen, den Amselgrund und Teile des Polenztals. Grundsätzlich ist die Sächsische Schweiz aber weiterhin für Touristen erreichbar. Die Studentenwerke Chemnitz-Zwickau und Freiberg sollen zusammengelegt werden. Die Landesregierung verspricht sich davon mehr Effizienz und weniger Kosten. Die Studentenwerke befürchten dagegen, dass Entscheidungen dann länger brauchen. Sie betreiben Mensen und Wohnheime und kümmern sich ums BAföG. Die Bundesregierung bereitet offenbar einen neuen Zivildienst vor. Laut Bild fragt sie Sozialverbände, wie viele potenzielle Wehrdienstverweigerer sie aufnehmen könnten, mit offenbar positiven Rückmeldungen. Hintergrund ist eine mögliche Rückkehr der Wehrpflicht, falls die Bundeswehr nicht genug Freiwillige findet. 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
3: Im Moment ist alles frei auf den Straßen bei uns in Sachsen. Es gibt keine Staus. Staus und Blitzer immer melden an unsere kostenfreie Hotline 0800 0815 200.
4: Das Wetter im Freistaat hat heute nochmal Temperaturen zwischen 30 und 35 Grad für uns. Es wird schwül heiß, es gibt nämlich später auch mal noch so ein paar kräftige Schauer oder auch Gewitter. Ansonsten ein paar Wolken, aber auch natürlich wieder jede Menge Sonne.
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4: Schönen guten Morgen, ich bin Melanie. Ich bringe euch hier durch den Dienstag und sorge dafür, dass euer Urlaub noch besser wird. Ihr macht euch 500 Euro klar, das geht aber nur noch diese Woche. Wie ihr an den RSA Urlaubszuschuss rankommt, das hört ihr gleich 5.40 Uhr hier bei RSA. Bis dahin machen wir klar, Mehrmucker aus den 80ern, Kulthits, die Spaß machen. Die Bee Gees habe ich für euch mit Secret Love und das ist jetzt Fleetwood Mac, Little Lies. Ich bin Melanie, ihr hört RSA, kommt gut in den Dienstag.

0: Wir sind eure RSA-Muntermacher. Ich bin Melanie. Freunde, wie wär's? So 500 Euro für euren Urlaub? Das schmeckt, oder?
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0: Ja, wir schenken euch 500 Euro Urlaubszuschuss für euer Urlaubsgedicht, für euren Reim. Anne aus Radeberg, die stellt mit ihrem Gedicht direkt erstmal hier einen kleinen Rekord auf.
2: Mit Dachzelt los, ganz ohne Stress. Camping macht das Leben kess. Durch 7 Länder führt die Tour. Abenteuer gibt's hier wirklich pur. Ungarn sagt freundlich Hallo. Österreich macht alle froh. Durch Tschechien ging's mit viel Elan. Polen schloss sich fröhlich an. Slowakei und Slowenien fein. Kroatien lud zum Baden ein. Es grüßt euch herzlich nah und fern. Anne mit Familie, wir reisen gern. Von Budapest, Kroatien und überall. Sommersonne. Einfach genial.
0: Ach schön, liebe Anne, ich find's richtig genial, dass ihr 7 Länder mit einem Campingausflug mitgenommen habt. Das alles mit Dachzelt und danke für dein Reim, liebe Anne. Damit bist du mit im Lostopf für 500 Euro Urlaubszuschuss. Ihr könnt da auch mit rein. Schickt uns einfach euren Urlaubsreim als Sprachnachricht an die 0341 3937 4x8 und dann holt ihr euch hier die Scheine. Denkt dran, das geht nur noch diese Woche.
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10 Haltepunkte, ein Liegewagen mit Frühstück und das Ganze ohne Umstieg direkt nach Polen. Dieser Zug, der fährt durch Sachsen. Hier sind eure RSA Wundermacher, ich bin Melanie. Der Zug startet in Frankfurt am Main, geht dann über Sachsen, Prag, Krakau, direkt an die polnische-ukrainische Grenze. Und damit ist das die längste durchgängige Zugverbindung hier in Europa. Seit diesem Sommer fährt die Strecke, und das kann man ja auch schon mal so als kleine Urlaubssituation machen, ohne direkt tausende Kilometer mit dem Flugzeug wegzufahren. Wir haben quasi Urlaub, ja, direkt vor unserer Haustür. Und ganz ehrlich, nachdem uns schon ganz viele unserer Knödel-Expresse genommen wurden. Hier kennen Sie diese typischen Speisewaggons mit Tischdecke, Fassbier, deftiges Essen. Das alles auf dem Weg nach Tschechien. Die fahren ja nicht mehr so viel. Deswegen finde ich, können wir diesen Liegewagen nach Polen auch gut und gerne mal auschecken. Nach Polen ohne Umstieg, das ist doch mega. Bei uns in Sachsen könnt ihr da einsteigen in Leipzig und Dresden. Da hält der Zug. Das habt ihr hier gehört bei RSA. Freunde, ich wünsche euch einen richtig schönen Sommer, ob im Zug oder zu Hause. Ich bin Melanie und bin hier an eurer Seite mit Keimzeit jetzt. Das ist Kling Klang. Mehr Mucke aus den 80ern. Kulthits, die Spaß machen. Hier bei

0: 5.58 Uhr. RSA Muntermacher hier. Ich bin Melanie. Was macht denn eigentlich den Urlaub so erholsam? Spoiler, Freunde, es ist nicht nichts tun. Wie ihr das meiste an Erholung bei minimalem Aufwand rausholt, ohne ewig wegfahren zu müssen, das hört ihr gleich 6.10 Uhr bei RSA. Außerdem gibt's hier ordentlich einen Wachmach-Sound von Chumba Wamba. Und für alle, die sagen, ist es nicht mal 6, ich brauch's ein bisschen entspannter. Phil Collins, der macht hier ganz gemütlich wach. Mit Two Hearts, mehr Mucke aus den 80ern. Cool, jetzt die Spaß machen. Wachen wir nach hier, nach um 6 hier bei RSA.
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4: Um 6 Uhr. Ich bin André Glatzel. Nach dem Unwetter vom vergangenen Freitag bleiben viele Wanderwege in der sächsischen Schweiz gesperrt. Die Behörden haben das Betretungsverbot bis Ende August verlängert. Betroffen sind unter anderem Bereiche rund um die Bastei, die Schwedenlöcher, der Amselgrund und das Polenztal. Die Basteibrücke selbst ist aber über die Basteistraße erreichbar. Die Studentenwerke Chemnitz-Zwickau und Freiberg sollen zusammengelegt werden. Die Landesregierung verspricht sich davon mehr Effizienz und weniger Kosten. Die Studentenwerke betreiben Mensen und Wohnheime und kümmern sich ums BAföG. Freiberg ist zum Beispiel für fast 11.000 Studenten zuständig. Thomas Schmalz vom Studentenwerk sagt zu den Fusionsplänen:
5: Kostensenkungen durch gemeinsame Verwaltungsstrukturen sind bestimmt in gewissem Umfang denkbar. Allerdings ist zum Beispiel beim gemeinsamen Einkauf von Waren keine Einsparung zu erwarten. Alle ostdeutschen Studentenwerke kaufen ihre Waren bereits gemeinsam ein und profitieren auch gemeinsam von den Mengenrabatten.
4: Der Haushaltsdiscounter McGuides macht voraussichtlich 50 seiner Filialen dicht. Welche genau, darüber soll im Herbst entschieden werden. Das Unternehmen hatte im Mai Insolvenz angemeldet. Zurzeit gibt es gut 180 McGuides-Filialen in ganz Deutschland. Die Spritpreise sind im letzten Monat deutlich gestiegen. Vor allem Diesel wurde teurer. Ein Liter kostete Ende Juli im Schnitt 2,23 Euro. Zum Monatsbeginn, also kurz nach Ende des Tankrabatts, waren es noch unter 2 Euro. Der ADAC fordert, dass das Bundeskartellamt genauer hinschaut. 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
0: Eine Minute nach um 6, der RSA-Verkehrsreport. Das sieht gut aus, ich habe nur eine Meldung. Macht ein bisschen vorsichtig auf der A9 Halle-Leipzig Richtung Nürnberg. Zwischen Eisenberg und Bad Klosterlausnitz, hier sind Reifenteile auf der Straße. Ansonsten kommt da gut durch. Wenn ihr noch was habt, meldet es gerne kostenfrei an unsere Hotline 0800 0815 200. Gute Fahrt euch. Das Wetter im Freistaat. Heute haben wir überwiegend Sonnenschein, zum Abend allerdings hin. Haben wir ein paar mehr Wolken und dann auch heftige Schauer und Gewitter. Dabei sind vor allem das Erzgebirge und die Oberlausitz betroffen, auch mit Unwetter, Sturm und Hagel. Habt das ein bisschen auf dem Schirm. Das Ganze bei Temperaturen heute zwischen 33 und 37 Grad. Dazu ist es sehr schwül, also an alle Wetterfühligen unter euch. Vielleicht schafft ihr es ja, dass ihr euch einfach in der Kühle einbarrikadieren könnt.
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0: Nee, das war absolut falsch. Entschuldigung, schönen guten Morgen. Ich bin Melanie. Freunde, da wird jetzt hier erstmal dieses tolle Rosa vom Sonnenaufgang vorhin in den WhatsApp-Status entweder reingepackt oder auch einfach angeguckt von allen, die schon reingeladen haben. Kommt gut hier in den Dienstag rein. Ich habe jetzt für euch Sissi Catch, Jumbo Wamba und Mike Oldfield hier bei RSA.

Auf gar keinen Fall nichts tun im Urlaub. Hier sind eure RSA-Muntermacher. Ich bin Melanie. Wir haben es jetzt 6.09 Uhr. Hier gibt es jetzt heute die besten Urlaubserholungstipps, sodass ihr auch aus dem kürzesten Urlaub das Maximum rausholen könnt. Der Schlüssel ist das Meistern von Herausforderungen. Weil währenddessen, da denken wir nicht an die Arbeit und haben sogar noch ein Erfolgserlebnis. Und das macht uns innerlich glücklich. Das kann zum Beispiel sein, ein Weg in einer fremden Stadt finden, ohne Google Maps. Es kann eine Wanderung von einer bestimmten Länge sein. Oder für alle, die es ein bisschen größer brauchen, vielleicht mal einen Surfkurs. Gerade am Anfang vom Urlaub, da können wir gut und gerne einfach nur mal faulenzen, absolut. Weil vorm Urlaub ist es stressig mit der Arbeit, der Körper, der hat keine Energie. Da ist dann wirklich mal nichts tun angesagt. Und dann ab so dem zweiten, dritten Tag, da kann man dann so langsam mit so kleinen Aktivitäten pro Tag anfangen. Und dann habt ihr wirklich das Maximum an Entspannung rausgeholt. Wie am besten direkt entspannt in den Urlaub starten könnt. Die Tipps machen wir hier gleich in weniger als einer Stunde, 6:50 hier bei RSA. Jetzt habe ich erstmal für euch Pink Floyd mit Another Brick in the Wall und davor habe ich noch CC Catch, Mehrmocker aus den 80ern, Heartbreak Hotel bei RSA.

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6.17 Uhr. Hier sind eure RSA Muntermacher. Ich bin Melanie. Ich begleite euch beim Fertigmachen, um nicht fertig gemacht zu werden. An der Stelle die besten Grüße an alle Azubien und Azubis im Land, die hier ihre ersten Tage, naja, mit mal mehr, mal weniger nervigen Sprüchen rocken. Freunde, ihr schafft das, habt einen ganz tollen Start in den Dienstag. Das wird super. RSA ist bei euch mit dem Song jetzt, der ursprünglich Mr. Ace heißen sollte. Na, Gott sei Dank hast du es nochmal umbenannt, sonst wäre ganz schön viel Ace in diesen ganzen Wörtern. Ace of Base ist das nämlich, mit diesem typischen Reggae-Sound da mit drin. Und das nehmen wir jetzt hier mal mit in diesen Dienstagmorgen für das Maximum an Entspannung. All That She Wants. Cool, dass die Spaß machen bei RSA.

Schönen Dienstagmorgen, 6.24 Uhr haben wir es jetzt. RSA ist an, hier sind eure Muntermacher und ich lasse einmal hier alle Busfahrer im Land hochleben, die ihre Pappenheimer schon kennen und nochmal eine extra Pause einlegen, weil sie ihre zu spät Kommer schon von hinten angerannt sehen. Freunde, kommt hier gut in den Dienstag, lasst euch nicht ärgern. Ich habe jetzt hier nochmal den extra Anschub von Eurythmics, There Must Be an Angel, Mermuka aus den 80ern.

0: 6.48 Uhr auf den Wochenmärkten hier im Freistaat. Wir schon diskutiert, wer jetzt schon röter ist. Die Tomaten, die verkauft werden, oder doch die Gesichter von der Anstrengung? Freunde, RSA ist hier bei euch. Gleich mit Rednecks, Cut Night Joe habe ich euch, für euch. Und aber machen wir auch noch Take a Chance on Me. Mehr Mucke aus den 80ern. Cool, jetzt die Spaß machen. Nach 6:30 hier bei RSA.
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6: Um 6.30 Uhr. Ich bin André Glatzel. Nach dem Unwetter in Rathen wirbt die Sächsische Schweiz um Gäste. Die meisten Gebiete im Nationalpark sind gar nicht betroffen. Hotels, Gaststätten und Ausflugsziele wie die Bastei sind geöffnet. Anders sieht es aus für das Gebiet um Rathen, den Amselgrund und Teile des Polenztals. Hier haben die Behörden das Betretungsverbot bis Ende August verlängert. Aus den Ländern wächst der Widerstand gegen Teile der geplanten Rentenreform. Auch die SPD-Regierungschefs im Saarland und Bremen sprechen sich gegen eine Abschaffung der Rente mit 63 aus, wie die CDU-Ministerpräsidenten im Osten. Unionsfraktionschef Frei sieht dagegen keinen Verhandlungsspielraum, sagte er bei Welt TV. Bei einer Kontrollwoche in den Landkreisen Bautzen und Görlitz hat die Polizei rund 130 Lastwagen und Transporter genauer unter die Lupe genommen. Fast die Hälfte davon wurde beanstandet. 32 Fahrzeuge durften wegen schwerer Mängel nicht weiterfahren. Außerdem erwischte die Polizei Fahrer ohne Führerschein und einen mit 1,3 Promille. 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
0: Eine Minute nach 6:30, der RSA-Verkehrsreport. Wir schauen auf die A9, Halle Leipzig Richtung Nürnberg. Zwischen Eisenberg und Bad Kloster-Lausnitz, hier sind Reifenteile auf der Fahrbahn. A72 Richtung Plauen, zwischen Treuen und Plauen-Ost, hier sind ebenfalls Gegenstände auf der Straße. Wenn ihr auch noch was habt, dann meldet es gerne kostenfrei an unsere Hotline 0800 0815 200. Gute Fahrt wünsche ich euch. Das Wetter im Freistaat ist heute wieder sehr heiß und später auch ordentlich schwül. Deswegen jetzt nochmal alles hier an Altluft rauslüften, Stoßlüften. Ach, lieben wir Deutschen, ja. Dazu gibt's jede Menge Sonne. Richtung Abend hin gibt's dann auch ordentlich Schauer und Gewitter. Vor allem vom Erzgebirge bis zur Oberlausitz, hier haben wir auch Unwetter. Da gibt's ein paar Stürme, Hagel und auch Starkregen. Habt das ein bisschen auf dem Schirm. Das Ganze bei Maximalwerten heute zwischen 33 und 37 Grad.
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0: Schönen guten Morgen, ich bin Melanie. Campen vor der eigenen Haustür quasi. Wo ihr mit Camper eine richtig tolle Zeit haben könnt, ohne den Freistaat dafür zu verlassen, das hört ihr gleich 6.40 Uhr hier bei RSA. Dann machen wir uns eine richtig schöne Zeit. Bis dahin gibt es noch Rednecks mit Cut Night Joe. Und ihr hört jetzt schon ordentlich viele 80s Synthies von Desireless. Voyage, Voyage, hier bei RSA.

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Ich bin Melanie. 6.39 Uhr ist es jetzt mit uns hier bei RSA. Entdeckt ihr den Freistaat nochmal ganz neu. In Bad Elster, da hat ein neuer Wohnmobilstellplatz jetzt aufgemacht. Hat zwar länger gedauert als geplant, aber Mai, da können wir drüber hinwegsehen. Jetzt gibt's da Energiesäulen, Wassertanks, WLAN und natürlich Sanitäranlagen, klar. Und das Ganze ist neben dem Hotel, wo ihr auch frühstücken könnt. Also da ist nichts mehr mit mitnehmen und vorher noch ewig viel einkaufen, falls ihr spontan los wollt. Ihr könnt da vor Ort frühstücken und in die Soletherme gehen. Also für alle, die nicht mehr so viele Kapazitäten jetzt im Sommer haben, aber trotzdem noch so ein Nächtchen mit dem Camper mal raus wollen, einfach mal nach Bad Elster, das ist mehr oder weniger vor der Haustür und den sächsischen Tourismus als Sachse stärken, ist immer eine gute Idee. Mehrwürke aus den 80ern habe ich jetzt für euch von Queen und David Bowie und danach machen wir noch ABBA, die haben die Kulte, die Spaß machen für uns. Take a chance on me. Kommt die Kulte.

Schönen Start in die Schicht. RSA Muntermacher begleiten euch. Ich bin Melanie. 6.48 Uhr haben wir es jetzt. Und für alle, die sich bei den 35 Grad heute. Nee, genau. Für alle, die sich da gefragt haben, wann endlich Herbst? Freunde, nur noch 28 Tage. 28 Tage, also nicht mal mehr ein ganzer Monat und dann ist meteorologischer Herbstanfang und der astronomische Herbstanfang, also da, wo es merklich kühler wird, der ist auch nur noch 50 Tage entfernt. Dann sind Tag und Nacht wieder gleich lang, die Sonne, die steht senkrecht am Äquator und dann ist endlich wieder Mummelsaison. Und für alle, die es ganz genau wissen wollen, nur noch 142 Tage bis Weihnachten. Vielleicht macht das ja den Tag vom einen oder anderen hier besser im Freistaat. Und ja, ich weiß, damit habe ich mich jetzt als kalte Jahreszeit-Liebhaberin geoutet. Ich hoffe, ihr verzeiht mir das. An der Stelle, schwitzt mir bitte nicht weg. Wir wuppen das hier gemeinsam. Ich schicke euch allzeit eine kühle Brise rum und natürlich zum Klarkommen mehr Mucke aus den 80ern und Kulditz, die Spaß machen. Tina Turner und das ist jetzt Chris Rea, Julia bei RSA.

0: 6.56 Uhr. RSA ist an. In den Bäckereien und Tankstellen wird heute vermehrt eher gehört: Nee, danke, ich würde lieber ein Eis. Kaffee nehmen. Freunde, kommt gut in diesen Dienstag. Wir gucken gleich aufs Wetter, wie genau der Tag heute aussieht. Und außerdem habe ich für euch Blondie, Heart of Glass. Für alle, die erstmal ein bisschen entspannter hier reinstarten müssen, habe ich noch Joshua Caddison mit den ganz großen Gefühlen. Und wenn ihr dann halbwegs wach geworden seid, gibt's ordentlich viel Schmackes. Bon Jovi. It's my life. Gibt's hier alles nach um 7 bei RSA. Mehr Mucke aus den 80ern. Kulthits, die Spaß machen. Wir sind eure Muntermacher. Ich bin Melanie. Habt einen wunderschönen Dienstag.
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1: Um 7 Uhr. Ich bin André Glatzel. Nach dem Unwetter vom vergangenen Freitag bleiben Teile der Sächsischen Schweiz weiter gesperrt. Die Behörden haben das Betretungsverbot bis Ende August verlängert. Es gilt für das Gebiet um Rathen, den Amselgrund und Teile des Polenztals. Grundsätzlich ist die Sächsische Schweiz aber weiterhin für Touristen erreichbar. Sie betreiben Mensen und Wohnheime und bearbeiten die BAföG-Anträge. Nun sollen in Sachsen zwei Studentenwerke zusammengelegt werden. Sie kümmern sich um insgesamt 24.000 Studenten. Mehr von Benno Hille.
2: Die Landesregierung will die Studentenwerke Freiberg und Chemnitz-Zwickau mit der Fusion effizienter machen und Kosten sparen. Sie setzt auf eine schlankere Verwaltung und weniger Bürokratie, ohne dass der Service darunter leiden soll. Die Vertretungen in Südwestsachsen befürchten das komplette Gegenteil, nämlich dass Entscheidungen länger brauchen und sie nicht mehr so nah an den Studis sind. An mehr Effizienz glauben beide Studentenwerke bislang zumindest nicht.
1: Ob in Pflegeheimen oder bei Rettungsdiensten, die Bundesregierung plant laut Bild einen neuen Zivildienst und fragt Sozialverbände, wie viele Wehrdienstverweigerer sie im Ernstfall aufnehmen könnten. Sollte die Wehrpflicht wieder aktiviert werden, braucht man auch Platz für Wehrdienstverweigerer. Der ADAC fordert, dass das Bundeskartellamt die hohen Spritpreise prüft. Die sind im Juli nämlich drastisch gestiegen. Im Vergleich zum Monatsanfang ist Diesel am Monatsende fast 30 Cent teurer gewesen, so der Automobilclub. Dabei ist der Rohölpreis gesunken. 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
3: Kurz nach 7, der RSA-Verkehrsreport. A72 Richtung Plauen. Vorsicht zwischen Treuen und Plauen-Ost. Hier sind Gegenstände auf der Straße. Geblitzt wird in Dresden auf dem Pillnitzer Platz, hier in beide Richtungen. Das war's auch schon. Wenn ihr auch noch was habt, dann meldet es gerne kostenfrei an unsere Hotline 0800 0815 200. Kommt gut an. Das Wetter im Freistaat. Heute sind wieder bis zu 37 Grad drin. Es ist dann auch sehr, sehr schwül. Wir kriegen später bis zum Abend hin so ein paar Schauer und Gewitter. Hier gibt es dann tatsächlich auch heftige Unwetter mit Sturm, Hagel und Starkregen, vor allem vom Erzgebirge bis zur Oberlausitz. Bis dahin allerdings schwitzen wir hier erstmal noch ordentlich in der Sonne. Morgen ist es dann ähnlich, nur ein bisschen andersrum. Da starten wir erst mit Regen und Gewitter und danach gibt es dann so einen Sonnen- und Wolkenmix, auch wieder bei schwülen Temperaturen zwischen 30 und 35 Grad.
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3: Schönen Dienstag wünsche ich euch. Ich bin Melanie und willkommen in der Urlaubszeit. Falls ihr zu den Glücklichen gehört, die ihren Urlaub noch vor sich haben. Erstmal herzlichen Glückwunsch. RSA hat gleich die Tipps, mit denen ihr direkt entspannt in die ersten Stunden des Urlaubs kommt. Wenn nicht sogar die ersten Minuten, damit der Rest des Urlaubs noch besser wird. Gleich 7.10 Uhr hier bei RSA. Direkt nach Joshua Caddison mit Jesse. So. Und dann kommt Hi Hi Hi von der lieben Sandra. Mehr Mucke aus den 80ern. Cool, dass die Spaß machen, gibt's natürlich hier bei RSA.

RSA macht euch zu Entspannungsprofis. Im Urlaub oder auch vielleicht einfach nur fürs Wochenende. Funktioniert genauso. Hier sind eure RSA Muntermacher. Ich bin Melanie, wir haben es jetzt 7.10 Uhr. Unser Gehirn liebt Herausforderungen als Ablenkung inklusive das Erfolgserlebnis. Das haben wir ja vorhin schon gehabt bei RSA. Deswegen nicht nichts tun, aber auch nicht direkt mit der Action reinstarten. Am besten ist es, wenn ihr euren ersten Urlaubstag frei haltet. Zum Beispiel fürs Packen nutzen, fürs erstmal Ordnung zu Hause schaffen. Ihr könnt auch euren letzten Arbeitstag so planen, dass da nur noch minimale Aufgaben sind, wie zum Beispiel eine Abwesenheitsnotiz erstellen. Das ist ja fix gemacht. Aufgaben übergeben, also eine gescheite Übergabe an die Kollegen, dass auch während des Urlaubs alles glatt läuft. Werkzeuge sortieren zum Beispiel. Also alles so ganz Kleinigkeiten. Dann startet ihr nämlich nicht von 100% Stress zu 0% und damit kann unser Körper viel besser umgehen. Dann könnt ihr entspannt in den Urlaub starten und vor allem auch entspannt wieder rausgleiten. RSA ist hier bei euch, ob ihr selbst im Urlaub seid oder gerade beim Urlaub vertreten. Ich bin hier an eurer Seite mit Mermucke aus den 80ern und Kultet sie Spaß machen von Blondie Heart of Glass. Und das ist jetzt die Portion Gelassenheit von Falco. Rock me Amadeus bei RSA. Rock me.

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sind eure RSA Muntermacher. 7.18 Uhr haben wir es jetzt. Ich bin Melanie, kommt ihr gut rein in den Dienstag. Wenn ihr später mal eine Lücke habt, dann könnt ihr abstimmen. Und zwar über den Namen von einer Babygiraffe. Naja gut, so Baby ist die Giraffe gar nicht mehr. Es ist der kleine Giraffenbulle im Zoo Leipzig. Der hat sich mittlerweile gut eingelebt, alles super. Jetzt braucht er nur noch einen Namen. Es sind über 1700 Vorschläge eingereicht worden. Und jetzt gibt's 5 Favoriten. Das sind alles Namen aus dem östlichen und südlichen Afrika. Passend zum natürlichen Lebensraum der Rothschild-Giraffe. Das Ganze, also alle Namen haben Bedeutung wie der König, leuchtend, stark, mutig. Könnt ihr euch mal reinklicken auf der Seite vom Zoo Leipzig bis 11. August. Da könnt ihr auf der Website noch abstimmen. Also falls ihr später auf Arbeit mal ein kleines Sommerloch füllen wollt, dann klickt euch da gerne mal rein. Da gibt es auch ganz süße Fotos von der noch namenlosen Giraffe. RSA ist hier. Dreht jetzt ordentlich laut für Alphaville mit Big in Japan. Und richtig viel Schmack ist jetzt von Bon Jovi. Damit rührt sich's doch hier auf direkten Weg Richtung Arbeit. It's my life bei RSA.

RSA läuft beim Herrichten und Vorbereiten der ganzen Friseursalons und Kosmetika hier im Freistaat. Nur damit am Ende die Kunden sagen, nee, stylen, das lohnt sich heute nicht, das schwitze ich eh alles weg. Freunde, lasst euch nicht ärgern, auch nicht vom Wetter. RSA ist hier an eurer Seite mit mehr Mucke aus den 80ern jetzt. Das ist Sven Vega hier bei RSA.

0: 30. Ihr seid im Urlaub und wir kümmern uns um das Geld, das ihr on top verbraten könnt. 500 Euro gibt's für eure Sprachnachricht, was da rein muss. Marie aus Werder macht's gleich vor. 7.40 Uhr über RSA, direkt nach Roxette, Sleeping in My Car. Und vorher machen wir noch Robin Gibb mit Juliet. Mehr Mucke aus den 80ern. Cool, dass sie Spaß machen, direkt nach Wetter und Verkehr bei RSA.
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6: Um 7.30 Uhr. Ich bin André Glatzel. Nach dem Unwetter vom vergangenen Freitag bleiben viele Wanderwege in der Sächsischen Schweiz gesperrt. Die Behörden haben das Betretungsverbot bis Ende August verlängert. Betroffen sind unter anderem Bereiche rund um die Bastei, die Schwedenlöcher, der Amselgrund und das Polenztal. Die Basteibrücke selbst ist aber über die Basteistraße erreichbar. Sie betreiben Mensen und Wohnheime und kümmern sich um die BAföG-Anträge. Nun sollen die Studentenwerke Chemnitz-Zwickau und Freiberg zusammengelegt werden. Die Landesregierung verspricht sich davon mehr Effizienz und weniger Kosten. Die Studentenwerke fürchten dagegen, dass die Betreuung der Studis leidet. Schwarz-Rot bereitet offenbar das Comeback des Zivildienstes vor. Laut Bild-Zeitung prüft die Bundesregierung bereits, wer Plätze für Ersatzdienstleistende zur Verfügung stellen kann, für den Fall, dass die Bundeswehr nicht genug freiwillige Rekruten findet und die Wehrpflicht wieder aktiviert wird. 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
0: 3 Minuten nach 7:30, der RSA-Verkehrsreport. A4, Chemnitz Richtung Dresden. Zwischen dem Dreieck Nossen und Wilsdruff, hier staut es sich 5 Kilometer. A17, Prag Richtung Dresden. Zwischen Dresden-Südvorstadt und Dresden-Gorbitz. Hier ist ein PKW liegen geblieben. Und geblitzt wird in Dresden auf dem Pillnitzer Platz, hier in beide Richtungen. Habt ihr auch noch was? Dann meldet's gerne kostenfrei an unsere Hotline 0800 0815 200. Gute Fahrt euch. Das Wetter im Freistaat. Noch überwiegt hier hauptsächlich die Sonne. Es gibt aber schon ein paar Wölkchen. Bis zum Abend haben wir immer mal wieder heftige Schauer und auch Gewitter. Dabei sind vor allem das Erzgebirge und die Oberlausitz betroffen. Hier gibt es dann auch tatsächlich ein Unwetter, also mit Sturm, Hagel und Starkregen. Das Ganze bei Höchstwerten heute zwischen 33 und 37 Grad. Dazu ist es sehr schwül. Morgen und übermorgen geht es dann ähnlich weiter. Nur morgen starten wir erst mit Gewittern in den Tag und später haben wir dann so einen Sonne-Wolken-Mix.
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0: Schönen guten Morgen, ich bin Melanie. Kommt hier gut in den Dienstag rein. An der Stelle wünsche ich allen Paketzustellerinnen und Zustellern jede Menge kühle Hausflure. Heute nehmt noch mal einen extra Schluck Wasser hier. RSA ist an eurer Seite.

0: 7.41 Uhr, RSA Muntermacher hier und wir füllen eure Urlaubskasse um 500 Euro.
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0: Und damit ihr euch schon mal ein bisschen vorstellen könnt, wie dieses Urlaubsgefühl mit 500 Euro extra sein könnte, gibt's jetzt die himmlischen Sound von Fiction Factory. Das ist Feels Like Heaven bei RSA.

0: Nach so viel Power klingt RSA hier im Dienstagmorgen um 7.49 Uhr. Hier sind eure Muntermacher. Ich bin Melanie. Bleibt noch dran für Status Quo. Da habe ich wahnsinnig viel Power aus den 80ern für euch. In the Army Now. Und davor gibt es noch Cher mit ihrem Kulted The Shoop Shoop Song. Und ich habe es vorhin gewagt zu sagen, dass ich mich auf den Herbst freue. Freunde, es sind auch nur noch 28 Tage, nicht mal mehr ein ganzer Monat. Und da könnt ihr wissen, dass hier die Kreuze in den Kalender, die werden abgestrichen. Und ich habe mich schon ganz schlecht gefühlt, bis Alice aus Flöhr sich per WhatsApp reingemeldet hat.
1: Guten Morgen, liebe Melanie.
0: Morgen.
1: Du bist nicht allein auf dieser Welt. Ich bin auch kein Sommerfan und sehne mich schon ganz sehr nach dem Herbst. Wenn die Stürme kommen, frische Luft, ach, herrlich.
0: Ja, und sich endlich wieder einmummeln und vor allem auch kuscheln, ohne dass man direkt wie so ein Käse an einem ranklebt. RSA ist bei euch. Freunde, genießt trotzdem auch noch die Wärme. Es ist auch absolut in Ordnung, da ein Fan von zu sein. RSA holt hier alle einmal ab. 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Jetzt mit Cher. Cool, dass sie Spaß machen.

0: 57. RS am Muntermacher hier in den Büros. Duftet schon so langsam nach Kaffee wegen dieses einen Kollegen, der schon mal alles hier aufgesetzt hat. Aber auch nur, damit er noch die kühle Luft hier abbekommt. Es sei euch gegönnt, Freunde. RSA ist bei euch. Mit den Village People gleich. Das reicht dann auch an Sport heute bei diesen Temperaturen. Und Deepesh Mode habe ich auch noch. Mit Strange Love, mehr Mucke aus den 80ern. Cool, dass die Spaß machen. Machen wir hier gleich direkt nach um 8 hier bei RSA.
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4: Um 8 Uhr. Ich bin André Glatzel. Die Landesregierung will die Studentenwerke Chemnitz-Zwickau und Freiberg zusammenlegen. Das soll die Verwaltung effizienter machen und die Kosten senken, heißt es vom Wissenschaftsministerium. Thomas Schmalz vom Studentenwerk Freiberg ist skeptisch. Für den Geschäftsführer kommt es vor allem auf kurze Entscheidungswege an.
5: Ein Studentenwerk muss vor allem erstmal auf den Bedarf vor Ort eingehen. Und das beinhaltet bezahlbaren Wohnraum, eine gesunde und preisgünstige Verpflegung sowie eine schnelle, unbürokratische BAföG-Bearbeitung.
4: Die Studentenwerke in Südwestsachsen betreuen insgesamt gut 24.000 Studis. Nach dem Unwetter vom vergangenen Freitag bleiben viele Wanderwege in der sächsischen Schweiz gesperrt. Die Behörden haben das Betretungsverbot bis Ende August verlängert. Betroffen sind unter anderem Bereiche rund um die Bastei, die Schwedenlöcher, der Amselgrund und das Polenztal. Die Basteibrücke selbst ist aber über die Basteistraße erreichbar. Aus den Ländern wächst der Widerstand gegen Teile der geplanten Rentenreform. Auch die SPD-Regierungschefs im Saarland und Bremen sprechen sich gegen eine Abschaffung der Rente mit 63 aus, wie die CDU-Ministerpräsidenten im Osten. Unionsfraktionschef Frei sieht dagegen keinen Verhandlungsspielraum, sagte er bei Welt TV. Viele Sachsen kommen mit Hitze nicht zurecht. Das zeigt eine Auswertung der Krankenkasse Barmer. Während der Hitzewelle Ende Juni fielen Beschäftigte deutlich häufiger mit Kreislaufproblemen aus. Der Unterschied zum Halbjahresschnitt lag bei gut 30%. Ende Juni war es zum Teil mehr als 40 Grad heiß. Schon ab 30 Grad steigt das Risiko für akute Kreislaufprobleme. 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
0: Kurz nach 8, der RSA-Verkehrsreport. Wir schauen auf die A4 Chemnitz Richtung Dresden. Hier staut es sich zwischen dem Dreieck Nossen und Wilsdruf. Insgesamt steht hier 6 Kilometer. A4 Erfurt Richtung Chemnitz. Zwischen Hermsdorf Ost und Rüdersdorf. Vorsicht, hier sind Gegenstände auf der Straße. A9 Nürnberg Richtung Halle Leipzig. Zwischen Dreußig und Naumburg. Hier sind Reifenteile auf allen Spuren verteilt. Und in Selingstedt ist die B175 Ortsdurchfahrt in beide Richtungen gesperrt. Herzenunfall gegeben. Geblitzt wird. In Dresden, auf dem Pillnitzer Platz, hier in beide Richtungen. Habt ihr auch noch was? Dann meldet es gerne kostenfrei an unserer Hotline 0800 0815 200. Kommt gut an. Das Wetter im Freistaat. Heute sind bis zu 35 Grad wieder drin. Dazu gibt's Stand jetzt überwiegend Sonnenschein. Im weiteren Verlauf des Tages aber auch immer mehr Wolken. Gegen Abend kommen dann auch die ersten heftigen Schauer runter. Gewitter sind dann auch mit dabei. Vor allem vom Erzgebirge bis zur Oberlausitz haben wir auch einen Sturm, Hagel und Starkregen. Habt das ein bisschen auf dem Schirm. Morgen starten wir dann andersrum rein. Da haben wir erst die Gewitter und dann ab der zweiten Tageshälfte haben wir dann so ein Sonne-Wolken-Mix und ab und an noch ein paar kleine Regenschauer.
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0: Schönen guten Morgen, ich bin Melanie. Was macht den Urlaub so erholsam? Spoiler, es ist nicht nichts tun, wie ihr das meiste an Erholung bei minimalem Aufwand rausholt, ohne ewig weit wegfahren zu müssen. Das hört ihr gleich 8.10 Uhr hier bei RSA, direkt nach OMD mit Call My Name und Depeche Mode, die schallern und jetzt hier ordentlich wach. Das ist Strange Love bei RSA.

Auf gar keinen Fall nichts tun. RSA ist an, hier sind eure Munterwache. Wir haben es jetzt 8.10 Uhr, ich bin Melanie. Hier gibt es heute die besten Urlaubserholungstipps, sodass ihr aus dem kürzesten Urlaub das Maximum an Entspannung rausholt. Der Schlüssel dabei ist das Meistern von Herausforderungen, weil währenddessen, da denken wir nicht an die Arbeit und haben auch noch ein Erfolgserlebnis. Das kann zum Beispiel sein, einen Weg in einer fremden Stadt finden, ohne Google Maps zu benutzen, eine Wanderung von einer bestimmten Länge meistern oder für alle, die es größer brauchen, wie wär's mal beim Surfkurs? Gerade am Anfang vom Urlaub, da können wir schon gut und gerne einfach nochmal faulenzen, weil vor dem Urlaub, da ist es ja stressig mit der Arbeit, der Körper, der hat keine Energie mehr. Da ist dann wirklich mal nichts tun, absolut empfohlen. Und dann aber ab dem zweiten, dritten Tag, da können wir dann so langsam anfangen mit kleinen Aktivitäten pro Tag. Und wie ihr da am besten direkt mit Entspannung in den Urlaub reinstarten könnt, das machen wir hier in weniger als einer Stunde, 9.10 Uhr hier bei RSA. Ich habe jetzt erstmal für euch die Village People mit einem Kult, der mehr als Spaß macht, YMCA. Und davor noch mehr Mokka aus den 80ern von Kim Wilde bei RSA.

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8:19 Uhr. Hier sind eure RSA-Muntermacher. Ich bin Melanie und ich schicke die besten Grüße heute in den Einzelhandel, weil wahrscheinlich jeder zweite Kunde sagen wird, oh, ist das warm, und ihr bei jedem aufs Neue so tun müsst, als würdet ihr das gerade zum ersten Mal hören und das nicht offensichtlich wäre. Freunde, kommt gut durch den Dienstag. Lasst euch nicht ärgern. Ich bin hier bei euch mit Mermucker aus den 80ern und cool, dass die Spaß machen jetzt. Der Song, der ursprünglich als unverkäuflich galt, unter anderem auch, weil eine Mandoline damit drin ist, hier dieses italienische Zupfinstrument. Aber wahrscheinlich ist das der Grund, dass dieser Song dann Welthit geworden ist. 1991 haben R.E.M. es allen gezeigt. Das ist Losing My Religion. Cool, dass die Spaß machen bei RSA.

0: 8.27 Uhr, RSA ist an. Campen vor der eigenen Haustür, wo ihr mit dem Camper eine richtig tolle Zeit haben könnt, ohne den Freistaat verlassen zu müssen. Für alle, die nicht so viel Zeit haben, das hört ihr gleich hier. 8.40 Uhr bei RSA, direkt nach UB40 Kingston Town. Da habe ich noch einen schönen Hängematten-Sound für euch. Und davor gibt es noch Rose Laurent mit Africa. Mehrmucke aus den 80ern. Cool, dass die Spaß machen. Machen wir direkt hier nach 8:30 bei RSA.
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6: Um 8.30 Uhr. Ich bin André Glatzel. Nach dem Unwetter vom vergangenen Freitag bleiben Teile der Sächsischen Schweiz weiter gesperrt. Die Behörden haben das Betretungsverbot bis Ende August verlängert. Es gilt für das Gebiet um Rathen, den Amselgrund und Teile des Polenstals. Grundsätzlich ist die Sächsische Schweiz aber weiterhin für Touristen erreichbar. Die Studentenwerke Chemnitz-Zwickau und Freiberg sollen zusammengelegt werden. Die Landesregierung verspricht sich davon mehr Effizienz und weniger Kosten. Die Studentenwerke befürchten dagegen, dass Entscheidungen dann länger brauchen. Sie betreiben Mensen und Wohnheime und kümmern sich ums BAföG. Die Bundesregierung bereitet offenbar einen neuen Zivildienst vor. Laut Bild fragt sie Sozialverbände, wie viele potenzielle Wehrdienstverweigerer sie aufnehmen könnten, mit offenbar positiven Rückmeldungen. Hintergrund ist eine mögliche Rückkehr der Wehrpflicht, falls die Bundeswehr nicht genug Freiwillige findet. 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
0: Eine Minute nach 8:30, der RSA-Verkehrsreport. A9 Nürnberg Richtung Halle-Leipzig. Vorsicht zwischen Dreußig und Naumburg. Hier sind Reifenteile auf allen Spuren. Geblitzt wird in Dresden auf dem Pillnitzer Platz hier in beide Richtungen und in Leipzig auf der Wurzner Straße Richtung Dresdner Straße. Wenn ihr auch noch was habt, dann gerne immer her damit an unsere kostenfreie Hotline 0800 0815 200. Gute Fahrt wünsche ich euch. Das Wetter im Freistaat. Heute wird es wieder schwülheiß. Zwischen 33 und 37 Grad sind drin. Dazu gibt es ordentlich heftige Gewitter, vor allem dann auch im späteren Abend. Da haben wir dann auch viel Regen, vor allem vom Erzgebirge bis zur Oberlausitz. Ansonsten haben wir hier und da auch ordentlich viel Sonne. Also da ist irgendwie von allem ein bisschen was dabei. Morgen sieht es dann ähnlich aus. Naja, kühl würde ich jetzt nicht sagen, aber es ist auf jeden Fall nicht mehr ganz so heiß wie heute. Morgen schaffen wir nur in Anführungsstrichen bis zu 33 Grad. Erst gegen Donnerstag, Ende der Woche, wird es dann unter 30 Grad.
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0: Schönen Dienstag wünsche ich euch. Ich bin Melanie. Zusammen wuseln wir uns hier durch diesen Dienstagmorgen. Trinkpause wird heute gerade bei allen, die körperlich arbeiten, groß geschrieben. Und Trinkpause wird nicht nur groß geschrieben, weil es Nomen ist, sondern weil auch wirklich heute literweise das Wasser geäxt wird. Freunde, ich wünsche euch allzeit eine volle Wasserflasche. Kommt hier gut durch. Ich bin an eurer Seite mit UB40 jetzt. Maywood habe ich, die Backstreet Boys. Und Rose Laurent macht den Anfang mit mehr Mucke aus den 80ern. RSA ist an eurer Seite. Ich bin Melanie und ich wünsche euch den schönsten Dienstag dieser Woche.

Hier sind eure RSA-Muntermacher. Ich bin Melanie. 8.39 Uhr haben wir es jetzt. Mit uns entdeckt ihr den Freistaat nochmal ganz neu. In Bad Elster, da hat jetzt ein neuer Wohnmobilstellplatz aufgemacht. Es hat zwar länger gedauert als geplant, aber mei, das Ergebnis zählt. Und das kann sich sehen lassen. Da gibt es jetzt Energiesäulen, Wassertanks, WLAN und natürlich Sanitäranlagen. Und das Ganze befindet sich neben einem Hotel. Da könnt ihr dann auch frühstücken. Also für alle, die sagen, ja, ich hätte noch mal Lust, mit dem Camper wegzufahren, aber nein, ich habe leider keine Kapazitäten, um mich da viel drum zu kümmern. Dann macht ihr einfach sponti einen Ausflug, gönnt euch das Frühstück im Hotel und nehmt auch noch die Sohletherme damit. Das geht alles in einem. Das ist alles bei diesem Wohnmobilstellplatz. Also für alle, die trotzdem noch mal gerne so ein Nächtchen mit dem Camper weg wollen, einfach mal nach Bad Elster. Das ist mehr oder weniger direkt vor der Haustür und den sächsischen Tourismus als Sachse stärken. Das ist immer eine gute Idee. Mehr Mucke aus den 80ern habe ich jetzt für euch. Von Maywood, Late at Night und vorher noch Belinda Carlisle. Die Frau, ja, der man das Stromsparen vielleicht

8:48 Uhr. Er ist am Muntermacher hier. Das Thermometer, das klettert heute wieder hoch auf bis zu 35 Grad. Und an alle, die sich da auch fragen, wann Herbst? Freunde, es sind nur noch 28 Tage. 28 Tage, also nicht mal mehr ein ganzer Monat. Und dann ist schon meteorologischer Herbstanfang und der astronomische Herbstanfang. Na, der ist schon in 50 Tagen. Dann sind Tag und Nacht wieder gleich lang. Die Sonne steht dann senkrecht am Äquator. Das heißt, es ist endlich wieder Mummelsaison. Es wird merklich kühler. Da können wir auf jeden Fall schon mal ein bisschen erleichtert hingucken. Und für alle, die es ganz genau wissen wollen, noch 142 Tage bis Weihnachten. Vielleicht macht das ja den Tag von dem einen oder anderen besser hier im Freistaat. Und ja, ich weiß, ach, damit habe ich mich jetzt als kalte Jahreszeitliebhaberin geoutet. Ich hoffe, ihr verzeiht mir. An der Stelle, Freunde, schwitzt mir nicht weg. Wir wuppen das hier gemeinsam. Ich schicke euch allzeit eine kühle Brise rum. Und natürlich zum Klarkommen gibt's mehr Mucke aus den 80ern von Joan Jett and the Blackhearts. I love Rock'n'Roll. Und Kult jetzt die Spaß machen von den Backstreet Boys. I want it that way. Hier war RSA. 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

0: 8:58 Uhr. RSA ist an und klingt, sobald ihr im Büro reinspaziert, so. Michael Jackson habe ich mit den Kult-Hits, die Spaß machen. Und davor gibt's noch mehr Mucke aus den 80ern. Pat Benatar, beides mit Bums, aber beides die unterschiedlichsten Beats, gibt es alles hier gemeinsam bei RSA. Mehr Mucke aus den 80ern. Kult-Hits, die Spaß machen, nach um 9.
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7: Um 9 Uhr. Ich bin André Glatzel. Die Studentenwerke Chemnitz-Zwickau und Freiberg stehen offenbar vor einer Fusion. Die Landesregierung verspricht sich davon mehr Effizienz. Stefan Behler mit den Einzelheiten.
8: Die Begeisterung hält sich bei den Studentenwerken in Südwestsachsen in Grenzen. Sie glauben, dass die räumliche Distanz zu den Studenten größer und die Entscheidungswege länger werden, wenn es nur noch eine gemeinsame Vertretung gibt. Sie setzen auf eine effektive Arbeit vor Ort. Die Landesregierung dagegen will die Verwaltung der Studentenwerke schlanker machen und mittelfristig Kosten sparen. Das Angebot für die Studenten, so das Wissenschaftsministerium, soll deshalb aber nicht kleiner werden.
7: Urlaub und Wandern in der sächsischen Schweiz ist auch nach dem Unwetter problemlos möglich. Es gibt nur lokale Einschränkungen, heißt es beim Tourismusverband. Nur wenige touristische Einrichtungen sind betroffen. Für einige Gebiete gilt weiterhin ein Betretungsverbot. Betroffen sind unter anderem Bereiche rund um die Bastei, die Schwedenlöcher, der Amselgrund und das Polenztal. Die Basteibrücke selbst ist aber erreichbar. Bauern und Feuerwehrleute haben in Plauen einen Flächenbrand gestoppt. Im Ortsteil Kauschwitz stand am Nachmittag ein Stoppelfeld in Flammen. Sofort pflügten die Bauern das Feld um, mehrere Feuerwehren rückten an. Nach nur 1,5 Stunden war der Brand gelöscht. Internetnutzer setzen weiter aufs in die Jahre gekommene DSL. Etwa die Hälfte surft laut Vergleichsportal Verivox noch immer übers Kupferkabel. Die Geschwindigkeit reicht den meisten aus. Außerdem ist die Technik fast überall verfügbar, im Gegensatz zu Glasfaser. 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
0: 9:02, der RSA-Verkehrsreport. Wichtiger Hinweis für die A9 Halle-Leipzig-Nürnberg. Zwischen dem Rastplatz Lippertz und Hof West, Vorsicht, hier ist eine Person auf der Straße. Ich wiederhole nochmal, A9 Halle-Leipzig-Nürnberg, zwischen dem Rastplatz Lippertz und Hof West, hier läuft eine Person auf der Straße. A14, Leipzig Richtung Nossen, zwischen Leisnig und Döbel Nord, Vorsicht, hier sind Reifenteile auf der Fahrbahn. Und geblitzt wird in Dresden auf dem Pillnitzer Platz in beide Richtungen und in Leipzig auf der Wurzner Straße Richtung Dresdner Straße. Wenn ihr auch noch was habt, dann meldet's gerne kostenfrei an unsere Hotline 0800 0815 200. Kommt gut an. Das Wetter im Freistaat ist heute nochmal heiß, schwül, bis zu 37 Grad sind drin. Dazu ziehen so langsam ein paar ordentliche Wolken dazu. Es gibt dann auch kräftige Gewitter, vor allem über der Dübner Heide. Ansonsten bleibt die Sonne noch eine Weile. Zum Abend hin haben wir dann aber fast überall heftige Schauer und Gewitter. Dabei gibt es vor allem vom Erzgebirge bis zur Oberlausitz auch einen Sturm, Hagel und Starkregen.
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0: Schönen guten Morgen, ich bin Melanie. Kommt hier gut rein. Willkommen in der Urlaubszeit, falls ihr zu denjenigen gehört, die jetzt gerade wieder nach dem Urlaub reinstarten. Willkommen zurück, falls ihr zu denjenigen gehört, die bald erst in den Urlaub reinstarten und jetzt gerade noch die Urlaubsvertretung machen. Herzlichen Glückwunsch, eure Vorfreude. Wir sind alle sehr neidisch. Mehr Mucke aus den 80ern, Kult und sie Spaß machen, habe ich jetzt für alle von uns Michael Jackson mit They Don't Care About Us. Und davor einen ordentlichen 80er-Brecher, Yazoo mit Don't Go bei RSA.

9.10 Uhr, RSA ist an beim langsam Vorbereiten und Fertigmachen, um nicht fertig gemacht zu werden auf Arbeit. An der Stelle die besten Grüße an alle Azubinen und Azubis im Land, die jetzt hier gerade ihre ersten Tage mit mal mehr, mal weniger nervigen Sprüchen rocken. Freunde, ihr schafft das. Habt einen ganz tollen Start. Das wird super. Das weiß ich doch hier. RSA ist bei euch und begleitet euch mit dem Mann jetzt, der auch mal eine ganz andere Seite zeigen kann. Weg von Punk hin zu ein bisschen Melancholie und trotzdem inspiriert von einem Horrorfilm. Und damit ist es einer seiner außergewöhnlichsten Klassiker geworden. Billy Idol, Eyes Without a Face. Mehr Mucke aus den 80ern bei RSA.

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Jetzt könnt ihr abstimmen, falls ihr heute auf Arbeit mal ein kleines Sommerloch habt. Und zwar könnt ihr über den Namen von einer Babygiraffe abstimmen. RSA Wuntermacher hier, ich bin Melanie, wir haben es jetzt 9.18 Uhr. So Baby ist die Giraffe gar nicht mehr. Der kleine Giraffenbulle im Zoo Leipzig. Der hat sich mittlerweile schon gut eingelebt, hat auch schon eine okay Größe erreicht für so eine Giraffe. Er braucht jetzt aber noch einen Namen. Und es wurden mehr als 1700 Vorschläge eingereicht. Und davon gibt es jetzt 5 Favoriten. Unter anderem Kato, Jaro, Jabari. Das sind alles Namen aus dem östlichen und südlichen Afrika, passend zum natürlichen Lebensraum der Rotschildgiraffe. Und die ganzen Namen haben alle Bedeutung wie der König, leuchtend, stark, mutig. Also sind wirklich sehr schöne Namen. Bis 11. August könnt ihr noch auf der Zoo Leipzig Webseite dafür abstimmen. Also falls ihr später so ein kleines Pausen-Sommerloch auf Arbeit füllen wollt, dann klickt euch da gerne mal rein und stimmt ab. Dann könnt ihr auch die süßen Fotos von der kleinen Giraffe sehen. Naja, wie gesagt, so klein ist sie gar nicht mehr, aber es sind auf jeden Fall schöne Fotos. Memoka aus den 80ern gibt es jetzt von Pat Benatar und The Boss Hoss. Die treten jetzt gemeinsam mit uns die Saloon-Tür auf. Das ist Jolene. Könnt jetzt die Spaß machen bei RSA. Jolene.

0: 9.28 Uhr, RSA ist an. An alle Dresdner. Es lohnt sich, die Tage mal in euren alten Fotokisten rumzukramen. Warum? Das hört ihr gleich. 9.40 Uhr hier bei RSA. Wer Interesse an den alten Fotos hat, einfach laut drehen. Sprechen wir gleich drüber. Nach The Connells, 74, 75 und davor habe ich noch mehr Mokka aus den 80ern von Joy für euch. Touch by Touch gibt's hier nach 21:30 bei RSA.
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7: Hallo, ich bin Friederike Ursprung. Immer mehr Obst wird jetzt reif. Auch in Gemüsegärten und auf Feldern ist Erntezeit, selbst bei manchen Hitze- oder Dürresorgen. Für Christen steht jeder Monat unter einem biblischen Leitwort. Für diesen August heißt es, Jesus Christus spricht, ich bin gekommen, damit sie das Leben haben und es in Fülle haben. Gottes Gaben, die nähren und schmecken, sind sicher ein Beispiel für diese Fülle. Viele finden das Leben in Fülle auch im Urlaub mit Sonne, Natur, Zeit für neue Entdeckungen. Das Versprechen von Jesus, dass er dieses Leben in Fülle bringt, steht am Ende seiner Selbstbeschreibung als guter Hirte. Dieser gute Hirte übernimmt Verantwortung für seine Herde, ihre Sicherheit, ihr Wohlbefinden und sie vertraut sich ihm an. Das Leben in Fülle ist mehr als Überleben oder irgendwie zurechtkommen. Nicht immer alles von allem, auch nicht auf einer Prozenteskala zu messen. Was Jesus anbietet, ist, ihr bekommt genug für ein erfülltes Leben. Er stellt auch keine Bedingungen wie Leistung, harte Arbeit oder korrekt ausgefüllte Formulare, um dann gnädig ein paar Bröckchen zuzuteilen. Jesus beschreibt Großzügigkeit und Hingabe für die, die ihm als Herde anvertraut sind. Leben in Fülle, das ist Leben ohne Raffgier oder die Sorge, zu kurz zu kommen, ohne dass irgendwer drauf schielt, wer denn überhaupt einen Anteil daran verdient hat. Die Fülle ist da und sie soll für alle da sein.
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0: 9.33 Uhr, da gucken wir mit dem Verkehrsreport fix auf die Straßen. A14, Leipzig Richtung Nossen, zwischen Leisnig und Döbel Nord. Vorsicht, hier sind Reifenteile auf der Straße. Gebitzt wird in Leipzig auf der Wurzner Straße Richtung Dresdner Straße. In Hoyerswerda auf der Stauffenbergstraße Richtung Klinikum und in Schopau Scharfensteiner Straße stadteinwärts. Hat Matze gemeldet. Danke, vielen Dank, Matze. Wenn ihr auch noch was entdeckt habt, macht Matze, meldet es kostenfrei an unsere Hotline 0800 0815 200. Kommt gut an. Das Wetter im Freistaat ist weiterhin schwül heiß. Wir haben jetzt schon so ein paar Wolken hier im Freistaat. Es gibt auch schon ein paar Schauer, vor allem über der Dübener Heide. Ansonsten dann doch mehr Sonne. Erst zum Abend haben wir dann bei den anderen Teilen im Freistaat auch heftige Schauer und Gewitter. Dabei vor allem vom Erzgebirge bis zur Oberlausitz haben wir auch Sturm, Hagel und Starkregen. Das Ganze bei Maximalwerten heute zwischen 33 und 37 Grad.
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0: Schönen guten Morgen, ich bin Melanie. Wir wuseln uns gemeinsam hier durch diesen Dienstag. Zeit und Raum spielt aktuell wirklich gar keine Rolle. Erstmal kurz klarkommen. So geht es wahrscheinlich auch allen Kollegen, die hier jetzt die ganze Zeit Urlaubsvertretung machen. Danke, dass ihr hier quasi Last Man Standing seid. Zusammen wuppen wir das mit The Connell jetzt gleich. 74, 75, Cyndi Lauper habe ich auch noch für euch. Take That. Und das ist jetzt mehr Mucke aus den 80ern von Joy. Touch by Touch hier bei RSA.

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9.51 Uhr, hier sind eure RSA-Muntermacher. Andi Dresdner, es lohnt sich, in euren Fotokartons rumzukramen. Die Bundesgartenschau braucht euch. 2033, da findet die Buga in Dresden statt. Unter anderem bei der Galopprennbahn Seidnitz. Das ist so quasi das Herzstück dann der Bundesgartenschau. Und dafür suchen die jetzt alte Fotos, alte Filmaufnahmen, Tonaufnahmen, Zeitungsartikel, alles rund um die Galopprennbahn Seidnitz. Also wenn ihr da was habt, dann meldet euch gerne bei der Buga. Das wird dann alles ausgestellt. Natürlich könnt ihr das Original behalten, aber wie cool ist es denn, wenn ihr bei der Buga 2033 mitorganisiert habt. RSA ist hier bei euch mit mehr Mucke aus den 80ern jetzt und Kulthits, die Spaß machen. Take That habe ich für euch. Back.

0: Hier sind eure RSA-Muntermacher. Gleich klingt's hier so. Feuern uns wortwörtlich nochmal an, hier um durchzuziehen. The Final Countdown. Und wir wissen ja, ihr liebt die Abwechslung. Ein bisschen was Entspanntes packe ich euch auch noch drauf. Roxette, It Must Have Been Love. Mehr Mucke aus den 80ern. Kulthits, die Spaß machen, gibt sie gleich ohne Unterbrechung. 11 Kulthits bis um 11 machen wir hier direkt nach um 10 bei RSA.
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1: Um 10 Uhr. Ich bin André Glatzel. Viele Sachsen kommen mit Hitze nicht zurecht. Das zeigt eine Auswertung der Barmer Krankenkasse. Mehr von Jana Klonikowski.
2: Vor allem die Hitzewelle Ende Juni hat vielen zu schaffen gemacht. In der Zeit sind deutlich mehr Beschäftigte mit Kreislaufproblemen ausgefallen. In Summe gab es ein Drittel mehr Krankschreibungen als im Durchschnitt des gesamten ersten Halbjahres. Von der Barmer heißt es, um Beschäftigte besser zu schützen, müssten die Unternehmen einen Hitzeaktionsplan aufstellen. Im Juni sind die Temperaturen teils über 40 Grad gestiegen und schon ab 30 Grad steigt das Risiko für akute Kreislaufprobleme.
1: Nach dem Unwetter in Rathen wirbt die Sächsische Schweiz um Gäste. Die meisten Gebiete im Nationalpark sind gar nicht betroffen. Hotels, Gaststätten und Ausflugsziele wie die Bastei sind geöffnet. Anders sieht es aus für das Gebiet um Rathen, den Amselgrund und Teile des Polenztals. Hier haben die Behörden das Betretungsverbot bis Ende August verlängert. Der Haushaltsdiscounter McGuides macht voraussichtlich 50 seiner Filialen dicht. Welche genau, darüber soll im Herbst entschieden werden. Das Unternehmen hatte im Mai Insolvenz angemeldet. Zurzeit gibt es gut 180 McGuides-Filialen in ganz Deutschland. Die Spritpreise sind im letzten Monat deutlich gestiegen. Vor allem Diesel wurde teurer. Ein Liter kostete Ende Juli im Schnitt 2,23 Euro. Zum Monatsbeginn, also kurz nach Ende des Tankrabatts, waren es noch unter 2 Euro. Der ADAC fordert, dass das Bundeskartellamt genauer hinschaut. 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
3: Der RSA-Verkehrsreport, das sieht gut aus. Ihr kommt gut durch. Ich habe nur ein paar Blitzer für euch. Einer steht in Leipzig auf der Rossstraße Richtung Leipzig-Holzhausen. In Hoyerswerda auf der Stauffenbergstraße Richtung Klinikum. Und in Oelsitz steht auch einer auf der Rieserstraße Richtung Seerhausen. Habt ihr auch noch was, dann meldet gerne kostenfrei an unsere Hotline 0800 0815 200. Kommt gut an. Das Wetter im Freistaat ist heute nochmal ordentlich heiß und schwül. Zwischen 33 und 37 Grad sind drin. Dazu gibt es jetzt schon so ein paar einzelne Gewitter, vor allem über die Dübener Heide. Ansonsten scheint noch ein bisschen länger die Sonne. Zum Abend hin haben wir da ein paar Schauer und Gewitter fast überall. Vor allem vom Erzgebirge bis zur Oberlausitz haben wir auch Sturm, Hagel und Starkregen.
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3: Schönen Dienstagmorgen bzw. Dienstagvormittag. Es ist ja schon nach 10, also offiziell Vormittag. Ich bin Melanie, ich bringe euch da durch. Mit 11 Kultes bis um 11, mehr Musik, weniger Gequatsche. Wir starten hier rein mit Coolio, Gangsters Paradise und Madonna. Die packt hier schon mal in Gedanken das Schirmchen in den Kaffee, dass wir hier so ein kleines Urlaubsgefühl haben. La Isla Bonita, mehr Mucke aus den 80ern, jetzt hier bei RSA.

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0: Hier sind eure RSA Muntermacher. Bleibt dran für die Pet Shop Boys und richtig viel gute Laune Sound. Sea wieder eh. Und Cher glänzt ihr auch schon aus dem Eck. Die habe ich euch schon auf die Playlist gepackt. Machen wir hier gleich nach 10:30. Hier geht es dann nämlich weiter mit den 11 Kultes bis 11, damit ihr auch genügend Kapazitäten habt, um durchzuziehen und vor allem euch zu überlegen, was es denn jetzt eigentlich in der Mittagspause geben soll. Die ersten Kollegen, die winken ja schon mit dem Salat aus der Ecke. RSA ist an.
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0: Der RSA Verkehrsreport erstaut sich auf der A4 Chemnitz Richtung Dresden. Zwischen Dresden-Neustadt und Dresden-Nord, hier steht ihr 5 Kilometer. A9 Nürnberg Richtung Halle-Leipzig. Zwischen Münchberg-Nord und Hof-West, Vorsicht, hier sind Fahrzeugteile auf der Straße. Geblitzt wird in Hoyerswerda auf der Stauffenbergstraße Richtung Klinikum und in Ösitz-Riesa-Straße Richtung Seerhausen. Habt ihr auch noch was? Dann meldet es gerne kostenfrei in unserer Hotline 0800 0815 200. Gute Fahrt euch! Das Wetter im Freistaat. Heute ist von allem ein bisschen was dabei. Wir haben so ein paar erste Gewitter schon, vor allem über der Dübener Heide. Ansonsten erst noch längere Zeit Sonne. Später zum Abend hin haben wir dann aber fast überall Regen und Gewitter. Tut aber auch ganz gut. Es wird nämlich wieder schwülheiß bei Temperaturen zwischen 33 und 37 Grad maximal.
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0: RSA Muttermacher hier, ich bin Melanie. Ab um 11 übernimmt Turi und an der Stelle sage ich Good Kick.
1: Ja, die zweite Fußball-Bundesliga startet dieses Wochenende. Mhm. Am Sonntag ist Dynamo Dresden dran. Und es gibt neue Regeln. Die Fußballspiele bei der Weltmeisterschaft geguckt haben, kennen sie schon. Was genau anders ist, warum jetzt auch nicht mehr rumgebummelt werden darf. Gleich 10 nach 11 hier bei mir.
0: Wichtig und richtig, sind ja nicht zum Spaß hier, ne? Ab um 11 ist Turi hier für euch bei RSA.
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7: Um 11 Uhr. Ich bin André Glatzel. Urlaub und Wandern in der sächsischen Schweiz ist auch nach dem schweren Unwetter der vergangenen Woche problemlos möglich. Fast alle Angebote und Gastgeber sind ohne Einschränkungen erreichbar, so der Tourismusverband. Gesperrt bleiben nur betroffene Waldgebiete rund um Rathen. Das Verbot gilt bis Ende August. Tino Richter, Geschäftsführer des Tourismusverbands Sächsische Schweiz, sagte uns:
8: Aktuell ist es so, dass wir die Waldgebiete rund um Kurort Rathen und auch Richtung Polenstal gesperrt haben. Und als touristische Einrichtung ist die Wanderrast am Amselsee, die Waldersdorfer Mühle und die Felsenbühne Rathen aktuell geschlossen.
7: Viele Sachsen kommen mit Hitze nicht zurecht. Das zeigt eine Auswertung der Krankenkasse Barmer. Während der Hitzewelle Ende Juni fielen Beschäftigte deutlich häufiger mit Kreislaufproblemen aus. Der Unterschied zum Halbjahresschnitt lag bei gut 30%. Ende Juni war es zum Teil mehr als 40 Grad heiß. Schon ab 30 Grad steigt das Risiko für akute Kreislaufprobleme. Schwarz-Rot bereitet offenbar das Comeback des Zivildienstes vor. Laut Bild-Zeitung prüft die Bundesregierung bereits, wer Plätze für Ersatzdienstleistende zur Verfügung stellen kann. Für den Fall, dass die Bundeswehr nicht genug freiwillige Rekruten findet und die Wehrpflicht wieder aktiviert wird. Nationaltorwart Marc-André Ter Stegen hat einen neuen Verein. Der 34-Jährige wird vom FC Barcelona an Ajax Amsterdam verliehen. Ter Stegen hatte zuletzt viel Verletzungspech, deswegen hatte er auch die WM verpasst. 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
1: Der RSA-Verkehrsreport. A4 Chemnitz Richtung Dresden zwischen Dresden-Neustadt und Dresden-Nord. 5 Kilometer Stau im Moment. A4 Dresden Richtung Chemnitz zwischen Siebenlehn und Berbersdorf. Vorsicht, da liegen Reifenteile auf der Straße. Die BR175 ist zwischen den Abzweigen nach Nauhain und nach Steiner nach einem Unfall in beide Richtungen gesperrt. Und in Chemnitz ist der Südring zwischen der Wladimir-Sagorski-Straße und der Markersdorfer Straße nach einem Unfall gesperrt. Blitze habt ihr gesehen. Auf der B180 in Borkertsdorf Richtung Chemtau. In Leipzig stehen sie Roßstraße Richtung Leipzig-Holzhausen, in Oelsnitz Riesaer Straße Richtung Seerhausen und in Tannenberg Geiersche Straße Richtung Geier. Dankeschön, Ivo, fürs Bescheid sagen. Habt ihr noch Staus oder Blitzer gesehen? Dann meldet's rein, kostenlos unter 0800 0815 und die 200. Gute Fahrt! Das Wetter im Freistaat. Ja, wir kriegen heute einen Mix aus Sommerhitze und Sommergewitter. Teilweise hat es heute Morgen ja auch schon mal geregnet. Schwülwarm ist es bei bis zu 37 Grad. Und heute Abend muss dann vor allem vom Erzgebirge bis zur Oberlausitz mit Gewittern gerechnet werden.
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1: Hallo zusammen. In der Fußballregionalliga, da rollt der Ball schon wieder. Und dieses Wochenende geht es auch in der zweiten Fußball-Bundesliga wieder los. Welche Regeln sich da jetzt ändern? 10 nach 11 und bei RSA haben wir jetzt Sissi Catch. Ja, da lief das noch ohne Castingshows im Fernsehen, das berühmt werden. Der Dieter Bohlen, der hat sie einfach bei einem Talentwettbewerb in einem Einkaufszentrum gecastet.
9: Mega.
1: 'Cause you are young, jetzt hier bei uns. Ich bin Turi und ich wünsche euch einen schönen Dienstag.

so ein Saxophon, es erzeugt eben immer eine ganz besondere Atmosphäre. Auch bei einem Kulted aus den 90ern. RSA ist hier für euch. Dieses Wochenende geht's mit der zweiten Fußball-Bundesliga wieder los. Aus Sachsen ist ja aktuell nur Dynamo Dresden mit dabei. Die spielen am Sonntag gegen Nürnberg in Nürnberg um 13.30 Uhr. Und es gibt in dieser Saison neue Regeln. Alle, die die Fußball-Weltmeisterschaft geguckt haben, die kennen sie schon. Und zwar eine Minute Pause nach einer verletzungsbedingten Unterbrechung. Der Videoschiri darf bei ungerechtfertigten gelb-roten Karten und Verwechslung eingreifen. Und ich meine, das hat dem Argentinier Leandro Paredes ja bei dem Spiel gegen die Schweiz den Arsch gerettet. Außerdem gibt es Zeitlimits. Beim Wechseln haben die Spieler nur 10 Sekunden Zeit, den Platz zu verlassen. Und beim Abstoß und beim Einwurf gilt jetzt auch die 5-Sekunden-Regel. Ja, was mit der Bestrafung hier mit diesem Hand-vor-Mund-Ding ist, das ist noch nicht final geklärt. Übertragen werden alle Spieler auf Sky und Ausgewählte auch im Free-TV. Auch nach seinem Tod hat Elvis noch andere Musiker inspiriert, zum Beispiel Depeche Mode. Die haben nämlich in einem Buch von Priscilla Presley, also Elvis' Frau, gelesen, dass Elvis ihr persönlicher Jesus war. Und den Song dazu, den gibt's jetzt hier bei RSA. Reach.

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Da wippt der Fuß unterm Schreibtisch mit. RSA ist hier für euch. In den Büros, in den Werkstätten, auf den Baustellen. Ja, es wird geschwitzt im Freistaat. Und damit wir mit dem Sommer nicht nur Qual und Schweiß verbinden, schaltet ihr das RSA Sommerradio ein. Und die Musik, die macht nämlich direkt gute Laune, findet ihr in der kostenlosen RSA App. Und da darf natürlich auch eine Shakira auf gar keinen Fall fehlen. Wenn wir ihre Musik hören, dann denken wir nämlich entweder an irgendein Fußball-Groß-Event, Fußball-Weltmeisterschaft oder sowas. Ja, oder eben an Sonnentage am Strand. Jetzt lassen wir hier die Hüften kreisen zu Whenever, Wherever bei RSA.

0: RSA rollt mit euch zusammen den neuen Bodenbelag aus. Ja, ihr seid bei der Arbeit, während die Kinder zu Hause auf der Couch sitzen und zocken. Es sind Sommerferien in Sachsen und das heißt ja für viele auch Urlaub. Und damit ihr den ein bisschen entspannter angehen könnt, schenken wir euch 500 Euro Urlaubszuschuss. 10 nach 11:30 erfahrt ihr, wie ihr an die Kohle rankommt. Und gleich schwitzen wir hier zusammen eine Runde mit Inner Circle. La, la, la, la, la. Die deutsche Madonna habe ich mit dabei und ganz entspannt geht's durch den Dienstagvormittag mit Black. Das ist mehr Musik aus den 80ern und Kulthits, die Spaß machen, hier bei RSA.
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0: Eine Minute vor 11:30 ist es der RSA-Verkehrsreport. Fahrt vorsichtig auf der A4 Chemnitz Richtung Dresden. Es staut sich zwischen Dresden-Neustadt und Dresden-Nord auf 5 Kilometer im Moment. A4 Dresden Richtung Chemnitz zwischen Siebenlehn und Berbersdorf liegen immer noch Reifenteile auf der Straße. A72 Chemnitz Richtung Leipzig am Rastplatz am Mühlbachtal hat es einen Unfall gegeben. Die B175 ist zwischen dem Abzweig nach Nauhain und nach Steina nach einem Unfall in beide Richtungen gesperrt. Und in Chemnitz ist der Südring zwischen der Wladimir-Sagorski-Straße und der Markersdorfer Straße nach einem Unfall gesperrt. Blitzer habt ihr gesehen auf der A72 Chemnitz Richtung Zwickauhöhe, Chemnitz-Rottluft dort in beide Richtungen, B180 in Borkertsdorf Richtung Chemtau, in Leipzig stehen sie Roststraße Richtung Holzhausen und in Tannenberg Geiersche Straße Richtung Geier. Staus und Blitzer meldet ihr uns, das Ganze auch noch kostenlos, Mensch. 0800 0815 200 ist die Nummer. Wir freuen uns, wenn ihr uns Bescheid sagt, weil wir geben eure Warnung dann an alle anderen weiter. Gute Fahrt! Das Wetter im Freistaat. Blauer Himmel fast überall. Ab und zu ziehen ein paar Wolken durch. Die sind harmlos, manchmal aber auch nicht. Vor allem nicht heute Abend im Erzgebirge und in der Oberlausitz. Da muss dann auch mit Gewittern gerechnet werden. Ansonsten heute wieder schwülwarm bei bis zu 37 Grad. Morgen geht's mit Gewittern los, dann Sonne und Wolken. An den Temperaturen ändert sich wenig. Schwülwarme 35 Grad kriegen wir morgen.
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0: Ja, ihr habt's gehört, es soll gereimt werden. Egal, ob ihr jetzt ein Gedicht à la Goethe verfasst oder einfach einen Vierzeiler. Hauptsache, es reimt sich und es geht um Urlaub. André von den Oberlausitzer Granitschädeln, der macht euch das jetzt mal vor.
2: Hat der Lehrer einmal frei, ist es mit dem Ernst vorbei. Koffer gepackt und ab ans Meer, denn die Sonne mag er sehr. An der Algarve angekommen, hat er sich einen Drink genommen. Damit geht es an den Strand, Muscheln gibt's hier allerhand. Doch bald zu heiß ist ihm der Sand, er reist umher im Küstenland. Kostet die Sonne und auch Wein, hier ist der Mensch, hier darf er sein. Auf Albuferas Partymeile bleibt er dann noch eine Weile. So feiert er die Ferienzeit, zum Schulbeginn ist er bereit. Die nächsten Ferien sind in Sicht, die kurze Schulzeit stört ihn nicht.
0: Vielen Dank für deinen Urlaubsreim, André. Du bist im Lostopf mit dabei für 500 Euro Urlaubszuschuss. Und jetzt seid ihr dran. 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

Der motiviert uns, am Dienstag durchzuziehen, ja auch wenn die Hälfte der Kollegen noch im Urlaub ist. RSA ist hier für euch. Die Alteingesessenen sind vielleicht weg. Ja, dafür gibt's seit dieser Woche jede Menge neue Kolleginnen und Kollegen. Für viele Jugendliche hat ja jetzt am 1. August die Ausbildung angefangen. Und erinnert ihr euch vielleicht auch noch an euren ersten Ausbildungstag? Na, wie haben sie euch verarscht? Solltet ihr auch die Ersatzblasen für die Wasserwaage holen? Oder besonders vorsichtig sein, weil auf den alten Kabeln noch Reststrom ist? Meldet euch gern rein. Wie wurdet ihr im ersten Lehrjahr verarscht? Oder aber natürlich, ne, wenn ihr dann später schon Geselle wart, wie habt ihr die neuen Lehrlinge verarscht? Schickt uns eine WhatsApp an die 0341 3937 und 4x8. Ich verarsche euch jetzt nicht. Jetzt kommt er hier nämlich wirklich Inner Circle bei RSA. Ein absoluter Ohrwurm, den sogar schon Kleinstkinder mitsingen können. Ist auch nicht schwierig bei Alalalalong.

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1: Um 12 Uhr. Ich bin André Glatzel. Urlaub und Wandern in der Sächsischen Schweiz sind auch nach dem Unwetter vom Freitag problemlos möglich. Es gibt nur lokale Einschränkungen, heißt es beim Tourismusverband. Vom Betretungsverbot betroffen sind unter anderem Bereiche rund um die Bastei, die Schwedenlöcher, der Amselgrund und das Polenztal. Tino Richter, Geschäftsführer des Tourismusverbands Sächsische Schweiz, sagte uns:
2: Vor Ort ist es sichtbar, wo der Wald gesperrt ist. Das kann jeder Gast sehen. Und wir haben ja das große Glück, dass wir ein sehr dichtes Wanderwegenetz haben. Also es gibt dann links und rechts weitere Wege, auf denen man auch zum Ziel kommt, sodass es eigentlich für den Gast kein Problem ist. Man muss sich darauf einstellen, aber man kann trotzdem ohne Probleme seine Wanderung durchführen.
1: Die Studentenwerke Chemnitz-Zwickau und Freiberg sollen zusammengelegt werden. Die Landesregierung verspricht sich davon mehr Effizienz und weniger Kosten. Die Studentenwerke befürchten dagegen, dass Entscheidungen dann länger brauchen. Sie betreiben Mensen und Wohnheime und kümmern sich ums BAföG. Welche Konsequenzen hat der Anschlag auf den Berliner CSD? Darüber spricht heute der Innenausschuss des Bundestags. Auch Bundesinnenminister Dobrindt und Vertreter von Sicherheitsbehörden sollen bei der Videokonferenz dabei sein. Der Täter galt als Gefährder und war eigentlich im Visier der Polizei. Ein alter Bekannter steht wieder für RB Leipzig auf dem Platz, und zwar Örjan Nyland. Der Torwart hat einen Vertrag bis 2028 unterschrieben. Er kommt ablösefrei vom spanischen Erstligisten FC Sevilla. Nyland wird Nachfolger von Peter Gulaschi. Er hatte schon in der Saison 2022-23 für Leipzig gespielt. 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
3: Eine Minute nach um 12 ist es jetzt der RSA-Verkehrsreport. Es staut sich auf der A4 Chemnitz Richtung Dresden zwischen Dresden-Neustadt und Dresden-Nord 4 Kilometer. A72 Chemnitz Richtung Leipzig am Rastplatz am Mühlbachtal hat es einen Unfall gegeben. Fahrt da vorsichtig. In der Gegenrichtung A72 Chemnitz Richtung Zwickau zwischen Stolberg-Nord und Stolberg-West ist ein LKW liegen geblieben und da liegen Reifenteile auf der Straße. Die B175 ist zwischen den Abzweigen nach Nauhain und nach Steiner nach einem Unfall in beide Richtungen gesperrt. Und in Chemnitz ist der Südring zwischen der Wladimir-Sagorski-Straße und der Markersdorfer Straße nach einem Unfall gesperrt. Geblitzt wird auf der A72 Chemnitz Richtung Zwickau, Höhe Chemnitz-Rottluff, dort in beide Richtungen. B180 in Borkartsdorf Richtung Chemtau. In Leipzig stehen sie Roßstraße Richtung Leipzig-Holzhausen und in Tannenberg Geiersche Straße Richtung Geier. Staus und Blitzer meldet ihr uns kostenlos unter 0800 0815 200. Gute Fahrt! Das Wetter im Freistaat. Es ist heiß heute und teilweise auch wirklich sehr sonnig. In Zwickau strahlt sie vom blauen Himmel. Anderswo, wie zum Beispiel in Leipzig, da ziehen auch mal so ein paar Wolken durch. Bis 37 Grad werden es heute. Heute Abend muss dann vor allem vom Erzgebirge bis zur Oberlausitz auch mal mit Gewittern gerechnet werden.
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3: Hallo zusammen. Urlaubszeit in Sachsen. Ja, Grüße in die Gärten, in denen gerade entspannt wird. Aber nicht zu viel entspannen, denn nur nichts tun im Urlaub bringt keine richtige Erholung. Warum? Hört ihr gleich hier bei mir um 10:50. Baby hat in ihrem Urlaub auch nicht nur entspannt. Nee, die hat ja bei einer Zaubershow assistiert. Dann hat sie Perücken anprobiert. Und natürlich das Wichtigste, sie hat tanzen gelernt. Sonst hätte die Hebefigur am Ende auch niemals geklappt. Ich bin Tori, kommt gut durch den Dienstag.

fühlen wir wieder die Tattoo-Halskette am Hals und die Jeans, die auf den Hüftknochen sitzt. Eurodance aus den 90ern hier bei RSA. Ab heute ist Daumendrücken angesagt für die Studenten und Azubis in den Heilberufen in Sachsen. Jetzt im August haben die nämlich ihre Prüfungen. Also, ne, liebe angehende Ärztinnen und Ärzte, Pharmazeuten und Psychotherapeuten, ihr packt das. Und nach bestandener Prüfung wird gefeiert, vielleicht mit einer Flasche Rebel Yell, weil diesen Whisky hat Billy Idol zusammen mit den Stones getrunken. Und als er den Namen auf der Flasche gelesen hat, da war klar, wie sein nächster Song heißen soll. Und den hören wir jetzt hier bei RSA.

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0: Bei dem Kulthit, ja, da denken wir ans Dorffest letztes Wochenende zurück, als komplett mitgegrölt wurde. RSA hier für euch. Urlaubszeit in Sachsen. Das heißt, Füße hoch und nichts tun. Aber genau das solltet ihr nicht tun. Denn beim Nichtstun, da entspannt zwar der Körper, aber der Geist denkt trotzdem an die Arbeit. Wie es besser geht mit der Rundum-Erholung, das erklärt uns jetzt Melanie von den RSA-Muntermachern.
1: Das Meistern von Herausforderungen. Weil währenddessen, da denken wir nicht an die Arbeit und haben auch noch ein Erfolgserlebnis. Das kann zum Beispiel sein, einen Weg in einer fremden Stadt finden, ohne Google Maps zu benutzen, eine Wanderung von einer bestimmten Länge meistern oder für alle, die es größer brauchen, wie wär's mal mit dem Surfkurs? Gerade am Anfang vom Urlaub, da können wir schon gut und gerne einfach nochmal faulenzen, weil vor dem Urlaub, da ist es ja stressig mit der Arbeit, der Körper, der hat keine Energie mehr. Da ist dann wirklich mal nichts tun, absolut empfohlen. Und dann aber ab dem zweiten, dritten Tag, da können wir dann so langsam anfangen mit kleinen Aktivitäten pro Tag.
0: Ja, und ihr habt hinterher auch bessere Geschichten zu erzählen als nur hab im Garten auf der Terrasse gesessen. Mit einem Gute-Laune-Kult-Hit von Kylie Minogue geht's jetzt hier durch den zweiten Arbeitstag der Woche bei RSA. Und wie sagt man so schön? Ja, nichts hält so lange wie ein Provisorium. Und das hat sich bei Can't Get You Out of My Head mal wieder bewahrheitet, denn das Lalala in dem Lied, das war so gar nicht geplant. Das war nur ein Platzhalter, bis der richtige Text fertig ist. War aber am Ende so einprägsam, dass die Produzenten es halt einfach so gelassen haben.

0: RSA mit euch zusammen bei der Arbeit. Hol mal den Kurvenbohrer. Na, wurdet ihr auch mal mit so einem Auftrag losgeschickt, als ihr gerade mit der Lehre angefangen habt? Ja, vor allem im Handwerk, da werden die neuen Azubis ja gerne mal verarscht. Eure Storys dazu um 10 vor 1 und gleich der vertonte Liebesbrief von Richard Marx, Right Here Waiting, war nämlich eigentlich gar kein Liedtext, sondern wirklich ein Brief, den er seiner Fernbeziehungsfreundin geschrieben hat. Pat Benatar habe ich mit dabei und Kim Carnes von der Backgroundsängerin zur Solokünstlerin. Hat zwar ein paar Jahrzehnte gedauert, aber mit Betty Davies Eyes hatte sie dann endlich den lang ersehnten Erfolg. Hör mal direkt nach Wetter und Verkehr hier bei RSA. Das ist mehr Musik aus den 80ern.
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0: eine Minute vor 12:30. Ihr hört den RSA-Verkehrsreport und ihr steht im Stau auf der A4 Chemnitz Richtung Dresden zwischen Dresden-Neustadt und Dresden-Nord. 4 Kilometer im Moment. A72 Chemnitz Richtung Leipzig am Rastplatz am Mühlbachtal hat es einen Unfall gegeben. Fahrt da vorsichtig. In der Gegenrichtung A72 Chemnitz Richtung Zwickau zwischen Stolberg-Nord und Stolberg-West ist ein LKW liegen geblieben und da liegen Reifenteile auf der Straße. Dann die B283 Aue-Adorf ist zwischen Wildschaus und Morgenröte-Rautenkranz nach einem Unfall in beide Richtungen gesperrt. Und in Chemnitz ist der Südring zwischen der Wladimir-Sagorski-Straße und der Markersdorfer Straße nach einem Unfall gesperrt. Blitzer habt ihr gesehen auf der A72 Chemnitz Richtung Zwickau, Höhe Chemnitz-Rottluff in beide Richtungen, B180 in Borkartsdorf Richtung Chemtau und in Leipzig stehen sie Roßstraße Richtung Leipzig-Holzhausen. Staus und Blitzer meldet ihr uns, das Ganze kostenlos unter der 0800 0815 200. Gute Fahrt! Das Wetter im Freistaat. Es ist sonnig, ab und zu ziehen mal ein paar Wolken durch, bleibt fast überall trocken. Erst am späten Nachmittag, Abend, da werden die Wolken dichter, vor allem vom Erzgebirge bis zur Oberlausitz. Und dann muss auch mal mit Gewittern gerechnet werden. Ansonsten schwülwarm heute bei bis zu 37 Grad. Mit den schwülwarmen Temperaturen machen wir morgen auch gleich weiter. Morgen bis 35 Grad. Erst Gewitter zum Start in den Tag, später dann ein Mix aus Sonne und Wolken.
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Da wird beim Warten an der Ampel im Auto mitgetanzt. Ja, mit RSA im Autoradio und DJ Bobo geht das. Wie soll die neue Giraffe im Zoo Leipzig heißen? Ihr stimmt ab. Bis letzte Woche konnten ja Vorschläge eingereicht werden. 1700 gab es insgesamt. Und jetzt hat die Zooleitung die besten 5 Namen rausgesucht. Also, die Giraffe ist ein Junge. Die Eltern heißen Sipive und Matthias. Und die Vorschläge sollten afrikanisch sein, um an die Herkunft der Giraffenart zu erinnern, nämlich Ost- und Südafrika. Abstimmen können wir noch bis zum 11. August auf der Seite vom Zoo. Und im Rennen sind Kato, ein traditioneller Name für Zweitgeborene, Jaro heißt leuchtend, Nkosi, der König, Jabari bedeutet stark und mutig und Sima, in Anlehnung an die Eltern, Sipive und Matthias, also S-I und M-A. Cooles Computerschlagzeug oder Standard-Pop-Beat? Darüber haben Pat Benatar und die Produzenten von Love is a Battlefield gestritten. Ja, zum Glück hat Pat Benatar gewonnen.

schöner Verdauerli-Song, um entspannt zurück an die Arbeit zu schlenkern mit RSA. Wie wurdet ihr oder habt ihr Azubis verarscht? Diese Woche hat ja für viele Lehrlinge das erste Ausbildungsjahr angefangen. Und vor allem im Handwerk wird da gern mal ein Scherz auf Kosten vom neuen Lehrling gemacht. Ging euch früher vielleicht sogar selber so? Oder aber ihr seid diejenigen, die die Azubis verarscht haben? Wie Dirk aus Hoyerswerda hat er bei WhatsApp geschrieben, 0341 3937 und 4x8. Als Fliesenleger fragt er die neuen Lehrlinge gerne mal, ob sie die Fertigfugen holen können. Und bei Maurer Bernd aus Chemnitz ist es die Bogenschnur. Gut, Schnur im Bogen, das könnte auffallen. Welche Scherze habt ihr mit den Lehrlingen schon gemacht oder wurden vielleicht auch mit euch gemacht, als ihr mit der Lehre angefangen habt? Schickt uns gerne eure Geschichte bei WhatsApp an die 0341 3937 und 4x8. 3 Jahrzehnte haben die Bee Gees erfolgreich Musik gemacht, zusammen, solo, und sie haben auch ganz viele Songs für andere Künstler geschrieben. Jetzt gibt's hier bei RSA aber einen, den sie selbst singen, denn nur die Bee Gees selbst können diesen unverkennbaren Falsettgesang.

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1: Um 13 Uhr. Ich bin André Glatzel. Nach dem Unwetter in Rathen wirbt die Sächsische Schweiz um Gäste. Die meisten Gebiete im Nationalpark sind gar nicht betroffen. Gesperrt bleiben nur betroffene Waldgebiete rund um Rathen. Tino Richter, Geschäftsführer des Tourismusverbands Sächsische Schweiz, sagte uns:
2: Selbst die Bastei, die ja direkt daneben ist, ist gut erreichbar, sowohl mit Bus und Bahn als auch wandernd von Stadtwehlen aus zum Beispiel. Und ganz, ganz viele Angebote in der Sächsischen Schweiz, wie das Körnitschtal, die Region rund um Sebnitz, hinter Hermsdorf, aber auch auf der anderen Elbseite, sind ohne Einschränkung machbar. Das heißt, zu 99% ist die Sächsische Schweiz nutzbar und es steht im Urlaub nichts entgegen.
1: Die Hitze macht vielen Sachsen zu schaffen. Bei der großen Hitzewelle im Juni sind deutlich mehr Beschäftigte mit Kreislaufproblemen ausgefallen, heißt es von der Barmer. In Summe gab es ein Drittel mehr Krankschreibungen als im Durchschnitt des gesamten ersten Halbjahres. Die Bundesregierung bereitet offenbar einen neuen Zivildienst vor. Laut Bild fragt sie Sozialverbände, wie viele potenzielle Wehrdienstverweigerer sie aufnehmen könnten, mit offenbar positiven Rückmeldungen. Hintergrund ist eine mögliche Rückkehr der Wehrpflicht, falls die Bundeswehr nicht genug Freiwillige findet. Bei der Deutschen Bahn sieht es in Sachen Pünktlichkeit weiter mau aus. Im Juli kam nur etwa jeder zweite Fernzug rechtzeitig an. Die Bahn begründet das mit den vielen Baustellen und den Hitzewellen. Kurz vor der neuen Saison in der Fußball-Bundesliga hat der DFB die Strafen für das Abfackeln von Feuerwerk im Stadion angepasst. Gefährliche Pyrotechnik wie Böller und Raketen wird härter bestraft. Dagegen fallen die Strafen in Zukunft milder aus, wenn es lediglich um in der Hand gehaltene Bengalos geht. 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
3: Eine Minute nach um eins ist es der RSA-Verkehrsreport. Es staut sich auf der A4 Chemnitz Richtung Dresden zwischen Dresden-Neustadt und Dresden-Nord 5 Kilometer. A17 Prag Richtung Dresden zwischen dem Rastplatz am Heidenholz Ost und Bad Gottleuba. Da steht ein kaputter Bus auf der rechten Spur. Vorsicht auf der B173 Dresden Richtung Chemnitz zwischen Rudolf-Walter-Straße in Altfranken und A17 Dresden-Gorbitz. Da steht ein kaputtes Auto im Bereich der Kreuzung. Die B175 ist zwischen den Abzweigen nach Nauhain und nach Steiner nach einem Unfall in beide Richtungen gesperrt. Und B283 Aue-Adorf zwischen Wildschaus und Morgenröte-Rautenkranz nach einem Unfall in beide Richtungen gesperrt. Blitzer habt ihr gesehen. A72 Chemnitz Richtung Zwickauhöhe, Chemnitz-Rottluff in beide Richtungen. B180 in Bockhardsdorf Richtung Chemtau. In Coswig wird geblitzt, Dresdner Straße. Und in Tannenberg, Geiersche Straße Richtung Geier. Staus und Blitzer meldet ihr uns. Das Ganze kostenlos unter der 0800 08510 und die 200. Gute Fahrt. Das Wetter im Freistaat. Herrlich heute. Ganz viel Sonne und ganz viel heiß. Bis 37 Grad. Schwülwarm ist es. Im Laufe des Nachmittags und Abends können die Wolken zuziehen, vor allem im Erzgebirge und in der Oberlausitz. Und dann muss dort auch mit Gewittern gerechnet werden.
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3: Hallo zusammen. Ab sofort wird auch in der zweiten Fußball-Bundesliga nicht mehr rumgebummelt beim Einwurf. Ja, welche Regeln dieses Wochenende mit dem Saisonstart in Kraft treten? 13:50. Jetzt tanzen wir hier aber erstmal barfuß durchs Büro. Die passende Sommermusik kommt von Kaoma hier bei RSA. Ich bin Turi und ich wünsche euch einen schönen Dienstag.

Da packte Bryan Adams die ganz großen Gefühle aus hier bei RSA, während ihr gerade die Tische abwischt für die nächsten Kunden. Whitney Houstons Schätze kommen unter den Hammer. Im August findet eine große Versteigerung von Erinnerungsstücken von Whitney Houston statt. Mit dabei Klamotten, die sie bei großen Galas anhatte oder bei Auftritten auf der Bühne. Außerdem gibt's Schmuck zu ersteigern, Koffer oder auch Bilder, die bei Whitney selber zu Hause an der Wand hingen. Mitsteigern können wir online auf der Website vom Auktionshaus bis zum 11. August. Aber für ein Stück Whitney, da müssen wir ganz schön tief in die Tasche greifen. Die günstigsten Artikel, die liegen gerade bei ein paar hundert Euro. Dollar, aber ist am Ende dasselbe. Ihre Musik gibt's jetzt hier gratis bei RSA. Mit I Wanna Dance With Somebody geht's mit viel Schwung durch den Dienstagmittag.

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Da wird gut gelaunt mitgepfiffen auf dem Weg ins Lager. RSA begleitet euch durch den Arbeitstag. Dieses Wochenende geht's mit der zweiten Fußball-Bundesliga wieder los. Aus Sachsen ist ja aktuell nur Dynamo Dresden dabei. Die spielen am Sonntag gegen Nürnberg, allerdings in Nürnberg, 13.30 Uhr. Und es gibt neue Regeln für die neue Saison. Alle, die Fußball-Weltmeisterschaft geguckt haben, die kennen Sie schon. Eine Minute Pause nach einer verletzungsbedingten Unterbrechung. Der VAR darf bei ungerechtfertigten gelb-roten Karten und Verwechslungen eingreifen. Ich meine, das hat ja dem Argentinier Leandro Paredes bei dem Spiel gegen die Schweiz den Arsch gerettet. Außerdem gibt es jetzt auch in der zweiten Fußball-Bundesliga Zeitlimits. Also beim Wechseln haben die Spieler nur 10 Sekunden Zeit, den Platz zu verlassen. Und beim Abstoß und beim Einwurf gilt auch jetzt die 5-Sekunden-Regel. Also hier nichts mehr mit Rumbummeln und Zeitspiel. Übertragen werden die Spiele in der zweiten Liga auf Sky, ausgewählte auch im Free-TV. Die Geschichte, wie sich Charles und Eddie kennengelernt haben, das hätte gut und gerne auch so ein Hollywood-Romance sein können, so eine Liebesgeschichte. Beide waren nämlich in New York in der U-Bahn unterwegs. Eddie hatte eine Platte von Marvin Gaye dabei und das hat Charles gesehen. Und die beiden sind darüber ins Gespräch gekommen. Und ein paar Jahre später gab es dann diesen Song. Would I Lie to You? Jetzt hier bei RSA.

0: RSA räumt mit euch zusammen die Werkbank auf, bevor es ans nächste Werkstück geht. Das tun wir gleich hier zu mehr Musik aus den 80ern von Enya. Die Pet Shop Boys, die motivieren uns mit ihrem Domino Dancing und mit Nick Kershaw wird's gleich philosophisch. Wäre es nicht gut, für einen Tag das Leben einer anderen Person zu leben? Hör mal in voller Länge direkt nach Wetter und Verkehr hier bei RSA.
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0: Eine Minute vor 13:30 der RSA-Verkehrsreport. A4 Chemnitz Richtung Dresden. Es staut sich zwischen Dresden-Neustadt und Dresden-Nord im Moment auf 6 Kilometern. A17 Prag Richtung Dresden zwischen dem Rastplatz am Heidenholz Ost und Bad Gottleuba. Da steht ein kaputter Bus auf der rechten Spur. B173 Dresden Richtung Chemnitz zwischen Rudolf-Walter-Straße in Altfranken und A17 Dresden-Gorbitz. Da steht ein kaputtes Auto genau in der Kreuzung. B175 zwischen den Abzweigen nach Nauhain und nach Steiner ist die Straße in beiden Richtungen nach einem Unfall gesperrt. Und die B283 Aue-Adorf ist zwischen Wilschhaus und Morgenröte-Rautenkranz nach einem Unfall in beide Richtungen gesperrt. Geblitzt wird auf der A72 Chemnitz Richtung Zwickau, Höhe Chemnitz-Rottluft dort in beide Richtungen. B180 in Borkartsdorf Richtung Chiemtau und in Coswig-Steense Dresdner Straße. Außerdem ein Blitzer in Tannenberg, Geiersche Straße Richtung Geier. Staus und Blitzer meldet ihr uns kostenlos unter 0800 0815 200. Gute Fahrt. Das Wetter im Freistaat. Sonnig und heiß heute. Ab und zu mal eine Wolke, die durchzieht. Im Laufe des Abends und der Nacht wird es da vor allem im Erzgebirge und in der Oberlausitz brenzlig. Da kann es gewittern mit Regen und Hagel und Sturmböen. Ansonsten eher ruhig das Wetter und wir kriegen schwülwarme 37 Grad heute. Morgen starten wir mit Gewittern in den Tag. Dann gibt es einen Mix aus Sonne und Wolken. An den Temperaturen ändert sich wenig. Wir bleiben bei schwülwarmen 35 Grad.
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Die Nena, die versteht es einfach, aus einem 80er-Hit einen Kulthit der 2000er zu machen. RSA hier für euch. Na, so ein bisschen Beat drunter, Kim Wilde dazu geholt. Zack, fertig. Stabile Besucherzahlen melden die Freibäder bei uns im Freistaat. In Dresden sind es bis jetzt ungefähr genauso viele wie im Vorjahr. Die Freibäder in Leipzig und Chemnitz melden sogar mehr Besucher als letztes Jahr. Und der Sommer ist ja noch nicht vorbei. Vor allem, wenn die ganzen Urlauber zurück sind und das Wetter hält, kann es da nochmal ein fettes Plus geben. Eine Karte mit ganz vielen Freibädern und Badeseen bei uns in Sachsen findet ihr auf rsasachsen.de. Vielleicht probiert ihr da auch einfach mal was Neues aus, ne, wenn es darum geht, euch abzukühlen.

0: Mit der wunderschönen Stimme von Enya im Ohr füllt ihr euch die Kaffeetasse nochmal voll. Pause muss auch mal sein bei der Arbeit. Für viele Lehrlinge ist das ja diese Woche die erste Ausbildungswoche. Und da erinnert ihr euch vielleicht auch noch an euren ersten Ausbildungstag. Alles neu, die Menschen, das, was ihr tun sollt. Und dann kommt der Altgeselle und sagt euch, ihr sollt mal den Drucklufteimer holen. Ja, na klar, rennt man da sofort los. Aber gibt's ja gar nicht. Wie haben sie euch verarscht? Oder natürlich später dann, als ihr Gesellen wart, wie habt ihr die neuen Lehrlinge verarscht? Meldet euch rein bei WhatsApp 0341 3937 und 4x8. Wie Frank aus Rackwitz, der hat im Kohlekraftwerk gearbeitet und später im Tagebau. Und da gab es dann schon mal so Anweisungen wie, hol mal den 13er Putzlappen. Oder die Benzolringe. Er selber ist nicht drauf reingefallen, aber andere sind natürlich da losgesäppelt. Außerdem hat er noch eine ganz andere Geschichte. Auch so, so geil. Frank, erzähl.
1: Ein Kumpel von mir, der sollte mal eine Winkelbohrmaschine holen. Sagt er, die Scheiße mache ich nicht. Er wollte mich bestimmt wieder verarschen. Er sagt, du meinst du dann zum anderen? Na, geh du mal eine holen. Ja, und der hat dann wirklich eine Winkelbohrmaschine gebracht. Nix war verarschen. Die gab's wirklich. Oder gibt's heute noch?
0: Oh mein Gott, wie witzig. Dann denkst du, na, jetzt ist man mal der kluge Lehrling und sagt nein. Und dann gibt's das wirklich. Sehr geil. Habt ihr auch noch so Stories für uns? Dann immer her damit bei WhatsApp. Und zwar 0341 3937 und 4x8. Und jetzt holen Undercover hier das Saxophon raus. Es geht in die Baker Street hier bei RSA. Kommt gut durch den Dienstagnachmittag.

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1: Um 14 Uhr. Ich bin Hanna Messerschmidt. Urlaub und Wandern in der Sächsischen Schweiz ist auch nach dem schweren Unwetter der vergangenen Woche problemlos möglich. Fast alle Angebote und Gastgeber sind ohne Einschränkungen erreichbar, so der Tourismusverband. Gesperrt bleiben nur betroffene Waldgebiete rund um Rathen. Das Verbot gilt bis Ende August. Tino Richter, Geschäftsführer des Tourismusverbands Sächsische Schweiz, sagte uns:
2: Aktuell ist es so, dass wir die Waldgebiete rund um Kurort Rathen und auch Richtung Polenstal gesperrt haben. Und als touristische Einrichtung ist die Wanderrast am Amselsee, die Waldersdorfer Mühle und die Felsenbühne Rathen aktuell geschlossen.
1: Weitere Sparmaßnahmen an den Hochschulen in Sachsen. Für Studierende, Gewerkschaften und Fachschaftsräte kommt das nicht in die Tüte. Sie haben eine landesweite Petition gestartet. Mit der wollen sie ein Signal an die laufenden Haushaltsverhandlungen im Freistaat senden. Die Bundesregierung bereitet offenbar einen neuen Zivildienst vor. Laut Bild fragt sie Sozialverbände, wie viele potenzielle Wehrdienstverweigerer sie aufnehmen könnten, mit offenbar positiven Rückmeldungen. Hintergrund ist eine mögliche Rückkehr der Wehrpflicht, falls die Bundeswehr nicht genug Freiwillige findet. Ein alter Bekannter steht wieder für RB Leipzig auf dem Platz, und zwar Örjan Nyland. Der Torwart hat einen Vertrag bis 2028 unterschrieben. Er kommt ablösefrei vom spanischen Erstligisten FC Sevilla. Nyland wird Nachfolger von Peter Gulaschi. Er hatte schon in der Saison 2022-23 für Leipzig gespielt. 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
3: Eine Minute nach um zwei der RSA-Verkehrsreport. A14 Leipzig Richtung Nossen. Zwischen Mutschen und Leisnig hat es einen Unfall auf der linken Spur gegeben. Vorsicht, da laufen Leute auf der Straße rum. A17 Prag Richtung Dresden. Zwischen dem Rastplatz am Heidenholz Ost und Bad Gottleuba. Da steht ein kaputter Bus auf der rechten Spur. B173 Dresden Richtung Chemnitz. Zwischen Rudolf-Walter-Straße in Altfranken. Und A17 Dresden-Gorbitz. Da ein kaputtes Auto im Bereich der Kurve. Und in Chemnitz Südring. Zwischen Wladimir-Sagorski-Straße und Annaberger-Straße. Da wird im Moment eine Ölspur beseitigt, deshalb dort Verkehrsbehinderungen. Blitze habt ihr gesehen auf der A72 Chemnitz Richtung Zwickau-Höhe, Chemnitz-Rottluff in beide Richtungen. B180 in Borkertsdorf Richtung Chemtau. In Coswig stehen sie Dresdner Straße und in Tannenberg Geiersche Straße Richtung Geier. Staus und Blitzer meldet ihr uns kostenlos unter der 0800 0815 200. Gute Fahrt! Das Wetter im Freistaat. Es ist heiß. Schwülwarme 37 Grad kriegen wir heute. Dazu blauen Himmel mit ab und zu ein paar Wolken, die durchziehen können. Nur im Bergland, also so vom Erzgebirge bis zur Oberlausitz, da können die Wolken auch ein bisschen dicker sein. Und da kann es im Laufe des Nachmittags auch mal gewittern mit Hagel und Sturmböen und Starkregen.
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3: Hallo zusammen, Grüße an die Badeseen, wo ihr uns über die kostenlose RSA-App hört. Einfach mal ein bisschen entspannen im Urlaub. Ja, und jetzt kommt aber eine ganz überraschende Info. Nur rumliegen und nichts tun entspannt nicht wirklich. Wie ihr die bestmögliche Erholung aus eurem Urlaub rausholt, hört ihr gleich hier bei mir um 2:50. Und jetzt machen uns Midnight Oil erstmal Feuer unterm Hintern mit ihrem Bats Are Burning bei RSA. Holt die Luftgitarren raus. Ich bin Tori. Kommt gut durch den Dienstagnachmittag.

Eins der schönsten Outros der 90er. Ja, lassen wir natürlich bis zum Ende durchlaufen. RSA hier für euch. Leipzig rüstet sich für ein Hochrisiko-Fußballspiel und zwar morgen Abend in Leutsch. Rund um den Alfred-Kunze-Sportpark gibt es ab 16 Uhr eine Allgemeinverfügung. Keine Messer, keine Waffen, keine Pyrotechnik oder Vermummung. Ne? Also Sturmhauben, ganz klar, aber auch Schalmütze und Sonnenbrille in Kombination miteinander dürfen nicht getragen werden. Chemie Leipzig spielt gegen den Halleschen FC in der Regionalliga. Letztes Jahr kam es nach dem Spiel zu Ausschreitungen. Es ist Pyro geflogen und Halle-Fans haben den Platz gestürmt und Spieler von Chemie angegriffen. Den Turbo beim Regale bestücken, den schaltet ihr jetzt ein zu Fancy und Chinese Ice hier bei RSA.

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0: Fensterscheiben am Auto runter und Radio laut mit diesem Kulthit hier bei RSA. Urlaubszeit in Sachsen, das heißt natürlich Füße hoch und nichts tun. Nee. Genau das solltet ihr nämlich nicht tun. Beim Nichtstun entspannt sich zwar der Körper, aber das Gehirn nicht. Das denkt trotzdem an die Arbeit. Wie es besser geht mit der Rundumerholung, das erklärt uns jetzt Melanie von den RSA-Muntermachern.
1: Das Meistern von Herausforderungen. Weil währenddessen, da denken wir nicht an die Arbeit und haben auch noch ein Erfolgserlebnis. Das kann zum Beispiel sein, einen Weg in einer fremden Stadt finden, ohne Google Maps zu benutzen, eine Wanderung von einer bestimmten Länge meistern oder für alle, die es größer brauchen, wie wär's mal beim Surfkurs? Gerade am Anfang vom Urlaub, da können wir schon gut und gerne einfach nochmal faulenzen, weil vor dem Urlaub, da ist es ja stressig mit der Arbeit, der Körper, der hat keine Energie mehr. Da ist dann wirklich mal nichts tun, absolut empfohlen. Und dann aber ab dem zweiten, dritten Tag, da können wir dann so langsam anfangen mit kleinen Aktivitäten pro Tag.
0: Und ihr habt hinterher auch spannendere Geschichten zu erzählen als nur, ja, ich habe im Garten auf der Terrasse gesessen. Jetzt wird eine Runde mit dem Lieblingskollegen gekuschelt. Der Robbie, der hatte irgendwann keine Lust mehr mit seinen Kollegen zu kuscheln und hat seine Band Take That verlassen. Ja, zum Glück hat's bei ihm auch solo geklappt. Jetzt hier bei RSA mit Angels.

0: Wir sind bei euch, wenn ihr die nächsten Elektroleitungen überprüft. RSA bei der Arbeit. Ja, das geht auch alles ganz viel schneller und motivierter von der Hand mit der richtigen Musik im Ohr. Und dafür habt ihr uns gleich mehr Musik aus den 80ern von Italo-Disco-Held Ken Laszlo. Hey, hey. Steve Winwood habe ich mit dabei und die umbenannten Joy Division. Nach dem Tod von Sänger Ian Curtis sollte alles anders sein. Neuer Musikstil, neuer Name und aus Joy Division wurde New Order. Hören wir direkt nach Wetter und Verkehr hier bei RSA.
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0: Eine Minute vor 2:30 der RSA-Verkehrsreport. A17, Prag Richtung Dresden. Zwischen dem Rastplatz am Heidenholz Ost und Bad Gottleuber, da steht immer noch ein kaputter Bus auf der rechten Spur, fahrt da vorsichtig. Die B175 ist zwischen dem Abzweig nach Nauhain und nach Steiner nach einem Unfall in beide Richtungen gesperrt. Und in Chemnitz Südring zwischen Wladimir-Sagorski-Straße und Annaberger-Straße, da kommt es zu Verkehrsbehinderungen, da wird gerade eine Ölspur beseitigt. Blitzer habt ihr gesehen. Auf der A72 Chemnitz Richtung Zwickau, Höhe Chemnitz-Rottluff in beide Richtungen. B180 in Borkhardsdorf Richtung Chemtau. In Leipzig stehen sie Eutritscher Straße statt auswärts und in Coswig Dresdner Straße. Staus und Blitzer meldet ihr uns kostenlos unter 0800 085 10 200. Gute Fahrt! Das Wetter im Freistaat. Heute ein Mix aus Sommerhitze und Sommergewitter. So im Großteil von Sachsen ist es eher die Sommerhitze bei bis zu 37 Grad. Im Bergland, also vom Erzgebirge bis zur Oberlausitz, da ist es eher das Sommergewitter. Da kann es immer mal regnen, teilweise sogar mit Hagel und mit Sturmböen. Morgen kriegen wir erst Gewitter, dann gibt es einen Mix aus Sonne und Wolken. An den Temperaturen ändert sich wenig. Morgen kriegen wir schwülwarme 35 Grad.
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eine Powerballade für den Dienstagnachmittag bei RSA. Damit haben Roxette Anfang der 90er nochmal untermauert, was sie am besten können. Wenn ihr in Dresden mit dem Auto unterwegs seid, dann habt ihr sie vielleicht schon gesehen. Die Schilder mit den Sperrungen fürs Velo-Race. Diesen Sonntag ist Radrennen für jedermann in Dresden. Die Strecke, die geht an den schönsten Ecken der Stadt lang. So rund um die Frauenkirche, vorbei am Zwinger und am Großen Garten, zum Blauen Wunder und natürlich an der Elbe entlang. Ja, da gibt es natürlich diverse Straßensperrungen und die Schilder dafür, die stehen jetzt schon. Also wenn ihr am Wochenende durch Dresden wollt, macht lieber das Navi an. Wer ist das Vorbild für Valerie von Steve Winwood? Er selbst hat es nie verraten. Spekuliert wird, Valerie Carter, die in den 70ern für viele berühmte Musiker im Background gesungen hat. Ja, wir genießen jetzt einfach den Song hier bei RSA. Am Ende ist es ja auch egal, um welche Valerie es geht.

0: Hallo Disco für den Sonnenschein-Dienstag hier bei uns im Freistaat und der nächste Sonnenschein in personalisierter Form. Persönlicher Form? Wie sagt man es richtig, Uwe?
1: In personalisierter Form.
0: Ja, also okay. Also der Uwe, mein persönlicher Sonnenschein. So
1: ich
0: klingt
1: war jetzt
0: das
1: gar
0: gut.
1: Nicht richtig ist da. Ich habe den Ken Laszlo jetzt aufgeschrieben für die Maxi-Version dann am Freitag. Freitag Maxis maximal hören, da gibt es dann
0: stimmt,
1: eine schöne
0: Stimmt, du bist
1: Maxi-
0: ja wieder da, da gibt es wieder Maxis maximal mit
1: genau.
0: Uwe Heuer.
1: Und dann gibt es dann Italo-Pop von Ken Laszlo, die Maxi zu hören. Ist notiert.
0: Wisst ihr schon, worauf wir euch freuen können? 19 Uhr geht's los, Freitagabend.
1: Freitagabend.
0: So, aber der gute Laune-Nachmittag geht um 3 los.
1: Ja, und wir sind erst am Dienstag.
0: Und es ist erst Dienstag und da hast auch ein bisschen was vorbereitet.
1: Und es ist verdammt heiß. Und nicht nur wir Menschen haben ja damit ordentlich zu tun, sondern auch die Tiere. Und was es da alles so für witzige Sachen gibt, um die Tiere ein bisschen runterzukühlen und ein bisschen vom Hitzestress zu befreien. Man könnte schon fast meinen, es geht auf keine Kuhhaut. Ist aber im wahrsten Sinne des Wortes so. Und was es da konkret geht, ihr hört's gegen 15:20.
0: Dr. Doolittle Uwe Heuer heute hier bei RSA im Gute-Laune-Nachmittag.

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7: Um 15 Uhr. Ich bin Hanna Messerschmidt. Die Sächsische Schweiz bleibt trotz der Unwetterschäden für Urlauber geöffnet und sicher. Laut Tourismusverband sind fast alle Angebote ohne Einschränkungen nutzbar. Gesperrt bleiben nur betroffene Waldgebiete rund um Rathen. Das Betretungsverbot gilt bis Ende August. Belastungsprobe für die Budapester Brücke in Dresden. Sie wird kommende Woche einem Test mit Schwerlastfahrzeugen unterzogen. Der soll zeigen, wie viel die marode Brücke noch aushält. Seit Mai ist sie wegen Brüchen im Spannstahl teilweise gesperrt. Die Stadt hatte daraufhin Hilfsstützen einbauen lassen. Verkehrsbürgermeister Stefan Kühn.
8: Ziel ist, dass Kfz-Verkehr, kleiner Lieferverkehr und die Busse der Dresdner Verkehrsbetriebe fahren können. Wir wollen sicherstellen, dass wir die Brücke noch die nächsten 5 bis 10 Jahre in Betrieb halten können, weil es einfach wichtig ist im Verkehrssystem, dass wir die Sicherheit haben, wir können weiter unter der Brücke durchfahren und wir können auch wieder auf der Brücke fahren.
7: Nach den Diskussionen und Vorwürfen nach dem Vorfall in der spanischen Exklave Ceuta hat sich der Wind nach der EU-Sondersitzung offenbar plötzlich gedreht. Es gab in der Runde volle Solidarität mit Spanien, sagte EU-Innenkommissar Brunner im Anschluss. Vorher hatten mehrere Staaten Spanien vorgeworfen, an der Situation schuld zu sein. Kurz vor der neuen Saison in der Fußball-Bundesliga hat der DFB die Strafen für das Abfackeln von Feuerwerk im Stadion angepasst. Gefährliche Pyrotechnik wie Böller und Raketen wird härter bestraft. Dagegen fallen die Strafen in Zukunft milder aus, wenn es lediglich um in der Hand gehaltene Bengalos geht. 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
9: Kurz nach 3, hier ist der RSA-Verkehrsreport. Ich bin Uwe Heuer. Vorsicht A9 Richtung Nürnberg zwischen Rastplatz Pürstental und Weißenfels. Da hat es einen Unfall gegeben, derzeit 2 Kilometer Stau. Geblitzt wird A72 Richtung Zwickau in Höhe Chemnitz-Rottluff, dort in beiden Richtungen. Vorsicht in Leipzig, Eutritscher Straße stadtauswärts. In Coswig steht einer in der Dresdner Straße und in Marienberg, Lauterbacher Straße, dort am Ortseingang. Wenn noch was fehlen sollte, ihr habt noch Staus oder weitere Blitzer gesehen, dann ruft einfach an. Kostenfrei, wie immer, unsere Hotline ist die 0800 0815 200 und wir wünschen euch eine gute Fahrt. Das RSA-Wetter für den Freistaat heute Nachmittag sehr heiß. Wir haben aktuell in Görlitz 35 Grad und es kann vor allen Dingen am Abend einzelne Schauer und auch kräftige Gewitter geben, die dann in der Nacht dann abziehen. 24 bis 17 Grad, nur die Tiefstwerte in der Nacht und morgen. Da gibt es anfangs hier und da noch kurze, schwere Gewitter, aber die meisten werden davon nichts mitbekommen. Im Laufe des Tages Höchstwerte bei 32 bis 36 Grad.
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9: Und kurz nach drei am Dienstagnachmittag, derzeit viel blauer Himmel und hitzige Temperaturen, die den vielen zu schaffen machen. Ich gehöre da auch dazu, aber natürlich auch unseren Tieren. Und da gibt es natürlich so den ein oder anderen Gedanken, wie man denen helfen kann. Und was ganz Konkretes, das erfahrt ihr gegen 15.20 Uhr. Hochinteressante Geschichte aus der Lausitz. Bleibt schön dran, bis dahin gleich Queen. The show must go on. Und hier für euch mehr Musik aus den 80ern, richtig cooler Hit von Aha, The Sun Always Shines on TV.

So sieht's aus. The show must go on. Queen hier im Gute-Laune-Nachmittag bei RSA. Bei jetzigen Temperaturen gibt's bei uns coole 80er. In diesem Fall einer von Sandra. Ja, viele, viele große Hits hat sie in den 80er gehabt. Maria Magdalena war nur einer davon. Und das ist hier ein weiterer. Hier ist The Secret.

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Die Spaß machen gibt's hier bei RSA. Und die aktuell heißen Temperaturen machen ja nicht nur uns zu schaffen. Auch Tieren wird es schnell mal zu heiß, besonders Kühen. Die mögen das überhaupt nicht. Viele Landwirte lassen sich was einfallen, um den Hitzestress etwas zu mildern, weil die Kühe auch weniger Milch liefern, wenn es zu heiß wird. Dazu gibt's zum Beispiel Deckenventilatoren, die ein Bauer zum Beispiel in der Lausitz angebracht hat in seinem Stall. Und auch Sprühanlagen, die so alle paar Sekunden feinste Wassertropfen auf die Kühe verteilen. Ja, den Kühen geht's besser. Der Bauer hat mehr Milch. Besser für alle in diesem Fall. Und coole Kulthits gibt's hier von RSA.

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0: Mehr Musik aus den 80ern gibt's hier bei RSA. Und damit kurz vor 3:30. Uwe Heuer hier. Urlaub beendet und ja, die Urlaubskasse ist leer. Eure wird ja mit etwas Glück ein bisschen aufgefüllt. Und zusätzlichen Urlaubszuschuss in Höhe von 500 Euro wartet auf euch. Wie es funktioniert, erfahrt's gegen 15:40. Bleibt schön dran.
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1: Mit Tom Husse. An den Hochschulen in Sachsen darf nicht gespart werden. Das fordert eine Petition mit Blick auf die Haushaltsverhandlungen im Freistaat. Gestartet hat das Ganze ein breites Bündnis aus Studievertretungen, Fachschaftsräten und Gewerkschaften. Nora Glaser von Verdi sagte uns, was bei Kürzungen passieren könnte.
2: Die Lehrangebote werden reduziert. Das bedeutet, Tutorien fallen aus, weniger Qualität in der Lehre und eben auch die Beschäftigten, die ja dieses Lehrangebot betreuen, werden unter der steigenden Arbeitsbelastung höchstwahrscheinlich auch an der Qualität leiden müssen.
1: 5 junge Menschen sind in Chemnitz für ihren mutigen Einsatz ausgezeichnet worden. Im März hatten sie dabei geholfen, ein Feuer in einem Seniorenheim zu löschen und sie brachten Bewohner in Sicherheit. Die Helfer waren zufällig für ein Seminar in der Stadt. Oberbürgermeister Schulze nannte sie ein Vorbild. Bei dem Brand war damals sein Bewohner gestorben. Für ein großes Radrennen in Langenweißbach bei Zwickau werden noch Helfer gesucht. Am 12. September treten dort Profis und Amateure im Bergfahren an. Die Strecke geht über Langenbach und Wildbach und streift auch Hartenstein. Und dabei werden noch ordentlich Höhenmeter gemacht. 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
3: Es ist 3:30, hier ist der RSA-Verkehrsreporter. Ich bin Uwe Heuer, A9 Richtung Nürnberg. Zwischen Rastplatz Pürstental und Weißenfels im Unfall. Derzeit braucht er da 10 Minuten länger. A14 Richtung Leipzig, zwischen Halle-Turnau und Halle-Peißenel. Eine Leiter auf der linken Spur. Und Dresden-Klotsche, Boltenhagener Straße zwischen Flughafenstraße und Alt-Klotsche. Da wird derzeit eine Ölspur beseitigt. Blitzer stehen. Einmal in Leipzig, Wurzner Straße stadtauswärts. Nochmal Leipzig, Eutritscher Straße stadtauswärts. In Coswig kann es euch in der Dresdner Straße erwischen und in Marienberg, Lauterbacher Straße am Ortseingang. Wenn noch was fehlen sollte, ihr habt noch Staus oder weitere Blitzer gesehen, dann ruft einfach an. Kostenfrei das Ganze. Die 0800 0815 200 habt ihr hoffentlich schon eingespeichert bei euch im Handy. Gute Fahrt! Das RSA-Wetter für den Freistaat. Heute Nachmittag eine hitzige Angelegenheit. Chemnitz aktuell bei 33 Grad. Und es kann in den nächsten Stunden immer wieder Schauer und teils schwere Gewitter geben. Da gibt es sogar eine amtliche Unwetterwarnung. Hagel, Sturmböen, durchaus alles mit drin. Kommende Nacht Tiefstwerte 24 bis 17 Grad. Morgen geht es genauso heiß weiter bei 32 bis 36 Grad. 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Mehr Musik aus den 80ern für euch auf dem Weg in den Feierabend von Tina Turner.

0: schreibt sie ihren Urlaub so.
1: Ich sitz am Meer, das brauche ich so sehr. Die Sonne scheint mir auf den Bauch, das soll sie auch. Und am Abend gönn ich mir natürlich ein schönes kaltes Bier. Danach, beim Sonnenuntergang, laufe ich auf der Mole lang. Was kann es Schöneres geben als ein unbeschwertes Urlaubsleben?
0: Und damit ist Daniela natürlich bei uns im Lostopf um die 500 Euro Urlaubszuschuss. Also jetzt seid ihr dran. Schickt uns euren Urlaubsreim als Sprachnachricht an die 0341 3937 4x8. Die Infos dazu könnt ihr noch mal in Ruhe nachlesen auf rsasachsen.de. Nächste Urlaubsreim gibt's morgen früh kurz nach 7:30 dann bei unserer Melody bei den RSA Muntermachern. Und ihr

0: ganz entspannt durch den Dienstagnachmittag. Das ist RSA. Noch ein bisschen Meeresrauschen einspielen.
1: Aha.
0: Ach, da fühlt man sich doch gleich wieder ein bisschen gekühlt. Ne?
1: Wir haben sie. Die coolen Kulthits auch aus den 90ern zum Beispiel. In diesem Fall Musik von Chipnotic, eure Abkühlung für den Dienstagnachmittag.

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11: Um 16 Uhr. Ich bin Hanna Messerschmidt. Urlaub und Wandern in der Sächsischen Schweiz sind auch nach dem Unwetter vom Freitag problemlos möglich. Es gibt nur lokale Einschränkungen, heißt es beim Tourismusverband. Vom Betretungsverbot betroffen sind unter anderem Bereiche rund um die Bastei, die Schwedenlöcher, der Amselgrund und das Polenztal. Tino Richter, Geschäftsführer des Tourismusverbands Sächsische Schweiz, sagte uns:
12: Vor Ort ist es sichtbar, wo der Wald gesperrt ist. Das kann jeder Gast sehen. Und wir haben ja das große Glück, dass wir ein sehr dichtes Wanderwegenetz haben. Also es gibt dann links und rechts weitere Wege, auf denen man auch zum Ziel kommt, sodass es eigentlich für den Gast kein Problem ist. Man muss sich darauf einstellen, aber man kann trotzdem ohne Probleme seine Wanderung durchführen.
11: Sachsens Verfassungsschutz stuft die sogenannte Hochlandjugend jetzt als gesichert rechtsextrem ein. Die Gruppe ist seit letztem Jahr im Dresdner Nordosten aktiv. Immer wieder tauchen Flyer und Schmierereien auf. Einige Mitglieder gelten als gewaltbereit. Die Einstufung macht die Überwachung der Gruppe leichter. Welche Konsequenzen hat der Anschlag auf den Berliner CSD? Darüber spricht heute der Innenausschuss des Bundestags. Auch Bundesinnenminister Dobrindt und Vertreter von Sicherheitsbehörden sollen bei der Videokonferenz dabei sein. Der Täter galt als Gefährder und war eigentlich im Visier der Polizei. Ein alter Bekannter steht wieder für RB Leipzig auf dem Platz, und zwar Örjan Nyland. Der Torwart hat einen Vertrag bis 2028 unterschrieben. Er kommt ablösefrei vom spanischen Erstligisten FC Sevilla. Nyland wird Nachfolger von Peter Gulaschi. Er hatte schon in der Saison 2022-23 für Leipzig gespielt. 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
13: Vielen Dank, Kollegen. Und damit gleich 2:02. Hier ist der RSA-Verkehrsreporter. Ich bin Uwe Heuern. Vorsicht auf der A14 zwischen Butschen und Grimma. Sichtbehinderung durch Staub. Ja, da werden nebenan die Felder abgeerntet und deshalb mit der Trockenheit eben halt viel Rauch unterwegs. A9 Richtung Nürnberg zwischen Rastplatz Pürstental und Weißenfels ein Unfall. Da staut sie es auf 4 Kilometer Länge. A17 Richtung Prag in Höhe Pörner, da liegen Reifenteile auf der Fahrbahn. Und ein Hinweis für Dresden-Klotzsche, Boltenhagener Straße zwischen Flughafenstraße und Altklotzsche, da wird derzeit eine Ölspur beseitigt. Blitzer stehen, Limbach-Oberfrohna in Höhe Autobahnzubringer zur A4 in Richtung Neukirchen. Vorsicht in Leipzig, Wurzener Straße stadtauswärts, nochmal Leipzig, Eutritscher Straße stadtauswärts und in Marienberg, Lauterbacher Straße am Ortseingang. Wenn noch was fehlen sollte, ihr habt noch Staus oder weitere Blitzer gesehen, dann ruft einfach an. Das Ganze ist kostenfrei. Unsere Hotline ist die 0800 0815 200 und wir wünschen euch eine gute Fahrt. Das RSA-Wetter für den Freistaat ist heute Nachmittag sehr heiß. Wir haben in Riesa aktuell 34 Grad. Es kann immer wieder einzelne, teilweise kräftige Schauer oder teilweise kräftige Gewitter geben. Derzeit so Richtung Oberes Erzgebirge, Richtung Olvernhau, da raucht es derzeit schon ganz kräftig. Das kann immer wieder passieren in den nächsten Stunden, auch in der kommenden Nacht. Morgen ziehen dann die schweren Gewitter über die Oberlausitz ab und dann kommt da wieder mal die Sonne durch. Allerdings ab Nachmittag auch wieder einzelne Schauer- und Gewitterrisiko. Morgen bei 32 bis 36 Grad.
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13: Oben kurz nach vier am Dienstagnachmittag. Heutzutage macht man ja mal locker hunderte, wenn nicht sogar tausende Fotos, wenn es in den Urlaub geht. Das war ja vor vielen Jahren noch ganz anders, wenn man mit der Kamera unterwegs ist und sich jeden Schnappschuss überlegen musste. Und da kommt ihr ins Spiel. Wir suchen nämlich eure alten Fotos. Und was es konkret geht, ihr erfahrt es gegen 16.20 Uhr. Also schön dranbleiben, eure Hilfe ist gefragt. Bis dahin gleich Alcazar und Crying at the Discotheque. Und vorher noch die unvergessene Bonnie Tyler. Hier ist Holding Out for a Hero aus dem Soundtrack zu Footloose. Schönen Feierabend, Sachsen.

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Nummer von Alcazar hier im Gute-Laune-Nachmittag bei RSA mit dabei. Das Original übrigens Anfang der 80er. So klang das damals. Spacer hieß der Song. Lang, langes her. So, apropos 80er, bei uns gibt es ja mehr 80er, in diesem Fall von den

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Ach, einfach immer wieder großartig. Das sind die Kulthits, die Spaß machen hier bei RSA. Und wir suchen ja immer noch eure kultigen Fotos, die Bilder aus den 80ern. Na, da, wo noch nicht jeder mit dem Handy rumgerannt ist und tausende Bilder gemacht hat, die dann irgendwo nur auf dem Handy verschollen sind. Sondern wir suchen die Bilder, die wirklich einmalig sind. Aus eurer Gemeinde, aus eurem Dorf, aus eurer Stadt, von Veranstaltungen, von Gebäuden, die es vielleicht gar nicht mehr gibt heute. Wir suchen sozusagen die gemeinsamen Erinnerungen. RSA stellt es auf unsere Webseite und auch auf unsere Social-Media-Kanäle. 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Jetzt Bilder rüberschicken auf rsasachsen.de und im Ohr dazu Musik von Michael Jackson.

0: Wenn es nach kultigen 80ern klingt, dann ist es RSA. Das ist der Gute-Laune-Nachmittag, kurz vor 16:30 am Dienstag. Ich bin Uwe Heuer, freue mich, dass ihr am Start seid. Laid back, legen schon bereit mit dem kultigen Bakerman, aber vorher noch Aktuelles, und zwar von unseren Reportern aus eurer Region.
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8: Mit Tom Husse. Weitere Sparmaßnahmen an den Hochschulen in Sachsen. Für Studierende, Gewerkschaften und Fachschaftsräte kommt das nicht in die Tüte. Sie haben eine landesweite Petition gestartet. Mit der wollen sie ein Signal an die laufenden Haushaltsverhandlungen im Freistaat senden. Zu den Forderungen sagte uns Nora Glaser von der Gewerkschaft Verdi.
9: Es geht um eine auskömmliche und verlässliche Grundfinanzierung der Hochschulen und der Studierendenwerke, Sanierung, Digitalisierung und eine moderne Infrastruktur, aber ganz genauso auch eine vollständige Finanzierung der Personalkosten. Es braucht eine gute Lehre, Lern- und Arbeitsatmosphäre für alle an den Hochschulen.
8: Hohe Kosten, sinkender Absatz. Auch in Sachsen stehen die Brauereien immer mehr unter Druck. Im letzten Jahr gab es noch 83, zwei weniger als im Jahr davor. Das hat das Statistische Bundesamt mitgeteilt. Erst im Frühling hatte die Mauritius-Brauerei in Zwickau einen Insolvenzantrag gestellt. Wie sieht die Bahn der Zukunft aus? Darüber kann man sich am Wochenende am Smart Rail Connectivity Campus in Annaberg-Buchholz informieren. Am Samstag ist Tag der offenen Tür. Das Programm ist prall gefüllt. Es gibt digitale Bahnprojekte, kurze Vorträge und Rätsel in der Technikwerkstatt. 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
0: Kurz vor 16:30, hier ist der RSA-Verkehrsreport. Ich bin Uwe Heuer. Vorsicht, A14, beide Richtungen betreffen zwischen Butschen und Grimma Sichtbehinderungen durch Staub. A9 Richtung Nürnberg, zwischen Rastplatz Pürstental und Weißenfels ein Unfall. Da gibt's 4 Kilometer Stau. Blitzer stehen. In Leipzig, Wurzener Straße stadtauswärts. Nochmal Leipzig, Eutritscher Straße stadtauswärts. In Marienberg steht ein Blitzer, Lauterbacher Straße am Ortseingang. Und Vorsicht in Limbach-Oberfrohna Richtung Neukirchen in Höhe der Autobahnzufahrt A4. Schön vorsichtig fahren. Staus und Blitzer bitte immer melden an unserer kostenfreien Hotline. Das ist die 0800 0815 200. Und wir wünschen euch eine gute Fahrt. Das RSA-Wetter für den Freistaat ist eine sehr hitzige Angelegenheit. Es gibt sogar eine amtliche Unwetterwarnung. Hitzebelastung sehr hoch. Zwickau aktuell bei 34 Grad. Und da kann es in den nächsten Stunden nicht überall, die meisten werden ohne Schauer davon kommen, aber da, wo Schauer auftreten, kann es auch kurze Gewitter geben, teilweise mit Hagelgefahr. Also schön vorsichtig sein, wenn ihr unterwegs sein solltet. Morgen geht es ähnlich hitzig weiter. Hier ist RSA für euch. 4 Kulthits auf dem Weg Richtung 5, unter anderem mit Samantha Fox gleich. Vorher noch die Pet Shop Boys und das hier ist legendäres. Aus den späten 80ern, Laidback hier

mal so ein bisschen schön entspannen am Dienstagnachmittag. Kulthits, die Spaß machen, gibt's hier bei RSA. 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Und hier gibt's aus den 90ern Vanessa Amorosi.

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8: Um 17 Uhr. Ich bin Hanna Messerschmidt. Auf der Felsenbühne Rathen geht nach dem Unwetter erstmal nichts mehr. Deshalb weichen die Theatermacher auf andere Spielorte aus. Die nächsten Aufführungen gehen in Dresden über die Bühne, auf dem Konzertplatz Weißer Hirsch. Ein Konzert am Wochenende wird in die junge Garde ausgelagert. Viele Sachsen kommen mit der Hitze nicht zurecht. Das zeigt eine Auswertung der Krankenkasse Barmer. Mehr von Jana Klonikowski.
9: Vor allem die Hitzewelle Ende Juni hat vielen zu schaffen gemacht. In der Zeit sind deutlich mehr Beschäftigte mit Kreislaufproblemen ausgefallen. In Summe gab es ein Drittel mehr Krankschreibungen als im Durchschnitt des gesamten ersten Halbjahres. Von der Barmer heißt es, um Beschäftigte besser zu schützen, müssten die Unternehmen einen Hitzeaktionsplan aufstellen. Im Juni sind die Temperaturen teils über 40 Grad gestiegen und schon ab 30 Grad steigt das Risiko für akute Kreislaufprobleme.
8: Dass der Zivildienst wiederkommen soll, sorgt bei den betroffenen Organisationen für gemischte Reaktionen. Einige zeigen Bereitschaft, Plätze dafür anzubieten, allerdings mahnen sie auch vor einer Schwächung bisheriger Freiwilligendienste. Unter anderem fordert der AWO-Bundesverband eine sinnvolle Verzahnung. Seit Mai ist die Budapester Brücke in Dresden teilweise gesperrt. Grund sind die Schäden im Spannstahl. Ein Belastungstest soll kommende Woche zeigen, was die Brücke mit den eingebauten Hilfspfeilern aushält. Im besten Fall kann sie noch einige Jahre genutzt werden, zumindest für Autos, Busse und Lieferwagen. 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
10: Es ist kurz nach 5. Hier ist der RSA-Verkehrsreport. Ich bin Uwe Heuer. Vorsicht auf der A14 zwischen Butschen und Grimma. Immer noch Sichtbehinderungen durch Rauch und geblitzt wird. In Leipzig, in der Wurzener Straße, stadtauswärts. Vorsicht in Chemnitz, in der Zwickauer Straße, Höhe Barbarossa-Straße. In Marienberg steht ein Blitzer in der Lauterbacher Straße, Ortseingang. Und in Schopau, alte Marienberger Straße Richtung Hohendorf. Fehlt noch was? Habt ihr noch Staus oder weitere Blitzer gesehen? Dann ruft einfach an. Kostenfrei das Ganze. Unsere Hotline ist die 0800 0815 200. Und wir wünschen euch eine gute Fahrt. Das RSA-Wetter für den Freistaat heute Nachmittag. Hitzig. Zittau. Aktuell ist 36 Grad. Also das ist schon heftig. Und es kann einzelne Schauer und auch teilweise kräftige Gewitter geben, die dann teilweise auch mit Unwetterpotenzial daherkommen können. Da sind auch Sturmböen möglich. Also falls da sich irgendwo was zusammenbraut, seid schön vorsichtig. Tiefstwerte in der Nacht 24 bis 17 Grad. Morgen da auch noch einzelne Gewitter möglich. Vor allen Dingen am Abend sehr schwül warm bei Höchsttemperaturen zwischen 32 und 36 Grad.
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10: Der Dienstagnachmittag, kurz nach 5, Feierabendzeit im schönsten Freistaat der Welt. Und in den starten wir gleich mit Eiffel 65, absoluter Kult-Hit mit Blue Dabben, Die Dabben, Da. Und vorher noch Mr. Phil Collins. Der hat heute vor 42 Jahren geheiratet. Okay, das hielt nicht lang. 1989 ist die Ehe dann schon wieder geschieden worden, aus der übrigens auch Lily Collins vorging, die der ein oder andere als Schauspielerin kennt mittlerweile aus Emily in Paris. Der gute Laune-Nachmittag jetzt mit Phil Collins aus dem Jahr, wo er sich hat wieder scheiden lassen. Hier ist Another Day in Paradise.

das Original von Eiffel 65 und Blue. 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Hier hört ihr die Originale. Mehr Musik aus den 80ern für euch jetzt von Depeche Mode.

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Kulthits, die Spaß machen, gibt's hier bei RSA. Und die aktuell heißen Temperaturen machen ja nicht nur uns zu schaffen, auch Tieren wird es schnell mal zu heiß, besonders Kühen. Die mögen das überhaupt nicht. Viele Landwirte lassen sich was einfallen, um den Hitzestress etwas zu mildern, weil die Kühe auch weniger Milch liefern, wenn es zu heiß wird. Dazu gibt es zum Beispiel Deckenventilatoren, die ein Bauer zum Beispiel in der Lausitz angebracht hat in seinem Stall. Und auch Sprühanlagen, die so alle paar Sekunden feinste Wassertropfen auf die Kühe verteilen. Ja, den Kühen geht's besser, der Bauer hat mehr Milch, besser für alle in diesem Fall. Und coole Kulthits gibt's hier von RSA.

0: Der Freddy begleitet uns auf dem Weg in den Dienstag, Feierabend. Das ist RSA. Kurz vor 17:30 bei uns gibt's mehr Musik aus den 80ern zum Relaxen, ne, zum Feierabend. Gleich Relax, Frankie Goes to Hollywood liegen schon bereit. Vorher noch Aktuelles und zwar aus eurer Region.
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10: Mit Tom Husse. An den Hochschulen in Sachsen darf nicht gespart werden. Das fordert eine Petition mit Blick auf die Haushaltsverhandlungen im Freistaat. Gestartet hat das Ganze ein breites Bündnis aus Studievertretungen, Fachschaftsräten und Gewerkschaften. Nora Glaser von Verdi sagte uns, was bei Kürzungen passieren könnte.
11: Die Lehrangebote werden reduziert. Das bedeutet, Tutorien fallen aus, weniger Qualität in der Lehre und eben auch die Beschäftigten, die ja dieses Lehrangebot betreuen, werden unter der steigenden Arbeitsbelastung höchstwahrscheinlich auch an der Qualität leiden müssen.
10: 5 junge Menschen sind in Chemnitz für ihren mutigen Einsatz ausgezeichnet worden. Im März hatten sie dabei geholfen, ein Feuer in einem Seniorenheim zu löschen und sie brachten Bewohner in Sicherheit. Die Helfer waren zufällig für ein Seminar in der Stadt. Oberbürgermeister Schulze nannte sie ein Vorbild. Bei dem Brand war damals sein Bewohner gestorben. Für ein großes Radrennen in Langenweißbach bei Zwickau werden nach Helfer gesucht. Am 12. September treten dort Profis und Amateure im Bergfahren an. Die Strecke geht über Langenbach und Wildbach und streift auch Hartenstein. Und dabei werden noch ordentlich Höhenmeter gemacht. 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
0: 2 Minuten nach 17:30, hier ist der RSA-Verkehrsreporter. Ich bin Uwe Heuer, Vorsicht A14, Richtung Leipzig. In Höhe Döbeln-Ost, da hat es einen Unfall mit mehreren Fahrzeugen gegeben, da gibt es schon Stau. A17, Dresden Richtung Prag, zwischen Tunnel Koschitz und Dresden Südvorstadt, defekter LKW und ein LKW-Rad blockiert die rechte Spur. Blitzer erwarten euch in Leipzig, in der Wurzner Straße stadtauswärts, nochmal Leipzig, Eutritscher Straße stadtauswärts, in Marienberg ein Blitzer in der Lauterbacher Straße am Nordseingang und in Schopau alte Marienberger Straße Richtung Hohndorf. Wenn da jetzt noch was fehlen sollte, ihr habt noch Staus oder vielleicht noch weitere Blitzer gesehen, dann ruft einfach an. Das Ganze ist kostenfrei. Unsere Hotline ist die 0800 0815 200 und wir wünschen euch eine gute Fahrt. Das RSA-Wetter für den Freistaat ist eine hitzige Angelegenheit. Heute Nachmittag die Spitzenwerte in der Lausitz heute bei 38 Grad. Richtung oberes Erzgebirge, da sind mal ein paar dickere Wolken unterwegs. Da kann es auch einzelne Schauer und auch teilweise kräftige Gewitter, unter anderem auch mit Hagel geben. Also schön vorsichtig, wenn sich da was zusammenbraut. Ansonsten wird es in der Nacht dann erstmal meist sternenklar. Die Tiefstwerte dann morgen früh bei 24 bis 17 Grad. Morgen ähnliches Bild wie heute, Spitzenwerte 36, 37, teilweise sogar 38 Grad und einzelne Schauer und Gewitter sind da nicht auszuschließen. Hier ist RSA, für euch jetzt 4 Kulthits am Stück, unter anderem gleich mit Moby, vorher noch ab in die 80er mit Frankie Goes to Hollywood.

Mehr Musik aus den 80ern für euren Dienstagfeierabend. Das ist RSA und am kommenden Wochenende geht's ja in Dresden weiter mit der Kaisermania. Ja, mit wenigen Unterbrechungen gibt's die Konzerte von Herrn Kaiser. Sie ist seit 2003. Bei der ersten war ich damals noch mit dabei. Mittlerweile gibt es aber auch Stadtführungen unter dem Motto: Ich glaube, es geht schon wieder los. Ernsthaft, tatsächlich. Da gibt's dann Stadtführungen in der Innenstadt, die die Besucher dann an Orte führt, die irgendwas mit dem Kaiser zu tun haben. Also der Lieblingsitaliener, wo der Roland gerne hingeht, das Hotel, in dem er residiert, die Semperoper, wo er auch schon mal den Semperopernball moderieren durfte. Und dazu gibt es dann Originalautogramme und noch ein Souvenir für das nächste Konzert. Also der besondere kaiserliche Stadtrundgang in Dresden. Vielleicht macht das ja auch irgendwann mal. Das ist RSA, das sind für euch die Kulthits, die Spaß machen.

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1: Um 18 Uhr. Ich bin Hanna Messerschmidt. Urlaub und Wandern in der Sächsischen Schweiz ist auch nach dem schweren Unwetter der vergangenen Woche problemlos möglich. Fast alle Angebote und Gastgeber sind ohne Einschränkungen erreichbar, so der Tourismusverband. Gesperrt bleiben nur betroffene Waldgebiete rund um Rathen. Das Verbot gilt bis Ende August. Tino Richter, Geschäftsführer des Tourismusverbands Sächsische Schweiz, sagte uns:
2: Aktuell ist es so, dass wir die Waldgebiete rund um Kurort Rathen und auch Richtung Polenstal gesperrt haben. Und als touristische Einrichtung ist die Wanderrast am Amselsee, die Waldersdorfer Mühle und die Felsenbühne Rathen aktuell geschlossen.
1: Sachsens Verfassungsschutz stuft die sogenannte Hochlandjugend jetzt als gesichert rechtsextrem ein. Die Gruppe ist seit letztem Jahr im Dresdner Nordosten aktiv. Immer wieder tauchen Flyer und Schmierereien auf. Einige Mitglieder gelten als gewaltbereit. Die Einstufung macht die Überwachung der Gruppe leichter. Keine konkreten Konsequenzen, aber überraschende Einigkeit. Die gibt's nach der EU-Sondersitzung zum Massenandrang auf die spanische Exklave Ceuta. Es gab in der Runde volle Solidarität mit Spanien, sagte EU-Innenkommissar Brunner. Vorher hatte sich die Regierung schwere Vorwürfe anhören müssen. Bei der Deutschen Bahn sieht es in Sachen Pünktlichkeit weiter mau aus. Im Juli kam nur etwa jeder zweite Fernzug rechtzeitig an. Die Bahn begründet das mit den vielen Baustellen und den Hitzewellen. 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
3: Hallo unterwegs, hier ist der RSA-Verkehrsreport. Ich bin Uwe Heuer, Vorsicht auf der A14, Halle Richtung Leipzig. Zwischen Leipzig-Mitte und Leipzig-Nordost Reifenteile auf der Fahrbahn. Und dann weiter A14 Richtung Nossen, zwischen Mutschen und Leisnig, da liegen Metallteile auf der linken Spur. Die B98, die ist zwischen Ringenhain und Steinicht-Wolmsdorf wegen eines Feuerwehreinsatzes in beiden Richtungen gesperrt. Und Blitzer stehen in Leipzig, Tschochersche Straße stadtauswärts. Dankeschön fürs Durchgeben. In Marienberg, ein Blitzer an der Lauterbacher Straße am Ortseingang und in Schopau, alte Marienberger Straße Richtung Hohendorf. Wenn da jetzt noch was fehlen sollte, ihr habt noch Staus oder weitere Blitzer gesehen, dann ruft einfach an, kostenfrei wie immer. Unsere Hotline ist die 0800 0815 200 und wir wünschen euch eine gute Fahrt. Das RSA-Wetter für den Freistaat. Heiß ist es auch heute Abend. In Aue aktuell bei 34 Grad. Es kann immer noch einzelne Schauer und auch Gewitter geben. Also meistens ist es trocken. Auch in der kommenden Nacht die Tiefstwerte dann 24 bis 17 Grad. Und morgen ähnliches Bild wie heute. Es wird sehr heiß werden. Und vor allen Dingen in den späten Nachmittag- und Abendstunden auch durchaus Schauer- und Gewitterpotenzial.
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3: Der Dienstagabend, das ist kurz nach 6. Die Claudi schließt den Salon zu. Da wird noch aufgeräumt, um fit zu sein für morgen früh wieder. Und wir sind bei euch gleich mit Take That und Patience. Und vorher noch die Dame, die wir euch gleich zweimal präsentieren auf der Everytime We Touch Tour. 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Und Maggie Riley hören wir jetzt hier zusammen mit Mike Oldfield. Herrlicher 80er, hier ist To France.

Mit RSA im Ohr durch den Dienstagabend. Das sind die Kulthits, die so richtig Spaß machen. Und beim Feierabendbierchen im Garten. Wir sind gerne dabei und liefern mehr Musik aus den 80ern. In diesem Fall von Sun.

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Mehr Musik aus den 80ern für den Dienstagnachmittag. Das ist RSA. 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

0: So sieht's aus. Live is live. Das ist RSA kurz vor 6:30. Und bei uns gibt's mehr Musik aus den 80ern. Cyndi Lauper zum Beispiel gleich mit einer wunderschönen Nummer All Through the Night. Wir machen nochmal die Claudi glücklich mit OMD. Also bleibt schön dran. Vorher gibt's nämlich noch Aktuelles und das aus eurer Region.
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1: Mit Tom Husse. Weitere Sparmaßnahmen an den Hochschulen in Sachsen. Für Studierende, Gewerkschaften und Fachschaftsräte kommt das nicht in die Tüte. Sie haben eine landesweite Petition gestartet. Mit der wollen sie ein Signal an die laufenden Haushaltsverhandlungen im Freistaat senden. Zu den Forderungen sagte uns Nora Glaser von der Gewerkschaft Verdi.
2: Es geht um eine auskömmliche und verlässliche Grundfinanzierung der Hochschulen und der Studierendenwerke, Sanierung, Digitalisierung und eine moderne Infrastruktur, aber ganz genauso auch eine vollständige Finanzierung der Personalkosten. Es braucht eine gute Lehre, Lern- und Arbeitsatmosphäre für alle an den Hochschulen.
1: Hohe Kosten, sinkender Absatz. Auch in Sachsen stehen die Brauereien immer mehr unter Druck. Im letzten Jahr gab es noch 83, zwei weniger als im Jahr davor. Das hat das Statistische Bundesamt mitgeteilt. Erst im Frühling hatte die Mauritius-Brauerei in Zwickau einen Insolvenzantrag gestellt. Wie sieht die Bahn der Zukunft aus? Darüber kann man sich am Wochenende am Smart Rail Connectivity Campus in Annaberg-Buchholz informieren. Am Samstag ist Tag der offenen Tür. Das Programm ist prall gefüllt. Es gibt digitale Bahnprojekte, kurze Vorträge und Rätsel in der Technikwerkstatt. 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
3: Hallo unterwegs, hier ist der RSA-Verkehrsreport. Ich bin Uwe Heuer, Vorsicht auf der A14, Halle Richtung Leipzig. Zwischen Leipzig-Mitte und Leipzig-Nordost Reifenteile auf der Fahrbahn. Und dann weiter A14 Richtung Lossen, zwischen Mutschen und Leisnig, da liegen Metallteile auf der linken Spur. Die B98, die ist zwischen Ringenhain und Steinicht-Wolmsdorf wegen eines Feuerwehreinsatzes in beiden Richtungen gesperrt. Und Blitzer stehen in Leipzig, Tschochersche Straße stadtauswärts. Dankeschön fürs Durchgeben. In Marienberg, ein Blitzer an der Lauterbacher Straße am Ortseingang und in Schopau, alte Marienberger Straße Richtung Hohndorf. Wenn da jetzt noch was fehlen sollte, ihr habt noch Staus oder weitere Blitzer gesehen, dann ruft einfach an, kostenfrei wie immer. Unsere Hotline ist die 0800 0815 200 und wir wünschen euch eine gute Fahrt. Das RSA-Wetter für den Freistaat, ja, derzeit ist noch nichts mit Abkühlung. Großenhain mit 34 Grad aktuell dabei. In der kommenden Nacht dauert es, ehe es mit den Temperaturen runtergeht, 24 bis 17 Grad die Tiefstwerte. Und morgen ähnliches Bild wie heute, wird wieder sehr heiß werden und vor allen Dingen am Nachmittag und am Abend Schauer- und Gewitterrisiko mit dabei. Hier ist RSA, das ist euer Dienstagabend. Mit ganz entspannten Klängen von Cyndi Lauper geht's ab in die 80er. Hier ist All Through the Night.

Dienstagabend, RSA im Ohr. Ja, so kann man diese hitzigen Temperaturen ertragen. Und wir liefern noch ein bisschen Dolce Vita dazu. Für euch mehr Musik aus den 80ern. Das ist Italo Pop, Musik von Ryan P.

Mit voller Energie durch den Dienstagabend für all diejenigen, die noch im Spätdienst stecken. Liebe Grüße gehen raus an die Heike, die ist nämlich derzeit noch unterwegs in Bischofswerda und besucht ihre Klienten. Und wir liefern den Soundtrack dazu, gleich zum Beispiel aus der Hochzeit von ABBA. Money, money, money. Ja, dafür fährt ja die Heike durch die Gegend. Vorher noch ganz Entspanntes von Sascha. Ich bin Uwe Heuer. Wir hören uns morgen Nachmittag ab 15 Uhr hier wieder. Ich zähle auf euch. Und ihr könnt es wie immer weitererzählen.

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3: Um 19 Uhr, ich bin Lisa Schwarzkopf. Urlaub und Wandern in der sächsischen Schweiz sind auch nach dem Unwetter vom Freitag problemlos möglich. Es gibt nur lokale Einschränkungen, heißt es vom Tourismusverband. Vom Betretungsverbot betroffen sind unter anderem Bereiche rund um die Bastei, die Schwedenlöcher, der Amselgrund und das Polenztal. Tino Richter, Geschäftsführer des Tourismusverbands Sächsische Schweiz, sagte uns:
4: Vor Ort ist es sichtbar, wo der Wald gesperrt ist. Das kann jeder Gast sehen. Und wir haben ja das große Glück, dass wir ein sehr dichtes Wanderwegenetz haben. Also es gibt dann links und rechts weitere Wege, auf denen man auch zum Ziel kommt, sodass es eigentlich für den Gast kein Problem ist. Man muss sich darauf einstellen, aber man kann trotzdem ohne Probleme seine Wanderung durchführen.
3: Nach dem Angriff auf einen 54-Jährigen in Leipzig schwebt das Opfer nicht mehr in Lebensgefahr. Das hat die Polizei mitgeteilt. Eine Frau hatte den Mann gestern niedergestochen. Die 63-Jährige wurde kurz darauf gestellt und sitzt jetzt in U-Haft. Was hinter der Tat steckt, ist weiterhin unklar. Dass der Zivildienst wiederkommen soll, sorgt bei den betroffenen Organisationen für gemischte Reaktionen. Einige zeigen Bereitschaft, Plätze dafür anzubieten. Allerdings mahnen sie auch vor einer Schwächung bisheriger Freiwilligendienste. Unter anderem fordert der AWO-Bundesverband eine sinnvolle Verzahnung. Kurz vor der neuen Saison in der Fußball-Bundesliga hat der DFB die Strafen für das Abfackeln von Feuerwerk im Stadion angepasst. Gefährliche Pyrotechnik wie Böller und Raketen wird härter bestraft. Dagegen fallen die Strafen in Zukunft milder aus, wenn es lediglich um in der Hand gehaltene Bengalos geht. 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
5: Auf der A38 Göttingen Richtung Halle liegt zwischen dem Kreuz Rippachtal und Lützen Reifenteile auf der Autobahn. Die B98 Burkau-Oppach ist zwischen Ringenhain und Steinigt-Wolmsdorf wegen eines Feuerwehreinsatzes in beide Richtungen gesperrt. Und in Oberplanitz gibt es auf der Edisonstraße in Höhe Lengenfelder Straße eine Ölspur auf der Straße. Geblitzt wird in Leipzig auf der Tschocherschen Straße stadtauswärts. Ein Blitzer steht auch in Marienberg auf der Lauterbacher Straße am Ortseingang und in Schopau auf der alten Marienberger Straße Richtung Hohndorf. Staus und Blitzer immer melden an unsere kostenfreie Hotline 0800 0815 200. Das Wetter im Freistaat. Viele Wolken und immer wieder kräftige Schauer gibt es heute Abend. Ab und zu ist auch mal ein Gewitter dabei. In der Nacht bleibt es oft wolkig und vereinzelt kann es weiter schauern oder gewittern. Die Tiefstwerte liegen bei rund 20 Grad. Morgen geht's erstmal mit vielen Wolken und Schauern los. Später wird's kurz freundlicher. Am Ende kommen wieder dickere Wolken nach. Dazu maximal 35 Grad.
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3: Mit Tom Husse. An den Hochschulen in Sachsen darf nicht gespart werden. Das fordert eine Petition mit Blick auf die Haushaltsverhandlungen im Freistaat. Gestartet hat das Ganze ein breites Bündnis aus Studievertretungen, Fachschaftsräten und Gewerkschaften. Nora Glaser von Verdi sagte uns, was bei Kürzungen passieren könnte.
4: Die Lehrangebote werden reduziert. Das bedeutet, Tutorien fallen aus, weniger Qualität in der Lehre und eben auch die Beschäftigten, die ja dieses Lehrangebot betreuen, werden unter der steigenden Arbeitsbelastung höchstwahrscheinlich auch an der Qualität leiden müssen.
3: 5 junge Menschen sind in Chemnitz für ihren mutigen Einsatz ausgezeichnet worden. Im März hatten sie dabei geholfen, ein Feuer in einem Seniorenheim zu löschen und sie brachten Bewohner in Sicherheit. Die Helfer waren zufällig für ein Seminar in der Stadt. Oberbürgermeister Schulze nannte sie ein Vorbild. Bei dem Brand war damals sein Bewohner gestorben. Für ein großes Radrennen in Langenweißbach bei Zwickau werden noch Helfer gesucht. Am 12. September treten dort Profis und Amateure im Bergfahren an. Die Strecke geht über Langenbach und Wildbach und streift auch Hartenstein. Und dabei werden noch ordentlich Höhenmeter gemacht. 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
5: Es staut sich auf der A38 Göttingen Richtung Halle. Zwischen dem Kreuz Rippachtal und Lützen, da liegen Reifenteile auf der Straße. In Oberplanitz gibt es in der Edisonstraße in Höhe der Lengenfelder Straße eine Ölspur auf der Straße. In Chemnitz ist auf dem Südring in Höhe der Karl-von-Ossietzky-Straße ein Unfall passiert. Und die B98 Burkau-Oppach ist zwischen Ringhain und Steinigt-Wolmsdorf wegen eines Feuerwehreinsatzes in beiden Richtungen gesperrt. Geblitzt wird in Leipzig auf der Tschopperschen Straße stadtauswärts. Ein Blitzer steht auch in Schopau auf der alten Marienberger Straße Richtung Hohndorf und auf der S244 Limbach-Oberfrohna Richtung Neukirchen in Höhe Autobahnzubringer A4. Staus und Blitzer immer melden an unsere kostenfreie Hotline 0800 0815 200. Das Wetter im Freistaat. Viele Wolken und immer wieder kräftige Schauer gibt es heute Abend. Ab und zu ist auch mal ein Gewitter dabei. In der Nacht bleibt es oft wolkig und vereinzelt kann es weiter schauern oder gewittern. Die Tiefstwerte liegen bei rund 20 Grad. Morgen geht's erstmal mit vielen Wolken und Schauern los. Später wird's kurz freundlicher. Am Ende kommen wieder dickere Wolken nach. Dazu maximal 35 Grad.
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2: Um 20 Uhr, ich bin Lisa Schwarzkopf. Nach dem Unwetter in Rathen wirbt die Sächsische Schweiz um Gäste. Die meisten Gebiete im Nationalpark sind gar nicht betroffen. Gesperrt bleiben nur betroffene Waldgebiete rund um Rathen. Tino Richter, Geschäftsführer des Tourismusverbands Sächsische Schweiz, sagte uns:
3: Selbst die Bastei, die ja direkt daneben ist, ist gut erreichbar, sowohl mit Bus und Bahn als auch wandernd von Stadtwehlen aus zum Beispiel. Und ganz, ganz viele Angebote in der Sächsischen Schweiz, wie das Körnitztal, die Region rund um Sebnitz, hinter Hermsdorf, aber auch auf der anderen Elbseite, sind ohne Einschränkung machbar. Das heißt, zu 99% ist die Sächsische Schweiz nutzbar und steht im Urlaub nichts entgegen.
2: Keine konkreten Konsequenzen, aber überraschende Einigkeit. Die gibt's nach der EU-Sondersitzung zum Massenandrang auf die spanische Exklave Ceuta. Es gab in der Runde volle Solidarität mit Spanien, sagte EU-Innenkommissar Brunner. Vorher hatte sich die Regierung schwere Vorwürfe anhören müssen. Ein tschechisches Rüstungsunternehmen investiert in den Standort Gnaschwitz bei Bautzen. Die Czechoslovak Group will dort Nitroglycerin und später auch Munition herstellen. 100 Millionen Euro nimmt die Firma in die Hand. Bis zu 125 neue Jobs sollen entstehen. Der KI-Boom lässt die Preise für Hardware durch die Decke gehen und sorgt damit bei Gamern für Probleme. Mehr als jeder Dritte hat dieses Jahr den Kauf von neuen Grafikkarten oder Konsolen verschoben, so eine Umfrage des Digitalverbands Bitkom. 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
4: Auf der A38 Göttingen Richtung Halle liegt zwischen dem Kreuz Rippachtal und Lützen Reifenteile auf der Straße. Auf der A9 Halle-Leipzig Richtung Nürnberg steht zwischen Eisenberg und Bad Klosterlausnitz ein brennendes Auto im Baustellenbereich. Auf der B178 Oberkunnersdorf Richtung Nostitz ist zwischen Nechen und Nostitz ein Unfall passiert. Hier besteht Aquaplaning-Gefahr. Im Kreis Sächsische Schweiz-Osterzgebirge ist die Kirnitschtalstraße zwischen Bad Schandau und dem Abzweig nach Ottendorf in beiden Richtungen gesperrt. Und in Oberplanitz gibt es auf der Edisonstraße in Höhe Lengenfelder Straße eine Ölspur auf der Straße. Geblitzt wird in Leipzig auf der Tschopperschen Straße stadtauswärts. Ein Blitzer steht auch in Schopau auf der alten Marienberger Straße Richtung Hohndorf und auf der S244 Limbach-Oberfrohna Richtung Neukirchen in Höhe Autobahnzubringer A4. Staus und Blitzer immer melden an unsere kostenfreie Hotline 0800 0815 200. Das Wetter im Freistaat. Viele Wolken und immer wieder kräftige Schauer gibt es heute Abend. Ab und zu ist auch mal ein Gewitter dabei. In der Nacht bleibt es oft wolkig und vereinzelt kann es weiter schauern oder gewittern. Die Tiefstwerte liegen bei rund 20 Grad. Morgen geht's erstmal mit vielen Wolken und Schauern los. Später wird's kurz freundlicher. Am Ende kommen wieder dickere Wolken nach. Dazu maximal 35 Grad.
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3: Mit Tom Husse. Weitere Sparmaßnahmen an den Hochschulen in Sachsen. Für Studierende, Gewerkschaften und Fachschaftsräte kommt das nicht in die Tüte. Sie haben eine landesweite Petition gestartet. Mit der wollen sie ein Signal an die laufenden Haushaltsverhandlungen im Freistaat senden. Zu den Forderungen sagte uns Nora Glaser von der Gewerkschaft Verdi.
4: Es geht um eine auskömmliche und verlässliche Grundfinanzierung der Hochschulen und der Studierendenwerke, Sanierung, Digitalisierung und eine moderne Infrastruktur, aber ganz genauso auch eine vollständige Finanzierung der Personalkosten. Es braucht eine gute Lehre, Lern- und Arbeitsatmosphäre für alle an den Hochschulen.
3: Hohe Kosten, sinkender Absatz. Auch in Sachsen stehen die Brauereien immer mehr unter Druck. Im letzten Jahr gab es noch 83, zwei weniger als im Jahr davor. Das hat das Statistische Bundesamt mitgeteilt. Erst im Frühling hatte die Mauritius-Brauerei in Zwickau einen Insolvenzantrag gestellt. Wie sieht die Bahn der Zukunft aus? Darüber kann man sich am Wochenende am Smart Rail Connectivity Campus in Annaberg-Buchholz informieren. Am Samstag ist Tag der offenen Tür. Das Programm ist prall gefüllt. Es gibt digitale Bahnprojekte, kurze Vorträge und Rätsel in der Technikwerkstatt. 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
5: Auf der A9 Halle-Leipzig Richtung Nürnberg. Vorsicht, zwischen Eisenberg und Bad Klosterlausnitz steht ein brennendes Auto im Baustellenbereich. Auf der A4 Dresden Richtung Görlitz liegen zwischen Ottendorf-Okrilla und Pulsnitz Fahrzeugteile auf der Straße. Auf der B178 Ober-Kunnersdorf Richtung Nostitz ist zwischen Nechen und Nostitz ein Unfall passiert. Da gibt es Aquaplaning-Gefahr. Und im Kreis Sächsische Schweiz-Osterzgebirge ist die Kirnitschtalstraße zwischen Bad Schandau und dem Abzweig nach Ottendorf in beiden Richtungen gesperrt. Geblitzt wird in Leipzig auf der Tschochaschen Straße stadtauswärts und ein Blitzer steht in Schopau auf der alten Marienberger Straße Richtung Bundorf. Staus und Blitzer immer melden an unsere kostenfreie Hotline 0800 0815 200. Das Wetter im Freistaat. Viele Wolken und immer wieder kräftige Schauer gibt es heute Abend. Ab und zu ist auch mal ein Gewitter dabei. In der Nacht bleibt es oft wolkig und vereinzelt kann es weiter schauern oder gewittern. Die Tiefstwerte liegen bei rund 20 Grad. Morgen geht's erstmal mit vielen Wolken und Schauern los. Später wird's kurz freundlicher. Am Ende kommen wieder dickere Wolken nach. Dazu maximal 35 Grad.
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2: Um 21 Uhr, ich bin Lisa Schwarzkopf. Urlaub und Wandern in der sächsischen Schweiz sind auch nach dem Unwetter vom Freitag problemlos möglich. Es gibt nur lokale Einschränkungen, heißt es beim Tourismusverband. Vom Betretungsverbot betroffen sind unter anderem Bereiche rund um die Bastei, die Schwedenlöcher, der Amselgrund und das Polenztal. Haben die Behörden im Fall des Berliner CSD-Attentäters versagt? Darauf fordert die Opposition nach der Sitzung im Innenausschuss des Bundestags Antworten. Innenminister Dobrindt soll eine Chronologie des Behördenhandelns vorlegen. Der will weiter Jugendstrafrecht, Bewährungsregeln und Präventivhaft verschärfen. Seit Mai ist die Budapester Brücke in Dresden in Teilen gesperrt. Grund sind auch hier Schäden im Stahl. Ein Belastungstest soll kommende Woche zeigen, ob die Brücke mit den eingebauten Zusatzpfeilern hält. Im besten Fall kann sie noch einige Jahre genutzt werden, zumindest für Autos, Lieferwagen und die Buslinie 62. Brückenexperte Steffen Marx ist optimistisch.
3: Wir haben das Bauwerk ja sehr gründlich untersucht. Wir wissen sehr genau, was in dem Bauwerk stattfindet. Dennoch ist es notwendig, dass wir jetzt nach Aktivierung dieses neuen Systems nochmal überprüfen, hält das alles genau so, wie wir es berechnet haben und funktioniert dieses neue Tragsystem so, wie wir es berechnet haben.
2: Das Luxushotel Adlon in Berlin soll verkauft werden. Als Preis werden mindestens 280 Millionen Euro aufgerufen. Darüber entscheiden jetzt die Anleger eines Fonds, dem das Hotel gehört. Für Hotelgäste ändert sich erstmal nichts. 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
4: Auf der A4 Dresden Richtung Görlitz liegen zwischen Ottendorf, Okrilla und Pulsnitz Fahrzeugteile auf der Straße. Auf der A9 Halle-Leipzig Richtung Nürnberg steht zwischen Eisenberg und Bad Klosterlausnitz ein brennendes Auto im Baustellenbereich. Auf der B178 Oberkunnersdorf Richtung Nostitz ist zwischen Nechen und Nostitz ein Unfall passiert. Hier besteht Aquaplaning-Gefahr. Und in Oberplanitz gibt es in der Edisonstraße in Höhe Lengenfelder Straße eine Ölspur auf der Straße. Geblitzt wird in Leipzig auf der Tschocherschen Straße stadtauswärts. Staus und Blitzer immer melden an unsere kostenfreie Hotline 0800 0815 200. Das Wetter im Freistaat. Viele Wolken gibt es am späten Abend und in der Nacht und ab und zu kann noch ein kräftiger Schauer oder ein Gewitter durchziehen. Die Tiefstwerte liegen bei rund 20 Grad. Morgen wird es erstmal ziemlich wolkig mit Schauern und vereinzelt Gewitter, dann lockert es kurz auf. Später kommen wieder mehr Wolken nach und es werden maximal 35 Grad.
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2: Mit Tom Husse. An den Hochschulen in Sachsen darf nicht gespart werden. Das fordert eine Petition mit Blick auf die Haushaltsverhandlungen im Freistaat. Gestartet hat das Ganze ein breites Bündnis aus Studievertretungen, Fachschaftsräten und Gewerkschaften. Nora Glaser von Verdi sagte uns, was bei Kürzungen passieren könnte.
3: Die Lehrangebote werden reduziert. Das bedeutet, Tutorien fallen aus, weniger Qualität in der Lehre und eben auch die Beschäftigten, die ja dieses Lehrangebot betreuen, werden unter der steigenden Arbeitsbelastung höchstwahrscheinlich auch an der Qualität leiden müssen.
2: 5 junge Menschen sind in Chemnitz für ihren mutigen Einsatz ausgezeichnet worden. Im März hatten sie dabei geholfen, ein Feuer in einem Seniorenheim zu löschen und sie brachten Bewohner in Sicherheit. Die Helfer waren zufällig für ein Seminar in der Stadt. Oberbürgermeister Schulze nannte sie ein Vorbild. Bei dem Brand war damals sein Bewohner gestorben. Für ein großes Radrennen in Langenweißbach bei Zwickau werden nach Helfer gesucht. Am 12. September treten dort Profis und Amateure im Bergfahren an. Die Strecke geht über Langenbach und Wildbach und streift auch Hartenstein. Und dabei werden noch ordentlich Höhenmeter gemacht. 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
4: In Oberplanitz gibt es auf der Edisonstraße in Höhe Lengenfelder Straße eine Ölspur auf der Straße. Geblitzt wird in Leipzig auf der Zschochersche Straße stadtauswärts. Staus und Blitzer immer melden an unsere kostenfreie Hotline 0800 0815 200. Das Wetter im Freistaat. Viele Wolken gibt es am späten Abend und in der Nacht und ab und zu kann noch ein kräftiger Schauer oder ein Gewitter durchziehen. Die Tiefstwerte liegen bei rund 20 Grad. Morgen wird es erstmal ziemlich wolkig mit Schauern und vereinzelt Gewitter, dann lockert es kurz auf. Später kommen wieder mehr Wolken nach und es werden maximal 35 Grad.
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2: Um 22 Uhr, ich bin Finn Riebesel, Freundlieb. Urlaub und Wandern in der Sächsischen Schweiz ist auch nach dem schweren Unwetter der vergangenen Woche problemlos möglich. Fast alle Angebote und Gastgeber sind ohne Einschränkungen erreichbar, so der Tourismusverband. Gesperrt bleiben nur betroffene Waldgebiete rund um Rathen. Das Verbot gilt bis Ende August. Tino Richter, Geschäftsführer des Tourismusverbands Sächsische Schweiz, sagte uns:
3: Aktuell ist es so, dass wir die Waldgebiete rund um Kurort Rathen und auch Richtung Polenstal gesperrt haben. Und als touristische Einrichtung ist die Wanderrast am Amselsee, die Waldersdorfer Mühle und die Felsenbühne Rathen aktuell geschlossen.
2: Haben die Behörden im Fall des Berliner CSD-Attentäters versagt? Darauf fordert die Opposition nach der Sitzung im Innenausschuss des Bundestags Antworten. Hanna Messerschmidt fasst zusammen.
4: Die Ausschusssitzung habe gezeigt, dass noch viele Fragen offen sind, sagte der Grünen-Innenexperte Emmerich. Innenminister Dobrindt soll eine Chronologie des Handelns der Behörden vorlegen. Der bereits als Gefährder eingestufte mutmaßliche Attentäter war verurteilt worden, aber wegen Bewährung auf freiem Fuß. Das sei für Dobrindt nicht nachvollziehbar. Er will weiter Jugendstrafrecht, Bewährungsregeln und Präventivhaft verschärfen und Fußfesseln für Gefährder ausweiten.
2: Bei der Deutschen Bahn ist weiter nur etwa jeder zweite Fernzug pünktlich am Ziel. Im Juli blieb die Quote damit genauso gering wie im Juni, Colin Mock.
5: Ja, nur knapp 53% der Fernzüge waren rechtzeitig da, wo sie sein sollten. Die Bahn begründet den mauen Wert mit den vielen Baustellen und den Hitzewellen. Bei Temperaturen von zeitweise über 41 Grad hätten Arbeiten nicht wie geplant erledigt werden können. Dazu kommt dann noch ein Sabotageakt auf der Strecke Köln-Düsseldorf und ein plötzlicher Brückenschaden in NRW. Immerhin, die Pünktlichkeit im Regionalverkehr hat sich auf fast 88% verbessert.
2: Der geplante neue Zivildienst sorgt für gemischte Reaktionen. Mehrere Organisationen zeigten sich bereit, Plätze anzubieten, warnen aber davor, bisherige Freiwilligendienste zu schwächen. Caritas-Präsidentin Welskop de Fahr fordert zum Beispiel Taschengeld auf BAföG-Niveau und ein gratis Deutschland-Ticket als Anreiz. Durch das Niedrigwasser in Deutschlands Flüssen könnte auch der Sprit in einigen Regionen teurer werden. Das sagt Thilo Schäfer vom Institut der Deutschen Wirtschaft dem Spiegel. Grund sind Lieferengpässe. Auf dem Rhein können aktuell zum Beispiel kaum Frachtschiffe fahren. Florian Wellbrock hat bei der Schwimm-EM in Paris Gold geholt. Über 10 Kilometer Freiwasser in der Seine siegte der Bremer vor David Bethlehem aus Ungarn. Bronze sicherte sich Oliver Klemet aus Bad Homburg. 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
6: In Oberplanitz gibt es auf der Edisonstraße in Höhe Lengenfelder Straße eine Ölspur auf der Straße. Staus und Blitzer immer melden an unsere kostenfreie Hotline 0800 0815 200. Das Wetter im Freistaat. Viele Wolken gibt es am späten Abend und in der Nacht und ab und zu kann noch ein kräftiger Schauer oder ein Gewitter durchziehen. Die Tiefstwerte liegen bei rund 20 Grad. Morgen wird es erstmal ziemlich wolkig mit Schauern und vereinzelt Gewitter, dann lockert es kurz auf. Später kommen wieder mehr Wolken nach und es werden maximal 35 Grad.
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1: Auf der A13 Schönefelder Kreuz Richtung Dresden steht zwischen Ruhland und Ottrand ein kaputtes Auto auf der Autobahn. Und auf der A14 Leipzig-Halle sind zwischen Leipzig-Nordost und Leipzig-Messegelände in beiden Richtungen mehrere Rehe auf der Straße. Staus und Blitzer immer melden an unsere kostenfreie Hotline 0800 0815 200. Das Wetter im Freistaat. Viele Wolken gibt es am späten Abend und in der Nacht und ab und zu kann noch ein kräftiger Schauer oder ein Gewitter durchziehen. Die Tiefstwerte liegen bei rund 20 Grad. Morgen wird es erstmal ziemlich wolkig mit Schauern und vereinzelt Gewitter, dann lockert es kurz auf. Später kommen wieder mehr Wolken nach und es werden maximal 35 Grad.
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2: Um 23 Uhr, ich bin Finn Riebesel-Freundlieb. Urlaub und Wandern in der Sächsischen Schweiz sind auch nach dem Unwetter vom Freitag problemlos möglich. Es gibt nur lokale Einschränkungen, heißt es beim Tourismusverband. Vom Betretungsverbot betroffen sind unter anderem Bereiche rund um die Bastei, die Schwedenlöcher, der Amselgrund und das Polenstal. Tino Richter, Geschäftsführer des Tourismusverbandes Sächsische Schweiz, sagte uns.
3: Vor Ort ist es sichtbar, wo der Wald gesperrt ist. Das kann jeder Gast sehen. Und wir haben ja das große Glück, dass wir ein sehr dichtes Wanderwegenetz haben. Also es gibt dann links und rechts weitere Wege, auf denen man auch zum Ziel kommt, sodass es eigentlich für den Gast kein Problem ist. Man muss sich darauf einstellen, aber man kann trotzdem ohne Probleme seine Wanderung durchführen.
2: Viele Fragen zum Anschlag auf den Berliner CSD sind weiter offen. So sieht es die Opposition nach der Innenausschuss-Sondersitzung. Bundesinnenminister Dobrindt soll die Behördenkommunikation im Vorfeld offenlegen. Der hingegen sieht sich in seinen Plänen für ein schärferes Vorgehen gegen sogenannte Gefährder bestärkt. Der mutmaßliche Attentäter war vor dem Anschlag verurteilt worden, aber auf Bewährung draußen. Deutschlands Flüsse führen derzeit deutlich zu wenig Wasser. Das könnte sich bald auch an den Zapfsäulen bemerkbar machen. Hanna Messerschmidt.
4: Durch das Niedrigwasser könnten Benzin und Diesel in einigen Regionen knapp und damit auch wieder teurer werden. Das sagte Thilo Schäfer vom Institut der deutschen Wirtschaft im Spiegel. Dabei spielt zum Beispiel der niedrige Rheinpegel eine Rolle. Frachtschiffe können hier nur noch mit einem Bruchteil ihrer normalen Ladung fahren. Laut Schäfer bedroht das Niedrigwasser auch das Wirtschaftswachstum. Das könnte durch die Lieferengpässe um 0,4 Prozentpunkte schwächer ausfallen.
2: Bei der Deutschen Bahn sieht es in Sachen Pünktlichkeit weiter mau aus. Im Juli kam nur etwa jeder zweite Fernzug rechtzeitig an, wie schon im Juni. Die Bahn begründet das mit den vielen Baustellen und den Hitzewellen. Dazu kam noch eine Sabotageaktion auf der Strecke Köln-Düsseldorf. Im Regionalverkehr hat sich die Pünktlichkeit dagegen verbessert. Fast 9 von 10 Zügen sind da nach Plan gefahren. Dass der Zivildienst wiederkommen soll, sorgt bei den betroffenen Organisationen für gemischte Reaktionen. Einige zeigen Bereitschaft, Plätze dafür anzubieten, allerdings mahnen sie auch vor einer Schwächung bisheriger Freiwilligendienste. Unter anderem fordert der AWO-Bundesverband eine sinnvolle Verzahnung. In Italien hat die Müllabfuhr eine filmreife Suchaktion abgeliefert. Eine Frau hatte ihren Lottoschein im Wert von 1 Million Euro weggeworfen. Und tatsächlich, zu ihrem Glück, konnte er fast unbeschadet gefunden werden. Sie hatte ihn entsorgt, weil sie fälschlicherweise dachte, dass ihre Zahlen verloren hatten. 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
5: Auf der A13 Schönefelder Kreuz Richtung Dresden steht zwischen Ruhland und Ottrand ein Pannenauto auf der rechten Spur. Auf der A9 Nürnberg Richtung Halle-Leipzig gibt es zwischen Dreußig und Naumburg auf der rechten Spur eine Ölspur. Und in Langenwolmsdorf ist die Hauptstraße zwischen der Böhmischen Glasstraße und dem Bahnhofsweg in beiden Richtungen gesperrt. Staus und Blitzer immer melden an unsere kostenfreie Hotline 0800 0815 200. Das Wetter im Freistaat. Viele Wolken gibt es am späten Abend und in der Nacht und ab und zu kann noch ein kräftiger Schauer oder ein Gewitter durchziehen. Die Tiefstwerte liegen bei rund 20 Grad. Morgen wird es erstmal ziemlich wolkig mit Schauern und vereinzelt Gewitter, dann lockert es kurz auf. Später kommen wieder mehr Wolken nach und es werden maximal 35 Grad.
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2: Auf der A9 Nürnberg Richtung Halle-Leipzig gibt es zwischen Treusig und Naumburg auf der rechten Spur eine Ölspur. Und in Langenwolmsdorf ist die Hauptstraße zwischen Böhmische Glasstraße und Bahnhofsweg in beiden Richtungen gesperrt. Staus und Blitzer immer melden an unsere kostenfreie Hotline 0800 0815 200. Das Wetter im Freistaat. Viele Wolken gibt es am späten Abend und in der Nacht und ab und zu kann noch ein kräftiger Schauer oder ein Gewitter durchziehen. Die Tiefstwerte liegen bei rund 20 Grad. Morgen wird es erstmal ziemlich wolkig mit Schauern und vereinzelt Gewitter, dann lockert es kurz auf. Später kommen wieder mehr Wolken nach und es werden maximal 35 Grad.
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2: Um 0 Uhr, ich bin Finn Riebesel, Freundlieb. Nach dem Unwetter in Rathen wirbt die Sächsische Schweiz um Gäste. Die meisten Gebiete im Nationalpark sind gar nicht betroffen. Gesperrt bleiben nur betroffene Waldgebiete rund um Rathen. Tino Richter, Geschäftsführer des Tourismusverbandes Sächsische Schweiz, sagte uns:
3: Selbst die Bastei, die ja direkt daneben ist, ist gut erreichbar, sowohl mit Bus und Bahn als auch wandernd von Stadtwehlen aus zum Beispiel. Und ganz, ganz viele Angebote in der Sächsischen Schweiz, wie das Körnitztal, die Region rund um Sebnitz, hinter Hermsdorf, aber auch auf der anderen Elbseite, sind ohne Einschränkungen machbar. Das heißt, zu 99% ist die Sächsische Schweiz nutzbar und es steht im Urlaub nichts entgegen.
2: Der Anschlag auf den Berliner CSD hat den Innenausschuss des Bundestags beschäftigt. Nach der Sondersitzung sind weiter viele Fragen offen. So sieht es jedenfalls die Opposition. Bundesinnenminister Dobrindt soll nun eine Chronologie des Behördenhandelns vorlegen. Auf die Frage, wie in Zukunft mit Gefährdern umgegangen werden soll, sagte Unionsfraktionschef Frei vorab bei NTV:
4: Es kann die Ausweitung der Präventivhaft sein, das kann der Einsatz der Fußfessel sein oder das kann eben auch die Tatsache sein, dass man im Strafrecht schaut, dass wenn es einschlägige Vorstrafen gibt, staatsgefährdende Taten, dass es dann jedenfalls keine Bewährungsstrafen geben darf.
2: Dass die Bundesregierung einen neuen Zivildienst plant, sorgt für gemischte Reaktionen. Mehrere Organisationen zeigten sich bereit, Plätze anzubieten, warnen aber davor, bisherige Freiwilligendienste nicht zu schwächen. Mehr von Colin Mock.
5: Caritas-Präsidentin Welskop-Deffer fordert zum Beispiel ein Taschengeld auf BAföG-Niveau und ein gratis Deutschland-Ticket als Anreiz. Der Chef des Paritätischen Gesamtverbands Rock sagt, wer bereits einen Freiwilligendienst geleistet hat, darf nicht zusätzlich zu einem Zivildienst herangezogen werden. Deutliche Kritik gab es von der Opposition. Junge Menschen sind keine Lückenbüßer für einen über Jahre kaputtgesparten Sozialstaat, sagte Linken-Chefin Schwertner der Funke Mediengruppe.
2: Keine konkreten Konsequenzen, aber überraschende Einigkeit. Die gibt's nach der EU-Sondersitzung zum Massenandrang auf die spanische Exklave Ceuta in Nordafrika. Es gab in der Runde volle Solidarität mit Spanien, sagte EU-Innenkommissar Brunner. Vorher hatte sich die Regierung schwere Vorwürfe anhören müssen. Der Waldbrand in den Niederlanden an der Grenze zu Deutschland ist weiter nicht unter Kontrolle. Behörden zufolge ist in dem Naturschutzgebiet im Südosten des Landes mittlerweile eine Fläche von gut 140 Fußballfeldern betroffen. Hunderte Feuerwehrleute kämpfen mit Löschhubschraubern gegen die Flammen. 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
6: In Langenwolmsdorf ist die Hauptstraße zwischen Böhmische Glasstraße und Bahnhofsweg in beiden Richtungen gesperrt. Staus und Blitzer immer melden an unsere kostenfreie Hotline 0800 0815 200. Das Wetter im Freistaat. Viele Wolken gibt es am späten Abend und in der Nacht und ab und zu kann noch ein kräftiger Schauer oder ein Gewitter durchziehen. Die Tiefstwerte liegen bei rund 20 Grad. Morgen wird es erstmal ziemlich wolkig mit Schauern und vereinzelt Gewitter, dann lockert es kurz auf. Später kommen wieder mehr Wolken nach und es werden maximal 35 Grad.
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2: Um 0.30 Uhr, ich bin Finn Riebesel, Freundlieb. Nach dem Unwetter in Rathen wirbt die Sächsische Schweiz um Gäste. Die meisten Gebiete im Nationalpark sind gar nicht betroffen. Gesperrt bleiben nur betroffene Waldgebiete rund um Rathen. Tino Richter, Geschäftsführer des Tourismusverbandes Sächsische Schweiz, sagte uns:
3: Selbst die Bastei, die ja direkt daneben ist, ist gut erreichbar, sowohl mit Bus und Bahn als auch wandernd von Stadtwehlen aus zum Beispiel. Und ganz, ganz viele Angebote in der Sächsischen Schweiz, wie das Körnitztal, die Region rund um Sebnitz, hinter Hermsdorf, aber auch auf der anderen Elbseite, sind ohne Einschränkung machbar. Das heißt, zu 99% ist die Sächsische Schweiz nutzbar und steht im Urlaub nichts entgegen.
2: Der Anschlag auf den Berliner CSD hat den Innenausschuss des Bundestags beschäftigt. Nach der Sondersitzung sind weiter viele Fragen offen. So sieht es jedenfalls die Opposition. Bundesinnenminister Dobrindt soll nun eine Chronologie des Behördenhandelns vorlegen. Auf die Frage, wie in Zukunft mit Gefährdern umgegangen werden soll, sagte Unionsfraktionschef Frei vorab bei NTV:
4: Es kann die Ausweitung der Präventivhaft sein, das kann der Einsatz der Fußfessel sein oder das kann eben auch die Tatsache sein, dass man im Strafrecht schaut, dass wenn es einschlägige Vorstrafen gibt, staatsgefährdende Taten, dass es dann jedenfalls keine Bewährungsstrafen geben darf.
2: Dass die Bundesregierung einen neuen Zivildienst plant, sorgt für gemischte Reaktionen. Mehrere Organisationen zeigten sich bereit, Plätze anzubieten, warnen aber davor, bisherige Freiwilligendienste nicht zu schwächen. Mehr von Colin Mock.
5: Caritas-Präsidentin Welskop-Deffer fordert zum Beispiel ein Taschengeld auf BAföG-Niveau und ein gratis Deutschland-Ticket als Anreiz. Der Chef des Paritätischen Gesamtverbands Rock sagt, wer bereits einen Freiwilligendienst geleistet hat, darf nicht zusätzlich zu einem Zivildienst herangezogen werden. Deutliche Kritik gab es von der Opposition. Junge Menschen sind keine Lückenbüßer für einen über Jahre kaputtgesparten Sozialstaat, sagte Linken-Chefin Schwertner der Funke Mediengruppe.
2: Keine konkreten Konsequenzen, aber überraschende Einigkeit. Die gibt's nach der EU-Sondersitzung zum Massenandrang auf die spanische Exklave Ceuta in Nordafrika. Es gab in der Runde volle Solidarität mit Spanien, sagte EU-Innenkommissar Brunner. Vorher hatte sich die Regierung schwere Vorwürfe anhören müssen. Der Waldbrand in den Niederlanden an der Grenze zu Deutschland ist weiter nicht unter Kontrolle. Behörden zufolge ist in dem Naturschutzgebiet im Südosten des Landes mittlerweile eine Fläche von gut 140 Fußballfeldern betroffen. Hunderte Feuerwehrleute kämpfen mit Löschhubschraubern gegen die Flammen. 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
6: In Langen-Wolmsdorf ist die Hauptstraße zwischen Böhmische Glasstraße und Bahnhofsweg in beiden Richtungen gesperrt. Staus und Blitzer immer melden an unsere kostenfreie Hotline 0800 0815 200. Das Wetter im Freistaat. Wolkig ist es gerade und ab und zu kommt noch ein Schauer runter. Vereinzelt ist auch mal ein Gewitter dabei. Die Temperaturen liegen aktuell bei 21 bis 18 Grad. Heute wird's dann richtig heiß. Erst bis zum Vormittag noch schaueranfällig, danach kurz trockener, später wieder einzelne kräftige Schauer und Gewitter, maximal 33 bis 35 Grad.
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3: Um 1 Uhr, ich bin Finn Riebesel Freundlieb. Urlaub und Wandern in der Sächsischen Schweiz ist auch nach dem schweren Unwetter der vergangenen Woche problemlos möglich. Fast alle Angebote und Gastgeber sind ohne Einschränkungen erreichbar, so der Tourismusverband. Gesperrt bleiben nur betroffene Waldgebiete rund um Rathen. Das Verbot gilt bis Ende August. Tino Richter, Geschäftsführer des Tourismusverbands Sächsische Schweiz, sagte uns:
4: Aktuell ist es so, dass wir die Waldgebiete rund um Kurort Rathen und auch Richtung Polenstal gesperrt haben. Und als touristische Einrichtung ist die Wanderrast am Amselsee, die Waldesdorfer Mühle und die Felsenbühne Rathen aktuell geschlossen.
3: Die Opposition im Bundestag fordert nach dem Anschlag auf den Berliner CSD Aufklärung. Für die linken Politikerin Clara Bünger sind nach einer Sondersitzung des Innenausschusses dazu noch viele Fragen offen. Sie sagte im Zweiten:
5: Wie es sein kann, dass eine Person, die als hoher Risikofall eingestuft wurde, dass diese Informationen nicht an das Gericht offensichtlich so weitergegeben wurden. Das heißt, die Frage, welche Informationen an das Gericht weitergegeben wurde, die wurde nicht geklärt.
3: Bundesinnenminister Dobrindt sieht sich nach der Sitzung in seinen Plänen für ein schärferes Vorgehen gegen sogenannte Gefährder bestärkt. Deutschlands Flüsse führen derzeit deutlich zu wenig Wasser. Das könnte sich bald auch an den Zapfsäulen bemerkbar machen. Hanna Messerschmidt.
6: Durch das Niedrigwasser könnten Benzin und Diesel in einigen Regionen knapp und damit auch wieder teurer werden. Das sagte Thilo Schäfer vom Institut der deutschen Wirtschaft dem Spiegel. Dabei spielt zum Beispiel der niedrige Rheinpegel eine Rolle. Frachtschiffe können hier nur noch mit einem Bruchteil ihrer normalen Ladung fahren. Laut Schäfer bedroht das Niedrigwasser auch das Wirtschaftswachstum. Das könnte durch die Lieferengpässe um 0,4 Prozentpunkte schwächer ausfallen.
3: Der geplante neue Zivildienst sorgt für gemischte Reaktionen. Mehrere Organisationen zeigten sich bereit, Plätze anzubieten, warnen aber davor, bisherige Freiwilligendienste zu schwächen. Caritas-Präsidentin Welskop de Farm fordert zum Beispiel Taschengeld auf BAföG-Niveau und ein gratis Deutschland-Ticket als Anreiz. Die Lufthansa hat im zweiten Quartal nur halb so viel Gewinn gemacht wie im ersten. Die Fluglinie hat von April bis Juli 383 Millionen Euro verdient. Gründe dafür sind unter anderem der Iran-Krieg und die hohen Kerosinpreise. Florian Wellbrock hat bei der Schwimm-EM in Paris Gold geholt. Über 10 Kilometer Freiwasser in der Seine siegte der Bremer vor David Bethlehem aus Ungarn. Bronze sicherte sich Oliver Klemet aus Bad Homburg. 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
7: Auf der A4 Erfurt Richtung Chemnitz steht zwischen Rüdersdorf und Gera Langenberg ein kaputtes Auto. Und in Langenwolmsdorf ist die Hauptstraße zwischen Böhmische Glasstraße und Bahnhofsweg in beiden Richtungen gesperrt. Staus und Blitzer immer melden an unsere kostenfreie Hotline 0800 0815 200. Das Wetter im Freistaat. Wolkig ist es gerade und ab und zu kommt noch ein Schauer runter. Vereinzelt ist auch mal ein Gewitter dabei. Die Temperaturen liegen aktuell bei 21 bis 18 Grad. Heute wird's dann richtig heiß. Erst bis zum Vormittag noch schaueranfällig, danach kurz trockener. Später wieder einzelne kräftige Schauer und Gewitter. Maximal 33 bis 35 Grad.
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2: Um 1.30 Uhr, ich bin Finn Riebesel Freundlieb. Urlaub und Wandern in der Sächsischen Schweiz ist auch nach dem schweren Unwetter der vergangenen Woche problemlos möglich. Fast alle Angebote und Gastgeber sind ohne Einschränkungen erreichbar, so der Tourismusverband. Gesperrt bleiben nur betroffene Waldgebiete rund um Rathen. Das Verbot gilt bis Ende August. Tino Richter, Geschäftsführer des Tourismusverbands Sächsische Schweiz, sagte uns.
3: Aktuell ist es so, dass wir die Waldgebiete rund um Kurort Rathen und auch Richtung Polenstal gesperrt haben. Und als touristische Einrichtung ist die Wanderrast am Amselsee, die Waldesdorfer Mühle und die Felsenbühne Rathen aktuell geschlossen.
2: Die Opposition im Bundestag fordert nach dem Anschlag auf den Berliner CSD Aufklärung. Für die linken Politikerin Clara Bünger sind nach einer Sondersitzung des Innenausschusses dazu noch viele Fragen offen. Sie sagte im Zweiten:
4: Wie es sein kann, dass eine Person, die als hoher Risikofall eingestuft wurde, dass diese Informationen nicht an das Gericht offensichtlich so weitergegeben wurden. Das heißt, die Frage, welche Informationen an das Gericht weitergegeben wurde, die wurde nicht geklärt.
2: Bundesinnenminister Dobrindt sieht sich nach der Sitzung in seinen Plänen für ein schärferes Vorgehen gegen sogenannte Gefährder bestärkt. Deutschlands Flüsse führen derzeit deutlich zu wenig Wasser. Das könnte sich bald auch an den Zapfsäulen bemerkbar machen. Hanna Messerschmidt.
5: Durch das Niedrigwasser könnten Benzin und Diesel in einigen Regionen knapp und damit auch wieder teurer werden. Das sagte Thilo Schäfer vom Institut der deutschen Wirtschaft im Spiegel. Dabei spielt zum Beispiel der niedrige Rheinpegel eine Rolle. Frachtschiffe können hier nur noch mit einem Bruchteil ihrer normalen Ladung fahren. Laut Schäfer bedroht das Niedrigwasser auch das Wirtschaftswachstum. Das könnte durch die Lieferengpässe um 0,4 Prozentpunkte schwächer ausfallen.
2: Der geplante neue Zivildienst sorgt für gemischte Reaktionen. Mehrere Organisationen zeigten sich bereit, Plätze anzubieten, warnen aber davor, bisherige Freiwilligendienste zu schwächen. Caritas-Präsidentin Welskop de Farr fordert zum Beispiel Taschengeld auf BAföG-Niveau und ein gratis Deutschland-Ticket als Anreiz. Die Lufthansa hat im zweiten Quartal nur halb so viel Gewinn gemacht wie im ersten. Die Fluglinie hat von April bis Juli 383 Millionen Euro verdient. Gründe dafür sind unter anderem der Iran-Krieg und die hohen Kerosinpreise. Florian Wellbrock hat bei der Schwimm-EM in Paris Gold geholt. Über 10 Kilometer Freiwasser in der Seine siegte der Bremer vor David Bethlehem aus Ungarn. Bronze sicherte sich Oliver Klemet aus Bad Homburg. 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
6: Auf der A4 Erfurt Richtung Chemnitz steht zwischen Rüdersdorf und Gera Langenberg ein kaputtes Auto. Und in Langenwolmsdorf ist die Hauptstraße zwischen der Böhmischen Glasstraße und dem Bahnhofsweg in beiden Richtungen gesperrt. Staus und Blitzer immer melden an unsere kostenfreie Hotline 0800 0815 200. Das Wetter im Freistaat. Wolkig ist es gerade und ab und zu kommt noch ein Schauer runter. Vereinzelt ist auch mal ein Gewitter dabei. Die Temperaturen liegen aktuell bei 21 bis 18 Grad. Heute wird's dann richtig heiß. Erst bis zum Vormittag noch schaueranfällig, danach kurz trockener. Später wieder einzelne kräftige Schauer und Gewitter. Maximal 33 bis 35 Grad.
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3: Um 2 Uhr, ich bin Finn Riebesel-Freundlieb. Urlaub und Wandern in der Sächsischen Schweiz sind auch nach dem Unwetter vom Freitag problemlos möglich. Es gibt nur lokale Einschränkungen, heißt es beim Tourismusverband. Vom Betretungsverbot betroffen sind unter anderem Bereiche rund um die Bastei, die Schwedenlöcher, der Amselgrund und das Polenztal. Tino Richter, Geschäftsführer des Tourismusverbandes Sächsische Schweiz, sagte uns.
4: Vor Ort ist es sichtbar, wo der Wald gesperrt ist. Das kann jeder Gast sehen. Und wir haben ja das große Glück, dass wir ein sehr dichtes Wanderwegenetz haben. Also es gibt dann links und rechts weitere Wege, auf denen man auch zum Ziel kommt, sodass es eigentlich für den Gast kein Problem ist. Man muss sich darauf einstellen, aber man kann trotzdem ohne Probleme seine Wanderung durchführen.
3: Haben die Behörden im Fall des Berliner CSD-Attentäters versagt? Darauf fordert die Opposition nach der Sitzung im Innenausschuss des Bundestags Antworten. Hanna Messerschmidt fasst zusammen.
5: Die Ausschusssitzung habe gezeigt, dass noch viele Fragen offen sind, sagte der grünen Innenexperte Emmerich. Innenminister Dobrindt soll eine Chronologie des Handelns der Behörden vorlegen. Der bereits als Gefährder eingestufte mutmaßliche Attentäter war verurteilt worden, aber wegen Bewährung auf freiem Fuß. Das sei für Dobrindt nicht nachvollziehbar. Er will weiter Jugendstrafrecht, Bewährungsregeln und Präventivhaft verschärfen und Fußfesseln für Gefährder ausweiten.
3: Bei der Deutschen Bahn ist weiter nur etwa jeder zweite Fernzug pünktlich am Ziel. Im Juli blieb die Quote damit genauso gering wie im Juni, Colin Mock.
6: Ja, nur knapp 53% der Fernzüge waren rechtzeitig da, wo sie sein sollten. Die Bahn begründet den mauen Wert mit den vielen Baustellen und den Hitzewellen. Bei Temperaturen von zeitweise über 41 Grad hätten Arbeiten nicht wie geplant erledigt werden können. Dazu kommt dann noch ein Sabotageakt auf der Strecke Köln-Düsseldorf und ein plötzlicher Brückenschaden in NRW. Immerhin, die Pünktlichkeit im Regionalverkehr hat sich auf fast 88% verbessert.
3: Die Zahl der Brauereien in Deutschland schrumpft weiter. Im vergangenen Jahr gab es laut Statistischem Bundesamt noch 1415 Betriebe. Imme Kasten mit den Einzelheiten.
7: Bis 2019 war die Zahl der Brauereien kontinuierlich bis auf 1552 gewachsen, unter anderem durch immer mehr Craft-Bier-Unternehmen. Seit Corona hat sich der Trend umgekehrt, immer mehr Brauereien machen dicht. Ein Grund dafür ist, dass immer weniger Bier getrunken wird. Im vergangenen Jahr wurden nur noch 7,8 Milliarden Liter verkauft, 16% weniger als 2019.
3: Der Tiger ist in Zentralasien zurück in freier Wildbahn. Kasachstan hat 4 Amur-Tiger ausgewildert, damit sich die Katzen dort endlich wieder ansiedeln und verbreiten. Weltweit leben nur noch um die 4000 Tiger in freier Wildbahn. 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